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1: Ich bin Moritz Einzel. Nach dem Vorfall mit einem Dreamliner-Flugzeug am Frankfurter Flughafen sind mehrere Mitarbeiter von Lufthansa und Partnerfirmen ins Krankenhaus gekommen. Sie waren an Bord, als das Bugfahrwerk der Boeing 787 unerwartet zusammenklappte. Laut Lufthansa befanden sich 13 Crewmitglieder und weitere Mitarbeiter an Bord. Die Teams waren dabei, das Flugzeug vor dem Einstieg der Passagiere vorzubereiten. Die Obduktion des als Timmy bekannten Buckelwals auf dem Strand der dänischen Insel Anholt ist am späten Abend beendet worden. Ein Team von Experten und Tierärzten untersuchte und zerlegte das Tier in einer mehrstündigen Aktion. Eine klare Todesursache wurde bei der Obduktion nicht gefunden. Was die Untersuchung zeigte, der Wal Timmy war, wie schon vermutet, ein Weibchen. Die Pflegeversicherung ächzt unter einem Milliardendefizit. Gesundheitsministerin Warken hat jetzt ihre Reformpläne vorgestellt.
2: Wir haben jetzt einen Gesetzentwurf vorgelegt, der zum einen dafür sorgt, dass die Finanzen wieder stabilisiert werden, der aber zum anderen, und das ist mir auch wichtig, dafür sorgt, dass sich die Versorgung für die Menschen auch verbessert.
1: Die Pläne von Warken sehen Mehreinnahmen und Ausgabenkürzungen für die Pflegeversicherung vor. Dafür sollen Heimbewohner, Besserverdienende und Menschen ohne Kinder stärker belastet werden. Sozialverbände übten scharfe Kritik an den Plänen. Die polnische Tennisspielerin Maja Chwalinska steht nicht mal in den Top 100, dafür aber sensationell im Finale der French Open. Sie besiegte im Halbfinale die Russin Diana Schneider in 2 Sätzen und erreichte als erst 2. Qualifikantin überhaupt ein Grand-Slam-Finale. Im Endspiel von Paris trifft Chwalinska am Samstag auf Mira Andreeva aus Russland. Sie besiegte im Halbfinale die Ukrainerin Marta Kostyuk in 2 Sätzen.

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1: Gleich geht's los.
2: Diesmal geht es vom Genfersee an die Nordsee. Wir starten in der kleinsten der großen Weltstädte, in einer Stadt, in der Weltpolitik gemacht wird. Es ist ein Juwel am See in der Schweiz, ganz nah an Frankreich. Und dahin führt uns später die Reise. Wir machen Station im Jura, aber nicht akademisch, sondern rein touristisch. Und am Ende sind wir fast an den Dünen der Nordsee, auf historischem, sehr interessantem Boden. Es geht um Bunker aus einer sehr, sehr dunklen Zeit. Das ist nur einer unserer Gäste in dieser Radioreise.
3: Hallo, mein Name ist Gerardo. En ik neem u mee voor een prachtige tocht door de Amsterdamse waterleiding Duinen. Prachtig natuurgebied en u vindt daar ook natuurlijk heel veel bunkers. En we gaan ze allemaal ontdekken.
2: Ja, die meisten werden nicht ganz so viel verstanden haben, aber ich beruhige, der Mann spricht auch gut Deutsch. Also einfach dranbleiben auf unserer Reise vom Genfersee an die Nordsee. Gleich geht's los.

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1: Ich bin Moritz Einzel. Wochenlang hatte der als Timmy bekannte Buckelwal vor der dänischen Insel Anholt gelegen. Nun ist er gestern am Strand obduziert worden. Eine klare Todesursache konnte das Expertenteam zunächst nicht feststellen. Klar ist aber, dass das Tier, wie bereits vermutet, ein Weibchen ist. Mehr von Sigrid Harms.
2: Zu Beginn schnitten die Walexperten noch mit langen Messern gezielt durch die dicke Fettschicht, die den Wal zusammenhielt. Dadurch konnten die Fäulnisgase entweichen, die sich in seinem Inneren gebildet hatten. Am Ende musste ein Bagger ran, um das tonnenschwere Tier zu öffnen. Die Organe und Eingeweide des Buckelwals sollen genau untersucht werden. Die Experten wollen herausfinden, woran Timmy gestorben ist. Eine seltene Gelegenheit für die Wissenschaftler, denn Buckelwale sind schwer in ihrem natürlichen Lebensraum zu erforschen.
1: Der Deutsche Pflegerat hat die Pflegereformpläne von Gesundheitsministerin Warken kritisiert. Das sei ein reines Sparprogramm zu Lasten von Pflegebedürftigen und Angehörigen. Pflegeratspräsidentin Vogler sagte dem Redaktionsnetzwerk Deutschland, besonders problematisch sei die geplante Absenkung der Rentenversicherungsbeiträge für pflegende Angehörige. Bei der Bundeswehr gibt es offenbar einen erheblichen Reparaturstau. Laut Recherchen von ARD und Süddeutscher Zeitung zeigt ein interner Bericht des wichtigsten Reparaturdienstleisters der Truppe, dass an vielen Stellen Ersatzteile fehlen. Im Mai soll etwa nur die Hälfte des Bestands beim Schützenpanzer Marder, dem Radpanzer Boxer oder der Panzerhaubitze 2000 einsatzfähig gewesen sein. Keine ganze Woche dauert's mehr bis zum Start der Fußballweltmeisterschaft in den USA, Mexiko und Kanada. Deutschlands zweiter Gruppengegner, die Elfenbeinküste, hat am Abend mit einem Testspielsieg für Aufsehen gesorgt. Das Team gewann in Nantes gegen Titelmitfavorit Frankreich mit 2:1. Europameister Spanien tat sich in La Coruña gegen den Irak schwer und kam nicht über ein 1:1 Unentschieden hinaus.
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3: Das ist die Radioreise, die Sie zu neuen Horizonten bringt und damit Reiselust wecken soll. Im Studio Alexander Tauscher, herzlich willkommen hier bei uns in dieser Show. Zwei Gewässer bilden den Start und das Ende dieser Tour. Wir beginnen an einem See vor der prächtigen Kulisse der Schweizer und französischen Alpen und wir enden in den Dünen der Nordsee in Holland. Ja, der Genfer See ist unser Ausgangspunkt mit einer der höchsten monumentalen Fontänen der Welt. Es ist zugleich der zweitgrößte Binnensee Mitteleuropas. Wir sind später an dem Ort, an dem Sissi ermordet wurde und sehen das Hotel, in dem Uwe Barschel leblos in der Badewanne entdeckt wurde. Klingt nach einem blutrünstigen Ort, dabei ist doch Genf die Stadt des Friedens, zumindest wird hier oft um ihn gerungen. Und Genf ist auch die Stadt des Roten Kreuzes, dessen Geschichte wir uns auch erzählen lassen. Vor allem ist Genf auch Stadt der Vereinten Nationen. Wir verbinden das Ganze noch mit einem Hauch von Savoir-Vivre. Am Radioreisemikrofon begleitet uns gleich Ariel Pierre Hemmerle. Er beginnt mit einem kleinen Grundkurs in puncto Schweiz und Genf und wir sagen schon mal Bonjour Ariel.
4: Bonjour, bonjour.
5: Bonjour Alexandre, Alexander. In Genf sprechen wir ja Französisch, aber es gibt einige Leute, die auch Deutsch sprechen können. Also seien Sie willkommen in unserer Stadt. Das kleine Ländchen Schweiz im Zentrum Europas, aber sehr dicht besiedelt, also 8 Millionen Leute, dann weiß man wahrscheinlich, dass die Schweiz eben in Kantone aufgeteilt ist, und zwar 26 Kantone. Gewisse Gesetze oder so ändern von einem Kanton zum anderen. Zum Beispiel haben wir in dem kleinen Ländchen 26 verschiedene Schulsysteme. Und ganz im Westen, das ist der Kanton Genf. Der Kanton Genf ist wirklich der wilde Westen der Schweiz. Aber wir haben kaum Cowboys. Auch sehr wenig Kühe. Der Kanton Genf ist der zweitkleinste. Wir haben knapp 500.000 Einwohner. Und dass wir in der Schweiz keine Schweizer Sprache haben, sondern wir sprechen die Sprachen unserer Nachbarn. 60% der Schweizer Bevölkerung spricht Deutsch. Aber Schweizerdeutsch. Und der ganze Westen der Schweiz, ungefähr 20%, da sprechen wir Französisch. Und im Süden der Schweiz, ungefähr 10%, da spricht man Italienisch. Und in den südöstlichen Bergen der Schweiz, da spricht man eine alte lateinische Sprache, die heißt Romansch. Ist dem Rumänischen ähnlich und auch dem Katalanischen, also die Sprache, die man in Barcelona spricht. Und das sind unsere vier offiziellen Landessprachen. Die Bundesgesetze sind in den vier Sprachen.
6: In der Schweiz, in der Schweiz, in der Schweiz.
5: Und vom Zentralgebirge der Schweiz, das ist der St. Gotthard, da fließt ein Fluss östlich weg, dann nördlich und bildet dann den Bodensee, fließt dann westlich bis nach Basel. Da fließt dann der Fluss Richtung Norden bis Rotterdam, das ist der Rhein. Und genau vom gleichen Zentralgebirge auf der anderen Seite fließt da westlich ein Fluss, ein Tal hinunter und bildet dann den Genfersee. Und das ist die Rhone. Und die Rhone fließt dann in Genf am Ende des Genfersees raus Richtung Lyon und dann von dort da südlich ins Mittelmeer. Deshalb nennt man sehr gerne die Schweiz auch das Wasserschloss Europas. Also Alexander, hier stehen wir jetzt am See. Die Bucht von Genf ist weltberühmt, weil sie so schön ist. Am Abend natürlich mit Beleuchtung. Und da gleich neben dem See das Mausoleum von Karl II., Herzog von Braunschweig. Da in das Hotel Borivage, dort drüben, da wohnt er im obersten Stock. Und da stieg er ab und wohnte das ganze Jahr. Stellt euch vor, wie reich der war. Da wohnte er das ganze Jahr. So reich war der. Und 3 Jahre später starb er hier in Genf. Und da haben wir Genfer sein Testament entdeckt.
3: Jetzt stehen wir vor dem, man muss es sagen, berühmten Hotel Borivage, bekannt als Hotel, in dem Herr Warschel, damals Ministerpräsident in Schleswig-Holstein, plötzlich tot in der Badewanne aufgefunden wurde.
5: Man weiß noch gar nicht eigentlich, wer ihn da selbst ermordet hat. Es ist immer noch ein Mysterium. Aber es gibt viele berühmte Leute, die auch in diesem Hotel gewohnt haben und die sind nicht umgekommen. Das Hotel wurde als eines der ältesten 5-Stern-Paläste, wurde 1863 eingeweiht und ein paar Jahre später haben die da einen Lift hineingebaut. Das war mindestens einer der ersten Lifte ganz Europas. Und zwar war der mit Wasserkraft betrieben. An der Ecke hat es 2 Fenster mit Balkonen. Und das untere, da wohnte die gute Sissi. Und am 10. September 1898 ist sie da rausgekommen und wollte auf eines unserer schönen Belle Époque Dampfschiffe steigen, um zurück nach Montreux zu fahren, wo sie in den Ferien war. Und sie hatte den ganzen Umtrieb mit dem Hof und so genug. Sie war nur begleitet von einer Freundin, eine Baronin. Und die kam da aus dem Hotel und ging darüber zur Schifflände. Und da hat sie einen gewalttätigen Anarchist, hat sie angesprungen und hat sie ermordet. Das heißt, mit einer ganz feinen Feile hat er sie ins Herz gestochen. Und das ging so schnell. Und die Feile war so fein, dass gar nicht eigentlich Blut rausgekommen ist. Man wusste gar nicht, was passiert ist. Und die Sissi ist noch auf das Schiff gegangen. Da wurde es dann ein bisschen schwindelig. Dann hat man sie in das Hotelzimmer zurückgebracht und da ist sie dann verschieden. Wir haben also Leute, die kommen da auf Pilgerfahrt und schlafen 1 oder 2 Nächte hier in diesem Zimmer, wo sie hingeschieden ist.
3: Am noblen Ufer der Stadt reiht sich ein Luxushotel ans nächste. Nicht jedes wahrlich mit einer solch mörderischen Geschichte. Edle Namen liest man hier an den Eingängen von Hotels und Restaurants. Reichtum ist einfach unübersehbar. Hier am äußersten Südwestzipfel der Schweiz riecht es schon von allen Seiten nach Frankreich. Deswegen wird der Genfersee auch Lac Le Mans genannt. Mitten durch ihn verläuft die Grenze zwischen der Romandie im Südwesten der Schweiz und der Region Rhône-Alpes im Südosten Frankreichs. Auffallend ist die übergroße Fontäne vor dem Seeufer. Ursprünglich als Überdruckventil der Druckwasserleitung für die Juweliermaschinen gebaut, ist sie heute eines der Wahrzeichen der Stadt. 500 Liter Seewasser schießen pro Sekunde mit einer Geschwindigkeit von fast 200 km/h in die Höhe. Das heißt, mehr als 5 Tonnen wiegt das Wasser dieses Strahls, das sich andauernd in der Luft befindet. Auf diese Fontäne bewegen wir uns jetzt mit dem Ausflugsboot zu und das Ganze in Begleitung von Ariel. Wir steigen später vom Motorboot aus aufs Wassertaxi um, denn die fahren in Genf kreuz und quer über den See. Und weil ja vieles recht teuer in Genf ist, ich kann beruhigen, mit der Gästekarte, die man ja im Hotel automatisch bekommt, kann man kostenfrei mit diesen Wasserbooten hin und her fahren. Eines der Wassertaxis bringt uns dann zu einem lässigen Strandbad mitten in einer Mole am Genfersee. Direkt von der Uferpromenade aus führt nämlich der Weg zum Bar de Paquis. Ja, und da haben wir dann mit Ariel, ist ja recht teuer, aber einen kleinen preisgünstigen Snack zu uns genommen.
5: Die Fontäne, das ist ja das Symbol, das Zeichen von Genf. Man kann sich Genf gar nicht denken ohne diese Fontäne. Ist heute nicht mehr die größte der Welt. Aber fast. Aber es ist die älteste monumentale Fontäne der Welt. Und das kann uns niemand wegnehmen. Sie wurde eingerichtet 1891 und die geht auf 140 Meter Höhe. Das Wasser kommt mit 200 Stundenkilometer raus und es speit 500 Liter pro Sekunde. Das heißt, genug Wasser, um 4 Badewannen zu füllen jede Sekunde.
3: Und die Fontäne sprüht das ganze Jahr?
5: Ja, die ist an jeden Tag, ausgenommen der Wind sei zu stark oder sei zu kalt. Nämlich wenn es so um 0 Grad wird, dann wäre das eine Schneekanone und das ist nicht so angenehm in der Stadt. Und dahinter dann würde man den Mont Blanc sehen, wenn es jetzt keine Wolken hat.
3: Das heißt, man sieht diesen höchsten Berg der Alpen ab und zu,
5: ja,
3: von hier.
5: Dieser kleine Park hier heißt Esplanade du Mont Blanc. Der Quai heißt Quai du Mont Blanc. Die Brücke heißt Pont du Mont Blanc. Die Straße dort drüben heißt Pont du Mont Blanc, weil man eben den Mont Blanc von hier aus gut sieht. Der höchste Berg Europas, 4810 Meter hoch. In einer Autostunde ist man dort. Jetzt sind wir in einem kleinen Busboot. Diese kleinen gelben Boote, die hin und zurück fahren wie Fähren, aber nur für Personen. Und die sind ein Teil der öffentlichen Verkehrsmittel. Und das ist wirklich eine sehr angenehme kleine Fahrt über den See von einer Seite zur anderen.

So, bon appétit, Mahlzeit, Alexandre. Jetzt sind wir da in den Bains des Parquets. Das ist eine Badeeinrichtung, hat angefangen vor 150 Jahren. Eine Einrichtung, wo die Arbeiter damals sich

0: waschen konnten, weil man damals ja noch kein Wasser hatte in den Wohnungen, in den Häusern. Und das wurde dann ausgebaut in den 1930er Jahren im Bauhausstil und sollte mal abgebrochen und modernisiert werden. Aber eine Volksabstimmung wieder, das ist immer so in der Schweiz, hat das verhindert und so haben wir das immer noch. Und das ist jetzt eine sehr angenehme Badeeinrichtung, wo Leute das ganze Jahr baden kommen sogar. Man kann da im See baden und man kann auch essen. Ist ein nettes Restaurant hier mit sehr preiswerten Menüs. Eine sehr populäre Stimmung, da kommen also alle Genfer hin. Man kann da auch einen Banker sehen, der da in seinem Anzug essen kommt. Oder der Landstreicher vom Quartier, der kommt auch hierher. Und es ist dann wirklich sehr gemütlich. Wenn man ein bisschen weiter rausgeht, dann kann man die Fontäne sehen, wie die eingeschaltet wird, im Sommer um 9 Uhr morgens. Und das ist immer ein sehr schönes Erlebnis. Und das Ganze in dieser kochenden Stadt ist das wirklich ein Pol der Ruhe, ein Friedensort hier. Und alle Leute sind entspannt, vom Banker bis zum Landstreicher.
1: Von diesem Strandbad aus hat man den schönsten Blick auf den Jet d'eau, also diese große Wasserfontäne. Im Sommer springt man hier zur Abkühlung ins Wasser rein, in den See. Im Winter trifft man sich zum Beispiel beim gemütlichen Fondue-Essen am Abend nach der Sauna mit Blick aufs Wasser, also das heißt Savoir-vivre. Genf ist international, denn hier ist der europäische Sitz der UNO und des Internationalen Roten Kreuzes. Die Stadt am Genfer See, dem Lac Léman, hat eine kleine, feine Altstadt und auch schöne Parks. Das Viertel Courage zum Beispiel, nur wenige Minuten vom Zentrum entfernt, verbindet sardische Architektur mit kreativem Flair. Boutiquen, Ateliers und gemütliche Cafés prägen das Viertel mit auch historischen Plätzen wie zum Beispiel der Place du Marché und diesem kleinen Fluss Arve. Umrundet wird die Stadt vom Bergpanorama. Von einem kleinen Hügel aus schauten wir uns mit unserem Guide Ariel mal Genf an. Vor uns das blaue Wasser des Sees, auf dem die Schiffe wie kleine Papierboote hin und her fahren. Und wenn man die Schiffe etwas näher betrachtet, dann erkennt man auch, was für Kunstwerke da auf dem Wasser mitunter unterwegs sind. Und das hier ist der musikalische Blick auf den Genfer See von Isa Sampari.
0: So Alexander, da sehen wir auch eines der schönen Schiffe, die wir da auf dem Genfer See haben. Dampfschiffe mit Wasserrädern. Die haben wir schon seit dem Anfang des 19. Jahrhunderts. Das älteste, das jetzt noch herumfährt, stammt von 1904. Und wir geben da viel Geld aus, um die zu erhalten, weil die eben so schön sind. Und nicht nur für die Touristen, sondern auch uns gefallen sind. Das sind Schiffe im Stil der Belle Époque. Da haben wir also 8 von denen. Das ist die größte Art Nouveau-Flotte auf Süßwasser von ganz Europa. Und da kann man viele Kreuzfahrten machen. Man kann nach Ivoire gehen, das ist ein kleines Städtchen in Savoyen. Etwa 1,5 Stunden mit dem Schiff zum Hingehen. Das Städtchen ist im Zustand des Mittelalters, das heißt im Zustand von 1306.
1: Wir sehen hier zwei Flaggen, einmal die Schweiz und einmal die Tricolore Française.
0: Und zwar hinten die Schweizer Fahne, weil es Schweizer Schiff ist, aber eben auch entweder auf Schweizer Seite oder auf französischer Seite des Genfersees ankommt. Der südliche Teil des Genfersees gehört ja zu Savoyen, das heißt Frankreich. Deshalb hat dieses Schiff eben die französische Flagge, weil es da manchmal auch auf der französischen Seite anhält. Und eben dank Schengen und so ist da gar keine Zollkontrolle mehr. Natürlich hier in Genf haben wir den Schweizer Franken, aber man kann da überall mit Euro bezahlen. Da können Sie auch im See einen Felsen sehen, der da aus dem Wasser lugt. Und das sind eigentlich zwei. Einer ist ein bisschen näher am Ufer. Das sind die Pierre du Niton, die Neptunsteine. Und der äußere da, der hat auch eine Seite Weltgeschichte geschrieben. Nämlich 1820 hat der Zivilingenieur von Genf, Wilhelm Heinrich Dufour, und der hat von Marseille aus die genaue Meereshöhe dieses Felsens ausgemessen. Nach Prinzipien, die zum Beispiel der Alexander von Humboldt entwickelt hatte. Nun aber hat es nicht bei dem belassen. Von da aus hat er die ganze Schweiz ausgemessen und hat die erste genaue topografische Karte der Welt gemacht. und heute immer noch sind die Schweizer Kartenmacher unter den Besten der Welt. Da kann man in der ganzen Welt herumreisen und stößt immer wieder auf die lokalen Karten made in Switzerland. Der Jardin Anglais, der englische Garten. Da haben wir auf der anderen Seite auch die Blumenuhr. Die Blumenuhr ist heute nicht mehr die größte, obwohl sie 5 Meter Durchmesser misst. Aber der Sekundenzeiger ist noch der größte der Welt. Am Bahnhof direkt im Hotel Cornavin, da steht die Uhr mit dem längsten Pendel der Welt. Ist im Guinness Book of Records. Wurde von einem Genfer gemacht. Ein bisschen mehr als 30 Meter lang ist das. Und warum haben wir die ganze Uhrengeschichte? Weil eben Genf die Welthauptstadt der Luxusuhrmacherei ist. Die Armbanduhren, das hat angefangen zur Zeit der Reformation, also um die 1570er Jahre. Der Bauchnabel der Uhrenindustrie der Welt ist halt einfach doch Genf. Die zurzeit teuerste Serie-Armbanduhr ist eine Patek Philippe. Die kostet so ungefähr 1 Million Euro. Aber wir haben auch billige Uhren für 500.000. Was macht denn, dass eine Uhr so teuer ist? Natürlich Gold, Platinum und so weiter, aber auch eben die ganze riesige künstlerische Arbeit. Die kleinen Zahnrädchen, die viele davon nicht einmal ein Gramm wiegen, die werden von Hand gemacht. Und so mit einer unheimlichen Präzision, dass so eine Uhr vielleicht 1 Sekunde vor oder nachgeht pro Jahr. Und das braucht sehr gut ausgebildete und trainierte Spezialisten.
1: Der moderne Swiss Boy trägt die Schweizer Uhr ganz sportlich. Und wenn ihr mal eine neue braucht, dann geht ihr sicher in die Rhonestraße, die Luxusgeschäftsstraße von Genf. Denn hier gibt es die teuersten Uhren der Welt. Und das sind eben Preise, bei denen selbst der Schweizer Geldbeutel ab und zu mal nicht ganz so locker sitzt. Genf ist nach Zürich die zweitgrößte Stadt der Schweiz. Von der Lebensqualität her steht Genf der Finanzmetropole in nichts nach. Im Gegenteil, am Genfersee macht das französische Lebensgefühl gepaart mit der Schweizer Präzession wohl den Reiz aus. Genf ist eine internationale Stadt und das ist keine Floskel. Wer durch die Straßen der Stadt läuft, der hört die Sprachen der Welt. Menschen aller Nationalitäten sind hier zu Hause. Etliche internationale Organisationen, die haben ihren Sitz in Genf. Neben den Vereinten Nationen ist es zum Beispiel auch die Welthandelsorganisation, die WTO. Und noch eine Abkürzung hat ihr Zuhause an Genfer See, UNHCR, das Flüchtlingskommissariat der Vereinten Nationen. Wenn es Konflikte und Kriege auf dieser Welt gibt und daran mangelt es in der Regel nicht, dann, wenn die Streithähne vor Ort ihren Zwist einfach nicht selbst lösen können, dann kommen sie sehr oft nach Genf und versuchen hier in dieser neutralen Schweiz am grünen Tisch irgendeine Lösung zu finden. Mal mit mehr, mal mit weniger Erfolg, aber der Versuch ist es immer wert. Unser Guide Ariel erklärt, dass es kein Zufall ist, dass gerade Genf die Stadt ist, die versucht, Frieden in der Welt zu schaffen, weil alles eben mit einem Schweizer begann. Und er betont, dass die Schweiz alles tut, damit sich die Menschen auf dieser Welt irgendwie vertragen.
0: Wir müssen nicht vergessen, dass allein in der UNO gibt es 7000 Konferenzen pro Jahr. Wir hören in dem Radio, Fernsehen und so weiter nur von den wichtigsten. Da sind alle großen Präsidenten der großen Länder schon hierher gekommen, um Abrüstungskonferenzen oder weiß der Kuckuck was. Es eben ist immer etwas los hier in Genf in dieser Beziehung. Genf ist wirklich die konferenzdichteste Stadt der ganzen Welt. Wir sichern den Frieden. Wir versuchen, Harmonie zwischen den Ländern einzurichten, dass es keinen Krieg gibt oder wenn es Spannungen gibt, dass man die abbaut oder wenn es Krieg gibt, dass man den stoppen kann. Jetzt stehen wir da vor dem Haus an der Rue du Puy Saint-Pierre Nummer 4. Da hat Henri Dunant gewohnt. Der hat zuerst hier den YMCA von Genf gegründet, also der Verein junger christlicher Männer. Und das hat ihm gute internationale Beziehungen gegeben. Und für seine Geschäfte wollte er mit Napoleon III sprechen. Ist den besuchen gegangen, eben dank seinen Beziehungen. Und der Zufall hat es gewollt, dass er da zur Schlacht von Solferino kam. Denn Napoleon war ja da zusammen mit den Italienern gegen die Österreicher im Krieg. Und da kam er im Norden von Mailand in Solferino an, am Tage der Schlacht von Solferino. Und das war die blutigste Schlacht Europas bis zu dieser Zeit. Es war eine Eintagesschlacht. 40.000 Opfer und null Sanitätsdienst. Er hat dann mit der Lokalbevölkerung einen Sanitätsdienst, also medizinische Hilfe, improvisieren können. Die haben mehr als 500 Leute retten können. Und wegen dem hat er den Napoleon nicht gesehen und ist aber zurückgekommen hier und hat das berühmte Buch Souvenir von Solferino geschrieben. Komm,

Und da erzählt er das Ganze und sagt, man sollte doch eine Organisation einrichten, die sich vorbereitet, medizinische Hilfe zu geben, wenn es Krieg gibt. Das Buch hat einen riesen Erfolg gehabt, eine riesige emotionale Welle durch ganz Europa ausgelöst und hat ihm gestattet, die sogenannte Fünfergruppe zu machen. Er selber, dann ein Wohlfahrtsverein in Genf und dann der Dufour, der das Kartenmachen erfunden hat und unterdessen General der Schweiz geworden war, und zwei Genfer Ärzte, Appia und Monnoir. Und die sind zusammengesessen und haben im Februar 1863 die Statuten der Stiftung unterzeichnet, die dann später Internationales Rotes Kreuz hieß. So hat es angefangen. Das Rote Kreuz.

0: Es freut sich über jede Spende, das Rote Kreuz. Ein großes Kreuz trägt ein Wahrzeichen der Altstadt, die Kathedrale Saint-Pierre, also der heilige Peter. Sie ist nach dem Apostel Petrus benannt, die reformierte Hauptkirche der Stadt Genf. Vor der Reformation war sie die Kathedrale des Bischofs von Genf.
1: Das war die Glocke des Turms des Place du Molard. Dieser Turm stammt aus dem 14. Jahrhundert, aber hat etwas Besonderes heute. Nämlich, es ist eine Weinbar. In den verschiedenen Etagen des Turms kann man da ein Glas Wein trinken, und zwar ausschließlich Genfer Weine. Denn die Weine des Kantons Genf sind heute internationalen Standard. Wir haben etwa 10 Weißweinsorten, etwa 10 Rotweinsorten, und da gibt es noch die sogenannten Assemblages. Es gibt also eine unheimlich große Varietät von Weinen, und die sind alle ausgezeichnet. Also vor 30, 40 Jahren, man sagte, den Genfer Wein sollte man nicht einmal benutzen zum Fensterwaschen, könnte Kratzer hinterlassen. Aber heute sind die Genfer Weiß- und Rotweine nicht ausgezeichnet. Aber natürlich immer mäßig und nicht saumäßig.
0: Ja, ganz unsere Empfehlung bei den Schweizer Preisen ist, saumäßiges Trinken einfach auch nicht zu raten. Aber kein Problem, Frankreich liegt ja noch auf dem späteren Weg in Richtung Holland. Und das heißt Savoir-Vivre, also wechseln wir dann später von der kleinen Schweiz in die Grand Nation. Wie immer an dieser Stelle, auf Weiterhören.

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2: Richtet auf eure Lauscher, denn hier spricht der Tauscher. Der Alexander grüßt sie alle miteinander und wünscht auf diese Weise eine schöne Radioreise. Heute eine Reise durch drei Länder. Von der Schweiz über Frankreich geht es später in die Niederlande. Die Schweiz und Frankreich teilen sich den See und damit eben auch die Leidenschaft für den Wein. Den Genfersee. Er wird auf der einen Seite von den terrassenförmigen Weinbergen des Lavaux und auch des La Côte umrahmt und auf der gegenüberliegenden Seite überragen die schneebedeckten Alpen diesen See. Die Alpen überlassen wir mal den Alpinisten und wandern lieber gemütlich durch die terrassenförmigen Weinberge auf der Schweizer Seite. Antardon begleitet uns, eingeleitet von einer kleinen Hymne auf den Wein.
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2: Unter uns schöne goldgelbe Weinreben, Weinberge, die sich am Südhang hinunterschlängeln bis zum Genfersee, Lac Léman. Historische Landschaft hier, ja?
4: Ja, die Geschichte ist jetzt seit Mittelalter, wenn der Bischof von Lausanne hat alle diese Gegend von dem Kaiser Henri IV bekommt. Alles war mit Wälder und Busch bedeckt. Und als er brachte viel Geld und viel Wein, hat er Mönchen von Burgund eingeladen. Und diese Mönchen sind hier angekommen und mit den lokalen Leuten, sie haben alles befreit. Und Step by Step diese 10.000 Weinterrassen gebaut.
2: 10.000 Weinterrassen in diesem Gebiet Lavaux.
4: Genau, in die Gebiet, die ist UNESCO-Welterbe als lebendkulturelle Landschaft erkannt.
2: Und dazu noch zig Kilometer an Weinbergmauern.
4: Ja, also die kleinen Mörchen alle zusammen sind etwas 400 Kilometer. Das heißt von Genf bis Romanshorn durch die Schweiz.
2: Wäre das mit Mauern durchzogen?
4: Genau, ja.
2: Was haben wir hier für Wein vor allem?
4: Das ist unser König, Chasselas. Chasselas auf Deutsch ist Gutedel. Und der Chasselas ist hier im Lemansee geboren. Das ist jetzt durch DNA-Test zertifiziert.
2: Wir machen jetzt hier eine Wanderung durch die Weinberge. Was wird uns erwarten? Welche Tour?
4: Also wir gehen ganz gerade von Grandvaux. Wir laufen bis Chenaux und dann bis Rillet. Und unten im Eppes-Bahnhof. Das muss eine die kleinste Bahnhof von der Schweiz sein.
2: Die Schweiz ist schon sehr klein.
4: Ja.
2: Bin sehr gespannt. Vor uns erheben sich majestätisch die Berge, natürlich auch schon Frankreich zu sehen. Was sehen wir hier?
4: Also wir sehen die Waadtländer Alpen. Über Montreux, die so berühmte Rocher de Nez, die man kann mit einem kleinen Zug erreichen. Und links wie ein Zahn, das heißt La Don Jamon. Rechts, wo man kann einen Sonnenblick sehen, da sind Les Tours d'Ailly. Vorne rechts hat man Grand Muvron, Petit Muvron, Don Favre, Don de Morcle. Und dann geht man in Richtung Wallis.
2: Und du hast ja eben schon Montreux erwähnt. Montreux kennt man. Es gibt da auch eine Statue zu Ehren von Freddie Mercury.
4: Genau, weil Freddie Mercury hat im Montreux gelebt. Und mit der Queen, sie hatten ein Studio im Casino. Und das kann man einfach besuchen.
2: Was sollte man noch sehen in Montreux?
4: Die Quai auf dem See, man kann laufen. Man hat ein Mikroklima in Montreux und die schönsten Blumen von der Gegend. Und natürlich im Sommer den Jazzfestival. Sehr berühmter Jazzfestival.
2: Jazzfestival von Montreux, weltbekannt.
4: Genau.
2: Ja. Und Montreux hat ja schon im Namen so etwas Glamouröses. Man denkt dann so an High Society und an Musik. Ist das so oder ist es doch ein kleiner, verschlafener Ort?
4: Das ist sehr, sehr touristisch. Es gibt, ich würde sagen, mehr Touristen als lokale Leute.
2: Und unsere Wanderung endet ja in Vevey, in der Nähe von Montreux.
4: Ja, also Vevey ist die Grenze von Lavaux, die erkannte Zone. Und es ist noch eine sehr, sehr typische Stadt mit alten Winzerhäusern. Die so berühmte Marktplatz, wo man hat jede Woche am Dienstag und Samstag einen Markt. Und jede Generation, das heißt zwischen 20 und 25 Jahren, die ganz berühmte Fête des Vignerons, Winzerfestival, mit 3 Wochen Show, mit etwa 6.000 Leute, die sind investiert in diesem Show.
2: Und man kann wandern zwischen beiden Regionen?
4: Man kann wandern von Vevey bis nach Montreux und weiter bis am Ende des Sees.
2: Und gegenüber, wenn der Nebel sich jetzt lichten würde, würden wir ein Grenzdorf sehen, was quasi die Grenze bildet zwischen der Schweiz
4: genau,
2: und Frankreich?
4: Genau, Saint-Jean-Golf. Im Saint-Jean-Golf geht die Grenze durch den Dorf, ganz in der Mitte des Dorfs. Es gibt einen Bach.
2: Aber es hat was Majestätisches, die Berge so nah.
4: Absolut. Und Lavaux ist ein Geschenk. Jedes Tag, jede Stunde, jede Saison. Das Licht ändert, die Farben ändern, die Schatten ändern und jeder Spaziergang ist eine neue Überraschung für mich.
2: Auch für dich schon seit vielen Jahren.
4: Ja, ja.
2: Hast du einen Lieblingsort hier im Lavaux?
4: Ja, doch. Vorne einem Dorf. Es gibt noch einen Teil, ein bisschen wild mit einem Bach und einige Bäume und die Weinberge. Und das ist genau wie Lavaux sah früher.
2: Auf der Wanderung durch die Weinberge liefen wir an einer kleinen Holzhütte vorbei, in der hochwertiger Wein verkauft wird. Die Regale, sie waren voll, nur es fehlte der Verkäufer. Aber hier zählt man eben darauf, dass jeder ehrlich zahlt, was er nimmt. Ganz ehrlich. Und es funktioniert. Wir sind ja in der Schweiz. Wir haben am Genfersee die Schweizer Grenze passiert, sind über die Region Rhône-Alpes in der Franche-Comté nun angekommen. Bis zur Französischen Revolution war das kleine Dole die Hauptstadt der Franche-Comté. Dem Charme der Stadt, in der der Wissenschaftler und Künstler Louis Pasteur geboren wurde, tat dies keinen Abbruch. Der Schriftsteller Gustave Flaubert stellte Mitte des 19. Jahrhunderts fest, Zitat, Dole ist eine Stadt voller Schatten und Stille, mit alten Häusern, mit Balkonen und Türmchen. Ja, Dole ist aber nicht nur eine historische Stadt, sondern auch eine kulinarische, erklärt gleich Stadtführer Bruno Longchamp. Er lädt uns ein zum sogenannten Weekend Gourmand du Chat-Perché. Diese Veranstaltung will das Kulturelle und das Gastronomische der Stadt an einem Wochenende verbinden. Rund 60.000 Besucher kommen da immer an beiden Tagen zusammen. Also genießen wir einen Tropfen mehr im Glas, den Tropfen, der uns in der Schweiz ein wenig gefehlt hatte wegen der hohen Preise. Wobei Frankreich hat ja auch angezogen. Der kleine Weißwein, jetzt besungen von Jacques Lantier.

0: Wir sind an der anderen Seite der Ufer des Doubs. Und so haben wir hinter uns die ganze Altstadt drüben auf den Hügel. Das ist eine sehr schöne Ansicht. Und Leute kommen sehr oft hier, um die Stadt zu bewundern.
1: Und diesmal reden wir über die Kulinarik, über ein Gourmet-Festival, was es immer Ende September gibt hier.
0: Am Ende September jedes Jahr gibt es ein Feinschmecker-Wochenende. Und es gibt verschiedene Lösungen, um teilzunehmen. Es gibt einen Gourmet-Pass. Und dann bekommt man Verkostungen in verschiedenen historischen Städten der Stadt, um die Stadt zu genießen.

essen. Und wir gehen in Hotelier für Vorspeisen, in einem Kloster für Gourmet-Häppchen, in einem Gymnasium für süßer Geschmack, in einem anderen Gymnasium für Käseverkostung. Und dann

0: Tische und Bänke zur Verfügung, damit die Leute zusammen essen können. Das Ziel der Veranstaltung ist es, beliebt und freundlich zu sein. Das ist ein Fest der Gastronomie, aber auch der Freude am Zusammensein.
1: You are the one for me, for me, for me formidable.
0: Die Stadt ist überfüllt, aber das ist sehr angenehm, mit viel Spaß. Und jedes Jahr kommen die Leute Samstag und Sonntag.
2: Dann gewinnt man einen Eindruck von der Kulinarik, sicher auch Käse aus der Region.
0: Ja.
2: Und diese Würste, Les Saucisses wie in Besançon, sind auch typisch hier.
0: Das gibt es auch. Und man kann auch Jura-Weine probieren. Und also Gelbwein oder Trockenwein, Sauvignon, Pupillon, die schmecken so gut. Aber auch Tissot, das heißt Rotwein. Und die Leute sind sehr zufrieden, zusammen zu essen. Das ist eine Art französischer Lebensqualität, zusammen zu sein, zu sprechen, zu spotten, auch zu spinnen ein bisschen und dazu gut zu essen.
2: Über die Politik sich ärgern, aber gut zu essen jedenfalls.
0: Ja, genau so.
2: Und du hast ja auch eben den Gelbwein erwähnt, den hatten wir ja auch im Soufflé, also in einem guten Soufflé,
0: ja.
2: Steckt auch ein wenig Gelbwein drin, in der Tat gelb und sehr kräftiger Geschmack.
0: Ja, es ist mit Gelbwein gekocht und der Kocher sagt, es ist einfach Eier und Zucker und dazu Gelbwein. Aber es schmeckt super. Die Jugendlichen sagen, das ist tödlich.
2: Weil sie ihren Waschbrettbauch nicht mehr damit halten können, ja?
0: Ja, ja, aber das gibt Lust an Leute und die Gastronomie bringt ein lustiges Leben an jemanden.
2: Man sagt ja auch Essen wie Gott in Frankreich.
0: Also ja, ein Franzose ist in Dole geboren, Émile Bernard im 19. Jahrhundert und er war der Hauptkocher von Kaiser Wilhelm in Deutschland. Und der Kaiser Wilhelm war genannt Kaiser Gastrosoph. Gastrosoph, das heißt Gastronomie und Soph, Philosophie.
2: Sehr schön. Vielen Dank, Bruno. Und wir treffen uns bei einem neuen Glas Wein hier in Dole.
0: Ja, mit Vergnügen. Und Sie sind immer herzlich eingeladen.

0: Petit Vin Blanc. Der kleine Weißwein ist schon wieder verdunstet, wenn wir die mächtige Zitadelle von Besançon besteigen werden. Die Stadt mit jetzt mehr als 100.000 Einwohnern liegt an einer Schleife des Flusses Doubs. Im Römischen Reich spielte Besançon eine wichtige Rolle, sie wurde Reichsstadt. Der ganze Stolz von Besançon ist die Zitadelle, diese große Festung hoch über der Stadt. Deren Geschichte ist wiederum eng mit der Geschichte ihres Baumeisters Vauban verbunden. Der berühmte Militärarchitekt, der hatte nicht nur diese Festung geplant, sondern damit auch über Jahrhunderte hin das gesamte Bild von Besançon geprägt. Im Herzen von Besançon gibt es 18 Bauwerke, die Teil eben dieser mächtigen Befestigungsanlagen sind. Und nicht ohne Grund ist Besançon inzwischen auch UNESCO-Weltkulturerbe. Delphine Hotel ist unser Guide auf dem Weg durch die Zitadelle.
1: Bienvenue à la citadelle de Besançon. Cette citadelle a été créée au XVIIe siècle. C'est une commande du roi Louis XIV faite à un de ses ingénieurs militaires les plus connus, un certain Vauban.
0: Delphine begrüßt uns auf der Zitadelle in Besançon, einer Festung, die gebaut worden ist im Auftrag von Ludwig XIV.
2: Now we're on the rampart of the citadel. From here you can have a good point of view of the citadel and it's a perfect place to see how huge it is. However, you can perfectly see the city.
0: Wir befinden uns jetzt auf der Festungsmauer und die gesamte Größe können wir überschauen und haben zum anderen den Blick auf die Stadt Besançon.
2: The citadel is about 11 hectares wide.
0: Die Zitadelle hat eine Größe von 11 Hektar.
2: It was built on a hill.
0: Gebaut auf einem Berg.
2: She's called le Mont Saint-Étienne.
0: Genannt der Berg Saint-Étienne.
2: The building of the citadel began during the year 1675. So a year after we became French.
0: Ein Jahr nachdem Besançon französisch wurde, im Jahr 1675, wurde mit dem Bau der Zitadelle begonnen.
2: It ended by the year 1684, which is quite fast for the century, but we have no machine.
0: Bereits im Jahr 1684, also nach wirklich kurzer Zeit, wurde der Bau abgeschlossen.
2: But a lot of people came here to work for the Citadel. Most of them were French, from Besançon or the part of France. Some were soldiers. And some came from a foreign country. Most of the foreigners came from Milan and from Savoy.

0: Es kamen damals sehr, sehr viele Menschen, um hier diese Zitadelle aufzubauen. Das waren zum einen Menschen aus Besançon, aus Frankreich. Es kamen auch aus anderen Ländern, zum Beispiel auch aus der Region Annecy, damals zu Frankreich gehörend, heute zur Schweiz. Also aus vielen Ländern gab es gewissermaßen Baumeister hier.
1: So in the end it's about 500 to 1000 people who came here for work.
0: Zwischen 500 und 1000 Menschen haben hier mitgebaut.
1: So the question is now how to build this huge place. We need stone and most of the stone came directly from Le Mont Saint-Étienne.
0: Man fragt sich, wie diese Festung gebaut worden ist und man sieht ja, man brauchte sehr viele Steine dafür und ein Großteil kam direkt aus dem Berg Saint-Étienne. Man hat also hier gegraben im Berg.
1: Maybe you can see this huge ditch where there's monkeys now.
0: Wir sehen hier einen Festungsgraben, einen sehr großen, wo jetzt übrigens Affen herumspielen.
1: And this ditch was a quarry. So they dug here for about 17 meters.
0: Man hat von hier aus 17 Meter in die Tiefe gegraben, um die Steine für den Festungsbau zu gewinnen.
1: And so that's why the building was really fast. Something funny about this is that we don't know how much the citadel cost to the king, but we know it was expensive because the king asked Vauban if he dared build the citadel with the gold.
0: Wir wissen nicht genau, wie teuer der Bau war, aber wir wissen, dass damals auch Gold verbaut worden ist anstelle von Steinen auf der Zitadelle und deswegen muss es ein erheblicher Betrag gewesen sein.
1: The main characteristic of the citadel is how it is built. It's what we call bastion architecture, following the Middle Ages architecture.
0: Dieser Festungsbau folgte der mittelalterlichen Bautechnik und Bastionsbau wurde diese Technik genannt.
1: A bastion is a thick rampart with a wall, a stone wall, and this huge amount of ground would stop cannonball.
0: Es war eine spezielle Technik, die den Gegendruck absorbiert.
1: So that's a good way to defend Besançon, but the citadel isn't the only way to protect Besançon from the enemy. The defense of the city begins in the city center. There is what you call l'enceinte urbaine. It's kind of a wall with tower to stop the enemy.
0: Die Festung diente zwar dem Schutz der Stadt Besançon, aber sie war nicht der einzige Ort. Es gibt auch in der Stadt eine Stadtmauer mit Türmen darauf, die bereits die Feinde abgewehrt hat.
1: There is one layer, then another, then another, then the citadel.
0: Die Stadt hatte mehrere Verteidigungslinien und erst am Ende dieser Verteidigungslinie kam die Zitadelle von Besançon.
1: No enemy came in Besançon after the building of the citadel.
2: Man würde das heute als verteidigungsfähig bezeichnen, wobei heute eine Festung allein wohl nicht mehr vor Feinden schützt. Und das bringt uns dann zu einem neuen Ziel unserer Radioreise, nämlich unserem Zielort Zandvoort in den Niederlanden. Wenige Kilometer von der Nordseeküste entfernt liegen hier die ausgedehnten Dünen der Amsterdamer Wasserversorgung. Mitten in den Dünen, teilweise versteckt im Sand, gibt es rund 400 Bunker. Die Bunker wurden von Deutschland während der Nazi-Besetzung im Zweiten Weltkrieg gebaut und sind Teil eines riesigen Atlantikwalls gewesen. Der Atlantikwall wiederum war eine riesige Befestigungsanlage entlang von Nordsee und Atlantik, der das Nazi-Regime vor den Amerikanern und auch den Briten schützen sollte. Zum Glück waren die Befreier stärker, aber schauen wir uns mal diese mystischen, aus heutiger Sicht wirklich mystischen Bunker genauer an. Mit dem Historiker Gerardo Abelson, da bin ich nämlich über die Wasserdünen von Zandvoort gelaufen.
3: Wir sind jetzt hier im Wasserleitungsdünengebiet, in ein Gebiet, da befindet sich mehr als 400 Bunker und wir haben schon einige von diesen Bunker besucht.
0: Die Bunker sind wann hier entstanden genau vor dem Zweiten Weltkrieg, Gerardo?
3: Die Bunker sind hier gebaut worden ab 1942 und das ging los bis 1944 und man kann sagen, dass alle Bunker hier Mitte 1944 schon fertig wären.
0: In diesem Zeitraum gebaut als Teil eines großen Atlantikwalls. Der zog sich ja von Frankreich hier über Holland bis über die dänische Ostsee nach Skandinavien.
3: Das war der große Atlantikwall vom Norden von Norwegen, die ganze westeuropäische Küste entlang bis an die spanisch-französische Grenze.
0: Gab es entlang dieser gesamten Küste diese Bunker, auch in dieser Dichte wie hier?
3: Ja, 2700 Kilometer lang war diese Atlantikwall. Und überall sind Tausende von Bunkern gebaut worden. Zum Beispiel rund um Zandvoort ungefähr 830. Und am Mündung vom Nordseekanal, 10 Kilometer nördlich von Zandvoort, etwa 1300. So, dann kann man sich vorstellen, wie viele Bauarbeiter hier wären im Zweiten Weltkrieg.
0: Hatte man schon geahnt, dass es eventuell in ein paar Jahren auch einen sogenannten D-Day geben kann, dass also auch die Amerikaner angeschwommen kommen? Hat man das schon geahnt in diesen frühen 40ern, späten 30ern?
3: Primär war das, um zu verhindern, dass eine Invasion stattfand. Und deswegen hatte man überall so viele Bunker gebaut, um die ganze Küste zu verteidigen.
0: Du hast uns ja ein paar der Bunker gezeigt, die aus heutiger Sicht sehr harmlos aussehen. So kleine Steinverliese im Wald, aber die waren damals sicher scharf munitioniert?
3: Ja, sehr viele kleine Bunker hatte man hier und das war für Ammunition. Und in anderen Gebieten hätte man sehr riesen Bunker gebaut für Ammunition. Aber hier, um zu vermeiden, dass, wenn man bombardiert wird, dass alles gleichzeitig ins Blaue hineinging. Und deswegen gibt es hier sehr viele kleine Ammunitionsbunker.
0: Verschiedene Bunker. Einen, den du hast genannt, einen Pizzaofen, der aber nur die Form hatte eines Pizzaofens.
3: Das ist ein Bunker, das war eigentlich eine Medizinanlage. Und später im Krieg hätte man das geändert, auch in einen Backofen, eine Bäckerei. Und deswegen hätte man drei Kamine dazu gebaut.
0: Das klingt vergleichsweise luxuriös, ein Backofen an der Front. War das hier die Ausnahme oder gab es die auch in anderen Orten?
3: Gab es auch in anderen Orten. Ja, eigentlich hatte man alles hier im Dünengebiet. Toilettenbunker, Medizinbunker, man hatte hier ein Krankenhaus. Wasseranlage hatte man hier, Rekreationsbunker hatte man auch. Eigentlich hatte man alles hier, um zu leben. Ziemlich primitiv, selbstverständlich. Eigentlich war alles hier schon.
0: Man kann das nicht vergleichen mit der Schützenfront. Mit einem Schützengraben kann man es nicht vergleichen. Nein. Mit der Lage an der Ost- oder Westfront. Nein,
3: nein, das kann man damit nichts vergleichen. Und hier hätte man natürlich niemals gekämpft. Die Infrastruktur war immer sehr gut und niemals zerstört.
0: Das heißt, als die Alliierten hier kamen, hatten sie dieses Gebiet nicht erobert, beziehungsweise wurden die Bunker nicht gestürmt und dann auch zerstört?
3: Nein. Hier im Westen von Holland war der Krieg zu Ende im Mai und war immer Besetzung hier, aber man hätte hier niemals gekämpft. Nur im Süden von Holland oder im Osten. Ab Ende 1944 war ein großer Teil von Holland schon befreit, aber das westliche Teil von Holland, das heißt Nordholland, Südholland, Utrecht, war immer noch besetzt und die hatten im Krieg die sogenannte Hungerwinter, weil es kaum etwas zu essen gab im Westen von Holland und viele Holländer waren auf der Flucht, um Essen zu suchen. Und viele hatten auch wirklich Blumenzwiebel gegessen im Krieg. Und in diesem sogenannten Hungerwinter 1944-1945 sind etwa 22.000 Leute getötet, weil sie nichts zu essen haben.
2: Dieses Kapitel des Zweiten Weltkrieges ist sicher nicht so bekannt. Wir sind eben die Sendung, die Wissenschaft ganz ohne Wissenschaft. Wir sind vor den Toren von Amsterdam in den, wie die Holländer sagen, Waterleidingdünen. Diese Wasserdünen vor der Nordseeküste, sie liefern Trinkwasser für Amsterdam. Wer durch die Landschaft läuft, erlebt Täler in den Dünen mit besonderer Flora und Fauna. Das Zandvoort Museum organisiert regelmäßig eine Naturwanderung durch die Dünen. Dabei erklären die Guides viel über das Leben der Tiere und Pflanzen hier, aber eben auch über die Geschichte des Zweiten Weltkrieges anhand dieser vielen Bunker, die hier teilweise im Sand noch versteckt liegen. Historiker Gerard Du Iverson ist unser Guide.
3: Hier in diesem Gebiet sind etwa 420, 430 Bunker. Viele kann man anschauen, speziell wenn man die Wege verlässt, weil man darf hier überall spazieren, nicht nur auf den Wegen. Und da kann man wirklich noch 100 Bunker entdecken. Und das heißt, dass nicht alle Bunker zu betreten sind. Aber man kann die Konturen entdecken und man sieht überall teilweise von Beton und alles. Und dann wisst man, da befindet sich wieder ein Bunker.
0: Teilweise sieht man selbst Fliesen noch im Bunker.
3: Ja, das ist in einem bestimmten Kochbunker. Da sieht man noch immer die Fliesen auf der Wände.
0: Es gibt auch noch einen Bunker zum Kaufen. Das klingt sehr makaber, aber es ist so. Also man kann einen noch als Besitzer kaufen.
3: Ja, ja, es gibt ein Naturschutzgebiet am Eintritt von das Dorf Sandfort. Und da befinden sich 36 Kleinbunker. Das war für Unterkunft auch für Soldaten. Und jetzt hat man das Gebiet geändert in Naturschutzgebiet. Und diese Bunker, dort kann man mieten oder kaufen. Und das sind jetzt Ferienwohnungen. Gleich nach dem Krieg sind diese Bunker dort benutzt für Wohnungen, für die Einwohner von Sandfort. Die sind im Krieg evakuiert, weil viele Häuser zerstört sind. Und die Bevölkerung war evakuiert nach anderen Teilen von Holland. Und nach dem Krieg kamen die zurück. Die mussten natürlich wieder Unterkunft haben. Und erst hatte man natürlich sehr schnell Hochhäuser gebaut. Aber viele Leute sind auch in diesem Bunker gekommen. Und das waren eigentlich Notwohnungen.
0: Es gab nie den Plan, diese Bunker als Relikte der NS-Zeit zu zerstören, weil sie ja doch für das dunkelste Kapitel deutscher und damit europäischer Geschichte stehen.
3: Absolut. Aber viele Bunker sind gleich nach dem Krieg unter das Sand verschwunden. Man hat nicht mehr so viel damit zu tun. Wollte man eigentlich auch vergessen, aber in den 80er Jahren und 90er Jahren hätte man sich wieder interessiert in diese Sache, weil man überall noch diese Bunker anschauen konnte, hier an der Küste. Und hat man sich wieder interessiert in die Geschichte, was passiert ist und wie man dort gewohnt und gelebt hat. Und deswegen kann man jetzt viele Bunker besuchen. Persönlich bin ich nicht interessiert an Kaliber von Kanonen und an diese Sache, aber mir interessiert es, wie man gewohnt und gelebt hat.
0: Zum Glück ist dieser Park ja das Wichtigste. Also diese Bunker stehen alle in einem Park. Wasserleitungsdünen. Man sieht hier Kanäle durchfließen.
3: Weil in 1850 hätte man hier im Dünengebiet süßes Wasser entdeckt, das heißt Trinkwasser. Und das konnte man natürlich in Amsterdam, weil das Einwohnertal immer größer wird, gut benutzen. Weil früher holte man in Amsterdam das Trinkwasser aus den Grachten. Und man kann sich vorstellen, das ist sehr dreckig und unsauber. Viele Krankheiten fanden statt, Typhus, Cholera. Viele Leute sind dazu auch getötet. Und gesundes Trinkwasser war eine große Verbesserung. Man hat das System von Trinkwasserproduzierung hier immer vergrößert, weil das Einwohnerzahl von Amsterdam natürlich auch immer wachste.
0: Man sieht auch seltene Tiere, Damhirsche haben wir eben gesehen, die sich ganz in Ruhe gesonnt hatten, hier entlang der Kanäle auf den Wiesen.
3: Ja, es gab hier sehr viele Damhirsche, viele Jahre her war Naturentwicklung sehr wichtig und zum Beispiel Jagd war verboten. Und jedes Jahr kamen immer mehr und mehr Hirsche. Am Ende der 90er Jahre ungefähr 9000. Und das ist natürlich ziemlich viel für ein Gebiet von 34 Quadratkilometern.
2: Unterwegs mit Gerardo Iverson in Sandfort. Und hier in Sandfort verlängern wir gern den Urlaub mit einer kompletten Radioreise. Da geht es zum Beispiel an die Formel-1-Strecke und ins Casino. Im Jura hätten wir ebenfalls eine ganze Sendung zwischen Montbéliard und Dole. Und am Genfersee schließt unsere Radioreise von Lausanne bis Montreux an. Alle Sendungen aus Niederlanden, aus Frankreich und der Schweiz gibt es im akustischen Urlaubskatalog www.radioreise.de. Zu jeder Sendung habe ich einen Blog mit Bildern und auch den Podcast erstellt. 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Ich sage zum Abschied goodbye, adios, arrivederci, ciao, hyvasti, ayowobam, desvidanya, merhaba und shalom. Am Genfersee sagt man, wie auch in Frankreich, au revoir und an der holländischen Nordseeküste, tot ziens.
4: Hallo, ich bin Bruno. Willkommen in Dol. Kommen Sie mit, kommen Sie zu uns. Wir werden sehr froh, Sie begrüßen zu dürfen.
3: Dames und Herren, wir haben eine mooie Tocht gemacht. Iets wat u ook allemaal zou moeten doen. Dus kom allemaal een keer naar de Amsterdamse Waterleiding om van deze prachtige natuur hier te genieten.
2: Genießen sollte man auch jede unserer Sendungen. Also bleiben Sie schön reisefreudig, meine Damen und Herren, denn es gibt noch mindestens 1000 Orte in dieser Welt zu entdecken. In diesem Sinn, wie immer, bis bald.

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1: Ich bin Moritz Einzel. Mit Streiks im Einzelhandel will die Gewerkschaft Verdi auch heute Druck in den laufenden Tarifverhandlungen machen. In verschiedenen Städten wie Berlin, Ingolstadt oder Saarbrücken sind Kundgebungen geplant. Der Handelsverband erwartet für die Kunden keine großen Auswirkungen. Thomas Brockt berichtet.
2: Ein Kompromiss im Tarifstreit ist weiter nicht in Sicht. Verdi fordert 7% mehr Geld für die Beschäftigten im Handel. Die Angebote der Arbeitgeber liegen noch deutlich darunter, auch wegen längerer Laufzeiten. Die Gewerkschaft spricht von einer Frechheit, zumal es den Konzern wirtschaftlich hervorragend gehe. Viele Beschäftigte wüssten aber gar nicht mehr, wie sie ihr tägliches Leben finanzieren sollen. Vor allem auch im Einzelhandel, wo besonders viele in Teilzeit arbeiten.
1: Der ukrainische Präsident Selenskyj hat Kreml-Chef Putin ein direktes Treffen vorgeschlagen. In einem offenen Brief regte Selenskyj Verhandlungen über ein Ende des Krieges in der Ukraine an, an einem neutralen Ort, etwa in der Schweiz, der Türkei oder einem arabischen Land. Konkret auf den Vorschlag reagiert hat Putin noch nicht. Auf der dänischen Insel Anholt ist der Buckelwal obduziert worden, der immer wieder an der deutschen Ostseeküste gestrandet war. Fachleute zerlegten den Kadaver und untersuchten ihn. Warum der Wal verendet ist, konnten sie zunächst nicht feststellen. Nach der Obduktion steht aber fest, dass es sich um ein Buckelwal-Weibchen handelte. Die Basketballer des FC Bayern sind ins Playoff-Finale um die deutsche Meisterschaft eingezogen. Die Münchner gewannen auch das dritte Halbfinale gegen Bonn auswärts mit 77-57. Damit hat der FC Bayern die Best-of-Five-Serie mit 3-0 für sich entschieden. Im anderen Halbfinale gewannen die Bamberg Baskets gegen Alba Berlin mit 81-73. Damit verkürzte Bamberg auf 1-2 und erzwang ein viertes Spiel.
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1: Ich bin Moritz Einzel. Guten Morgen. Wochenlang hatte der als Timmy bekannte Buckelwal vor der dänischen Insel Anholt gelegen. Nun ist er gestern am Strand obduziert worden. Eine klare Todesursache konnte das Expertenteam zunächst nicht feststellen. Klar ist aber, dass das Tier, wie bereits vermutet, ein Weibchen ist. Mehr von Sigrid Harms.
2: Zu Beginn schnitten die Walexperten noch mit langen Messern gezielt durch die dicke Fettschicht, die den Wal zusammenhielt. Dadurch konnten die Fäulnisgase entweichen, die sich in seinem Inneren gebildet hatten. Am Ende musste ein Bagger ran, um das tonnenschwere Tier zu öffnen. Die Organe und Eingeweide des Buckelwals sollen genau untersucht werden. Die Experten wollen herausfinden, woran Timmy gestorben ist. Eine seltene Gelegenheit für die Wissenschaftler, denn Buckelwale sind schwer in ihrem natürlichen Lebensraum zu erforschen.
1: Bei der Bundeswehr gibt es offenbar einen erheblichen Reparaturstau. Laut Recherchen von ARD und Süddeutscher Zeitung zeigt ein interner Bericht des wichtigsten Reparaturdienstleisters der Truppe, dass an vielen Stellen Ersatzteile fehlen. Im Mai soll etwa nur die Hälfte des Bestands beim Schützenpanzer Marder, dem Radpanzer Boxer oder der Panzerhaubitze 2000 einsatzfähig gewesen sein. Der Deutsche Pflegerat hat die Pflegereformpläne von Gesundheitsministerin Warken kritisiert. Das sei ein reines Sparprogramm zu Lasten von Pflegebedürftigen und Angehörigen. Pflegeratspräsidentin Vogler sagte dem Redaktionsnetzwerk Deutschland, besonders problematisch sei die geplante Absenkung der Rentenversicherungsbeiträge für pflegende Angehörige. Keine ganze Woche dauert's mehr bis zum Start der Fußball-Weltmeisterschaft in den USA, Mexiko und Kanada. Deutschlands zweiter Gruppengegner, die Elfenbeinküste, hat am Abend mit einem Testspielsieg für Aufsehen gesorgt. Das Team gewann in Nantes gegen Titelmitfavorit Frankreich mit 2:1. Europameister Spanien tat sich in La Coruña gegen den Irak schwer und kam nicht über ein 1:1 Unentschieden hinaus.
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12: Dennis ist schon wach in Tecklenburg in Nordrhein-Westfalen. Liebe Grüße dahin. Und da startet der Tag sonnig mit ein paar Wolkenlücken. Und ja, wir haben aber heute insgesamt eigentlich einen wechselhaften Freitag mit Sonne, Wolken, einzelnen Schauern. Örtlich können auch mal Gewitter dabei sein, besonders heute Nachmittag. Temperaturen liegen zwischen 15 und 23 Grad. Der Samstag, der geht vielerorts auch freundlich los. Später haben wir aber von Westen und Südwesten neue Wolkenfelder, die da reinziehen und stellenweise Schauer bringen. Und ein kräftiger Wind ist morgen auch dabei.
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13: Ich bin Dominik Schweiger. Guten Morgen. Der ukrainische Präsident Selenskyj hat Kreml-Chef Putin ein direktes Treffen vorgeschlagen. In einem offenen Brief spricht Selenskyj über Verhandlungen über ein Kriegsende an einem neutralen Ort, zum Beispiel in der Schweiz. Zunächst soll es laut Selenskyj eine Waffenruhe geben, dann soll das direkte Treffen der Staatschefs folgen. Konkret auf den Vorschlag reagiert hat Putin noch nicht. Reparaturstau bei der Bundeswehr. Laut Recherchen von ARD und Süddeutscher Zeitung zeigt ein interner Bericht des wichtigsten Reparaturdienstleisters der Truppe, an vielen Stellen fehlen Ersatzteile. Und im Mai soll unter anderem etwa nur die Hälfte des Bestands der Panzer Marder und Boxer und der Panzerhaubitze 2000 einsatzfähig gewesen sein. Auf der dänischen Insel Anholt ist der Buckelwal obduziert worden, der immer wieder an der deutschen Ostseeküste gestrandet war. Fachleute zerlegten den Kadaver und untersuchten ihn. Warum der Wal verendet ist, konnten sie zunächst nicht feststellen. Nach der Obduktion steht aber fest, dass es sich um ein Buckelwal-Weibchen handelte. Die Basketballer des FC Bayern sind ins Playoff-Finale um die deutsche Meisterschaft eingezogen. Mit einem 77-57 gegen Bonn. Damit hat der FC Bayern die Best-of-5-Serie mit 3-0 für sich entschieden. Im anderen Halbfinale gewannen die Bamberg Baskets gegen Alba Berlin mit 81-73. Damit verkürzte Bamberg auf 1-2 und erzwang ein viertes Spiel.
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12: Schönster Tag der Woche. Es ist Freitag. Guten Morgen. Hier bei Schwarzwaldradio. Ich hoffe, Sie haben gut geschlafen, sind gut aus dem Bett gekommen und können sich jetzt das erste Käffchen des Tages gönnen. Ich freue mich, dass Sie da sind. Denken Sie an Ihre Musikwünsche. Da freue ich mich auch immer drüber. 0173 104 33 33. Da machen wir uns den Freitag ein bisschen bunter. Schicken Sie gerne eine Sprachnachricht. So, und jetzt kommen Sie gut zur Kaffeemaschine und in den neuen Tag.

Dr. Alban, It's My Life, da geht's mit Schwung in den Freitag. Guten Morgen hier bei Schwarzwaldradio. Wussten Sie, dass der große John Lennon ein Märchenfan war? Ja, seine Mama hat ihm nämlich immer Märchen vorgelesen. Und daraus ist dann später auch ein Song entstanden. Und um genau diesen Song und dessen Geschichte geht's gleich in unserem Tagebuch der großen Hits. Da erzählen wir Ihnen ausführlich davon. Und das nach Juice Newton und War. Guten Morgen.

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1: 5. Juni 1964. Die Beatles sind mit Do You Want to Know a Secret neu in den Charts.
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1: John Lennon nimmt die Inspiration für den Songtext aus Disneys Schneewittchen und die Sieben Zwerge von 1937. In dem Film kommt nämlich das Lied Ich wünsch mir vor. Und das hat Lennons Mutter ihm in seiner Kindheit sehr oft vorgesungen. In Do You Want to Know a Secret erzählt Lennon von einer geheimen Wohnung in Liverpool. Diese Wohnung gehört Brian Epstein, dem Manager der Beatles. Als John frisch mit Cynthia Lennon verheiratet ist, überlässt Epstein ihnen diese Wohnung oft. Fun Fact zur Entstehung des Songs: John Lennon macht die erste Demoaufnahme mit einem Aufnahmegerät auf der Toilette eines Hamburger Nachtclubs. Der Grund: dort ist es in diesem Moment einfach am leisesten. Man hört am Ende sogar, wie er die Spülung zieht. Die Aufnahme gibt es heute aber nicht mehr. Dafür aber die letztendliche Studioversion. Do You Want to Know a Secret ist eben einfach ein verrückter Song, nämlich mit dem typischen Klang der Beatles und in diesem Fall ohne Spülung.

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9: Und da geht's ganz in den Nordosten nach Woldeck, nämlich in Mecklenburg-Vorpommern. Und da ist Sandra gerade. Und die sagt, bei uns ist es im Moment trocken. Sieht gar nicht so schlecht aus. Naja, es sind ein paar Wolken da, die uns auch den Tag über ärgern können. Aber ansonsten wird's ganz hübsch. Also es gibt auch Sonnenschein und bis zu 23 Grad. Die höchsten Werte in Mitteldeutschland. Morgen geht's erst freundlich los und trocken auch. Und das bei 25 Grad. Allerdings kommen dann nachmittags mehr Wolken aus Richtung Westen. Schauer, kräftige Windböen sind wieder dabei. Sonntag im Norden bleibt's windig mit vielen Wolken, einzelnen Schauern. Der Süden, der ist sommerlich bei bis zu 26 Grad für den Sonntag.
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0: am frühen Morgen. Das ist so schön. Reinhard Fendrich hat nämlich heute ein neues Album auf dem Markt sozusagen. Da kommt ein Album raus, das da heißt 45 Jahre live 2025. Also der hat letztes Jahr ja jede Menge Konzerte gegeben. Und daraus hat er eben ein Album gemacht, das heute am Freitag, den 5. Juni 2026 erscheint. Und Reinhard Fendrich halte ich ja für einen der bedeutendsten Liedermacher unserer Zeit. Und deswegen habe ich gedacht, spiele ich ihm jetzt gleich eine schöne Nummer zum frühen Morgen. Einen Schmachtfetzen. Sie kennen mich. Weißer Herz hast wir Bergwerk. Gibt's jetzt.
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2: Und da kommt man manchmal nicht auf die einfachsten Sachen. Ich sitze manchmal hier morgens und denke so, ach, was könnte ich denn mal nehmen als Zahnputz-Oldie? Und Sie haben dann tatsächlich immer die besten Ideen und die einfachsten dazu.
3: Ich habe einen Wunsch, und zwar für den Zahnputz-Oldie. Wie wär's denn mit L.A. International Airport von Susan Ray? Das ist so ein 230er, der passt ganz gut zum Zahnputz-Oldie. Ich wünsche euch viel Spaß noch bei der Sendung. Dankeschön für die tolle Musik. Lutz aus Strausberg. Tschüss.
2: Lutz, das spiele ich dir natürlich sehr, sehr gerne. L.A. International Airport. Geht los, Zähneputzen mit Schwarzwaldradio.

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8: In Brandenburg in Bayern, da regnet's noch kräftig. Sagt die Susanne. Dankeschön fürs Bescheid geben. Und das wird auch noch ein Weilchen so dauern. Also da hängt wirklich eine dicke, fette Regenwolke. In Österreich schneit sogar ganz oben auf den Gipfeln. Das ist ein Ding. So, Temperaturen heute bei uns bei bis zu 25 Grad maximal. Und ja, wir haben immer wieder Schauer und Gewitter dabei. Aber es gibt eben auch so ein paar sonnige Phasen. Ne? Es ist jetzt nicht ganz schlimm. Morgen dann, der Samstag. Der geht auch freundlich und trocken los. Morgen gibt's um die 25 Grad. Von Westen her gibt's mehr Wolken und Schauer dann im Laufe des Tages. Also nachmittags wird's dann ein bisschen ungemütlicher im Westen. Sonntag im Norden windig mit vielen Wolken, einzelnen Schauern. Im Süden freundlich. Und für den Sonntag dann 26 Grad.
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9: Ich bin Dominik Schweiger. Guten Morgen. Die Kassen der Pflegeversicherung sind leer. Die Sparpläne von Gesundheitsministerin Wagen stoßen aber immer wieder auf Kritik. Grünen Gesundheitspolitiker Dahmen kritisiert, der größte Sparposten sei es, den Zugang zu Pflege einzuschränken. Mehr von Claudia Wächter.
10: Für den grünen Politiker steht fest, vor allem Pflegebedürftige und deren Angehörige werden belastet und auf Kommunen kämen höhere Kosten zu. Der Deutsche Städtetag hat gegen die Reformpläne bereits protestiert, genauso wie Pflegeverbände. Hintergrund: in der Pflege fehlen Milliarden. Deshalb plant die Bundesgesundheitsministerin nun unter anderem Einschränkungen für Heimbewohner und deren Familien sowie höhere Beiträge für Kinderlose.
9: Der ukrainische Präsident Selenskyj will sich direkt mit Kreml-Chef Putin treffen. In einem offenen Brief meint er, zuerst müsse es eine Waffenruhe geben, dann folge ein direktes Treffen in einem neutralen Land, zum Beispiel die Schweiz oder die Türkei. Eine Reaktion Putins auf Selenskyjs Vorschlag gab es bisher nicht. Die könnte es heute auf dem Wirtschaftsforum in St. Petersburg geben. Die Gasvorkommen in Deutschland dürften kaum einen großen Beitrag zur Energieversorgung leisten. Das meinen die Grünen und Recht gibt ihnen ein Schreiben unter anderem aus dem Wirtschaftsministerium. Die Gasreserven in Deutschland liegen demnach deutlich unter dem, was wir im Jahr 2024 verbraucht haben. Die Grünen fordern deswegen, stärker auf erneuerbare Energien wie Wind- und Solarstrom zu setzen. Nach dem Vorfall mit einem Dreamliner-Flugzeug am Frankfurter Flughafen sind mehrere Mitarbeiter von Lufthansa und Partnerfirmen ins Krankenhaus gekommen. Sie waren an Bord, als das Bugfahrwerk in der Boeing 787 unerwartet zusammenklappte. Da wurde das Flugzeug gerade auf den Zustieg der Passagiere vorbereitet.
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8: Einen schönen guten Morgen wünscht Ihnen das Hühnchen. Sagen Sie mal, sind Sie eigentlich gerne alleine? Also ich schon. Aber wenn wir sagen, wir sind gerne alleine, dann haben wir ja immer noch das Telefon, ne? Oder wir können uns ins Auto setzen und in irgendein Café fahren, uns mit einem Freund treffen. Was ist, wenn wir wirklich mal alleine sind? Oder was wäre dann? Würden wir das alle aushalten, um genau so eine Situation, ganz alleine zu sein, plötzlich aus dem Nichts, geht's heute bei Popcorn für alle unsere Kinorubrik. Es ist ein großartiger Film, über den wir gleich sprechen. Und das machen wir nach Rolls Royce und John Farnham.

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2: Und jetzt wird es ziemlich einsam, denn im Film Castaway strandet Tom Hanks als FedEx-Manager Chuck Noland nach einem Flugzeugabsturz auf einer winzigen Insel mitten im Pazifik. Plötzlich gibt's keine Meetings mehr, keine Termine, dafür Regen, Kokosnüsse und sehr viel Zeit zum Nachdenken. Aus dem durchgetakteten Businessmenschen wird langsam ein Überlebenskünstler, der Feuer macht.
3: Yeah! Seht euch nur mein Werk an! Ich habe Feuer gemacht! Ich habe Feuer gemacht!
2: Fische fängt und irgendwann sogar einen Volleyball zu seinem besten Freund erklärt.
3: Wilson, wo bist du? Wilson!
2: Mit dem führt Chuck ziemlich ernsthafte Gespräche.
4: Ja, so kenne ich dich. Ich kenne dich.
2: Kurioser Fakt: Für den Film nahm Tom Hanks rund 25 Kilo ab, damit seine Verwandlung zum gestrandeten Inselbewohner wirklich glaubwürdig aussieht. Während dieser Drehpause wurde der Film sogar monatelang unterbrochen, damit er genug Zeit hatte, Gewicht zu verlieren und sich den berühmten Zottelbart wachsen lassen konnte. Ein intensiver, manchmal überraschend lustiger Film über Einsamkeit, Überleben und darüber, wie viel ein Mensch eigentlich wirklich braucht. Apropos, der Film braucht nicht viel Musik, logisch, aber einer hat's trotzdem mehrfach in den Streifen geschafft. Elvis Presley.

Die Daxis Midnight Runners mit Come On Eileen. Guten Morgen hier bei Schwarzwaldradio. Und jetzt muss ich mal ganz liebe Grüße nach Hause schicken, nach Leipzig. Da hat nämlich heute einer Geburtstag, den kennen wir alle. Sebastian Krumbiegel von den Prinzen. Ich mag den super gerne. Toller, kluger, lieber Mensch mit einer ganz klaren Haltung. Und weil die Prinzen ja sowas wie deutsches Kulturgut sind, spielen wir natürlich jetzt auch mal eine Nummer von den Prinzen aus dem Jahr 1999. So viel Spaß für wenig Geld. Happy Birthday, Sebastian.

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14: In Schleswitz in Bayern, da wohnt die Jana und die sagt, auch da ist es noch ziemlich trüb und grau und nass. Und das bleibt da auch noch ein Weilchen hängen im Süden. Da haben wir wirklich eine dicke Regenwand, die noch ein bisschen Nässe beschert. Temperaturen heute bei 16 bis 23 Grad. Und morgen dann starten wir eigentlich recht freundlich. Dann kommen später von Westen her wieder neue Wolken und Schauer und Gewitter. Morgen allerdings um die 25 Grad. Sonntag im Norden wechselhaftes Wetter, im Süden eher sonnig und sommerlich und das bei 26 Grad.
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0: Es ist Freitag, es ist Wochenende. Schönen guten Morgen hier bei Schwarzwaldradio. Ein Spielchen wartet auf Sie. Heute ist es wieder ein Google-Double. Habe ich Ihnen vorgestern versprochen, ich mache es ein bisschen leichter. Ich hoffe, es ist heute wirklich ganz leicht, sodass jeder drauf kommt, welchen Song ich da von Google habe übersetzen lassen. Ich bin gespannt. Bevor wir eine Runde spielen und bevor Sie 100 Schwarzwaldtaler gewinnen, gibt's aber noch einen Musikwunsch.
1: Wunderschönen guten Morgen, liebe Kathi, und Dankeschön, dass du dich opferst, den Brückentag im Radiostudio zu übernehmen. Könntest du vielleicht von Kim Wilde sowas Schönes wie You Came spielen? Das würde mich ein bisschen aufbauen. Ich danke dir und wünsche alles Gute. Der Flo.

0: was man braucht, nachgoogeln, fertig. Also ist schon eine tolle Sache.
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2: Na dann, legen wir los und ich gebe schon mal einen kleinen Tipp. Ich brauche die Kinder der 90er. Denn unser Google-Double klingt heute folgendermaßen.
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2: Das ist unser Google-Double. Und wenn Sie wissen, was das für ein Song ist, dann kriegen Sie von mir 100 Schwarzwaldtaler. Ist heute wirklich relativ leicht, oder? 0173 104 33 33, das ist unsere WhatsApp-Nummer. Da eine Sprachnachricht hinschicken. Eine Telefonnummer haben wir auch und das ist die 0800 504 33 33. Hören Sie nochmal hin, unser Google-Double klingt heute so.
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2: Na, bei Schwarzwaldradio sind die.

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14: Ganz im Süden hängt noch Regen, aber bei der Linda in Hatzfeld in Hessen, da sieht's momentan recht freundlich aus. Ja, es gibt durchaus auch sonnige Momente heute. Temperaturen steigen auf 15 bis 23 Grad und Schauer und einzelne Gewitter gehören allerdings auch dazu, besonders heute Nachmittag. Morgen, der Samstag, freundlich und trocken bei 17 bis 25 Grad. Gegen Nachmittag kommen dann aus Richtung Westen wieder ein paar Wolken an, die uns dann für Sonntag wechselhaftes Wetter bescheren. Vor allem im Norden wird es windig und durchwachsen. Im Süden bleibt es trocken und freundlich und das bei 26 Grad für den Sonntag.
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15: Ich bin Dominik Schweiger. Guten Morgen. Die Reformpläne von Gesundheitsministerin Wagen für die Pflege stoßen auf Kritik. Der Deutsche Pflegerat bezeichnet die Vorschläge im Redaktionsnetzwerk Deutschland als Sparprogramm zulasten von Pflegebedürftigen und Angehörigen. Kritisiert werden unter anderem geplante Leistungseinschränkungen sowie niedrigere Rentenbeiträge für pflegende Angehörige. Mit Streiks im Einzelhandel will die Gewerkschaft Verdi auch heute Druck in den laufenden Tarifverhandlungen machen. In verschiedenen Städten wie Berlin, Erfurt oder Ingolstadt sind Kundgebungen geplant. Für Kunden erwartet der Handelsverband keine großen Auswirkungen. Mehr von Thomas Brockt.
16: Ein Kompromiss im Tarifstreit ist weiter nicht in Sicht. Verdi fordert 7% mehr Geld für die Beschäftigten im Handel. Die Angebote der Arbeitgeber liegen noch deutlich darunter, auch wegen längerer Laufzeiten. Die Gewerkschaft spricht von einer Frechheit, zumal es den Konzern wirtschaftlich hervorragend gehe. Viele Beschäftigte wüssten aber gar nicht mehr, wie sie ihr tägliches Leben finanzieren sollen.
15: Die Taliban drängen offenbar auf eine stärkere diplomatische Vertretung in Deutschland. Nach Infos der ARD wollen die Machthaber in Afghanistan weitere Diplomaten nach Deutschland entsenden. Gleichzeitig wurde ein geplanter Abschiebeflug mit ausreisepflichtigen Afghanen nach Kabul kurzfristig abgesagt. Der Flug sollte eigentlich schon letzte Woche starten. Bislang sind in Deutschland 2 Vertreter der Taliban-Regierung offiziell akkreditiert. Vor der Fußball-WM warnen Experten vor gefälschten Fanartikeln. Besonders bei Trikots seien derzeit viele Fälschungen im Umlauf, heißt es vom Markenverband. Wie groß der wirtschaftliche Schaden ist, lasse sich kaum beziffern, weil der Handel mit den Fälschungen meist im Verborgenen stattfinde. Laut einer Umfrage hat fast jeder 5. in Deutschland schon mal ein Fußballtrikot gekauft, das vermutlich kein Original war.
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14: Na, wollen Sie auch noch mitspielen und sich 100 Schwarzwaldtaler verdienen? Kein Problem, so klingt unser Google-Double heute.
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14: Welchen Song hat Google mir da übersetzt und vorgelesen? Das ist die Frage 0173104333. WhatsApp-Nummer. Am Telefon erreichen Sie uns unter 0800 504 33 33.

0: was man braucht, nachgoogeln, fertig. Also ist schon eine tolle Sache.
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2: Google. Das Google-Dubel für den Freitag klingt so.
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2: So, und wen machen wir denn jetzt glücklich mit 100 Schwarzwaldtalern? Wer möchte mir erzählen, was das für ein Song ist?
4: Hallo, die Bianca hier. Bei dem Google-Dubel handelt es sich heute um das Lied Happy People von Prince Ital Joe. Alle einen schönen Tag und ein schönes Wochenende. Ciao.
2: Und da hat die Bianca vollkommen recht, aber sie hat einen ganz wichtigen Mann vergessen, nämlich Marky Mark. Featuring Marky Mark, und Marky Mark hat heute Geburtstag. Mark Wahlberg wird heute 55, deshalb habe ich diesen Song ausgesucht. Und den spiele ich natürlich auch jetzt. Und der Bianca schreibe ich 100 Schwarzwaldtaler gut. Glückwunsch!

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1: Die Badener Höhe ist einer dieser Orte, die zeigen, wie groß unser Schwarzwald wirklich ist. Der Weg nach oben führt durch stille Wälder, manchmal so ruhig, dass man nur seine eigenen Schritte hört. Und dann plötzlich dieser Moment. Der Friedrichsturm taucht auf, altsteinern, mitten im Wind. Wer die Stufen hochgeht, wird mit einem sagenhaften Ausblick belohnt. Wälder bis zum Horizont und an klaren Tagen liegt die Rheinebene wie ein helles Band darunter. Es ist kein lauter Gipfel, eher einer, der mit seiner Ruhe beeindruckt. Wer Natur und Panorama genießen möchte, ohne sich durch Menschenmengen zu kämpfen, der entdeckt hier einen echten Geheimtipp.

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16: Bei Uwe in Neuruppin, da kämpft sich gerade die Sonne durch die Wolken, sagt er. Ja, es wird eigentlich ein ganz freundlicher Sonne-Wolken-Mix heute für den Freitag, außer ganz im Süden, also in Bayern, da hängt noch eine dicke, fette Regenwolke. Die bleibt auch noch ein Weilchen und bringt Schmuddelwetter. Temperaturen heute zwischen 15 und 23 Grad, morgen 17 bis 25 Grad. Erst geht's freundlich los, dann am Nachmittag kommen wieder dickere Wolken aus Richtung Westen. Sonntag bleibt's im Süden schön, der Norden eher schmuddelig, aber am Sonntag bis zu 26 Grad.
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Schönen guten Morgen hier bei Schwarzwaldradio. Wollen wir mal schauen, in welches Jahr es heute geht mit unseren Retro-Charts to go. Ich drehe wie immer freitags um diese Zeit am Glücksrad. Und dann schauen wir mal, welches Jahr es heute ausspuckt. Na? Das Jahr 1980. Ach, da freue ich mich ja auch drauf. Also wir schauen gleich in die Single-Charts vom 5. Juni 1980. Geht los nach Bob Seger und Still the Same.

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3: Und da geht es zurück ins Jahr 1980, hat unser Glücksrad gerade beschlossen. Und da schauen wir in die Single-Charts vom 5. Juni 1980. Und da hatten wir zum Beispiel ganz vorne dabei Marty Webb. Take that look off your face. Dann gab's die Sexy Eyes. Gab's sowieso viel gute Laune-Musik damals, Anfang der 80er. It's a Real Good Feeling von Peter Kent. Dann waren Boote auf Flüssen ganz angesagt. I See a Boat on the River von Boney M. Dann hatten wir am 5. Juni 1980 auch das Boat on the River von Styx dabei. Und wie gesagt, viel gute Laune-Musik, zum Beispiel die von Ottawa. Die ISCO. Heute noch der Knaller in jeder Disco. Und apropos gute Laune. Gibt's auch mit der Goombay Dance Band. Aloha. Oi, gibt's gleich. Dann in schönen Schmachtfetzen. 5. Juni 1980, ganz vorn in den Charts. Johnny Logan, What's Another Year? Und auf Platz 1 am 5. Juni 1980, Mike Krüger und der Nippel.
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11: Dennis ist schon wach in Tecklenburg in Nordrhein-Westfalen. Liebe Grüße dahin. Und da startet der Tag sonnig mit ein paar Wolkenlücken. Und ja, wir haben aber heute insgesamt eigentlich einen wechselhaften Freitag mit Sonne, Wolken, einzelnen Schauern. Örtlich können auch mal Gewitter dabei sein, besonders heute Nachmittag. Temperaturen liegen zwischen 15 und 23 Grad. Der Samstag, der geht vielerorts auch freundlich los. Später haben wir aber von Westen und Südwesten neue Wolkenfelder, die da reinziehen und stellenweise Schauer bringen. Und ein kräftiger Wind ist morgen auch dabei.
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12: Ich bin Dominik Schweiger. Guten Morgen. Dass die Bundesregierung einen guten Job macht, darauf vertrauen momentan nur wenige. Laut ZDF-Umfrage sind 3 von 4 Befragten mit der Arbeit der schwarz-roten Koalition unzufrieden. Tanja Wagner berichtet.
13: Die schwarz-rote Bundesregierung erhält für ihre Arbeit unverändert schlechte Noten, genauso wie der Kanzler. Gerade mal jeder Vierte ist mit seiner Performance zufrieden. Würde am Sonntag gewählt werden, käme die AfD mit 27% auf Platz 1, 2 Punkte vor der Union, während die SPD weiter auf ihrem Rekordtief von 12% dahindümpelt.
12: Der ukrainische Präsident Selenskyj will sich direkt mit Kreml-Chef Putin treffen. In einem offenen Brief meint er, zuerst müsse es eine Waffenruhe geben, dann folge ein direktes Treffen in einem neutralen Land, zum Beispiel die Schweiz oder die Türkei. Eine Reaktion Putins auf Selenskyjs Vorschlag gab es bisher nicht. Die könnte es heute auf dem Wirtschaftsforum in St. Petersburg geben. Reparaturstau bei der Bundeswehr. Laut Recherche von ARD und Süddeutscher Zeitung zeigt ein interner Bericht des wichtigsten Reparaturdienstleisters der Truppe, an vielen Stellen fehlen Ersatzteile. Und im Mai soll unter anderem nur etwa die Hälfte des Bestands der Panzer Marder und Boxer und der Panzerhaubitze 2000 einsatzfähig gewesen sein. Die Gasvorkommen in Deutschland dürften kaum einen großen Beitrag zur Energieversorgung leisten. Das meinen die Grünen und Recht gibt ihnen ein Schreiben unter anderem aus dem Wirtschaftsministerium. Die Gasreserven in Deutschland liegen demnach deutlich unter dem, was wir 2024 verbraucht haben. Die Grünen fordern deshalb, stärker auf erneuerbare Energien wie Wind- und Solarstrom zu setzen.
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11: Moin, moin und schönen Freitag.

5. Juni 2026, hier ist Schwarzwaldradio. Schönen guten Tag. Und mal ehrlich, die Rockwelt der 70er und 80er, die war nicht nur laut, die war auch manchmal ziemlich extrem. Und bei Alice Cooper gehörte und gehören tatsächlich Schlangen fest zur Show. Und damals war das eine Boa Constrictor, die war Teil der Inszenierung, stand im Rampenlicht, wurde Backstage versorgt, ganz real, kein Requisit. Und genau da ist diese kuriose Szene passiert am 5. Juni 1977. Die Schlange kriegt ihr Futter, eine Ratte wird ihr gegeben. Aber statt einfach nur Beute zu sein, hat sich die Ratte gewehrt in dem Moment und hat zurückgebissen. Ach, die Boa hat das Ganze leider nicht überlebt. Heute klingt das fast surreal, so ein Rockkonzert, eine Bühnenschlange, Tierfutter. Aber damals war das eben normal, ne? Schock, Rock, Grenzüberschreitung, alles ein bisschen größer, lauter und manchmal eben auch unkontrollierbar. So ist er, unser Alice Cooper. Hier kommt er mit einer Nummer, nicht aus den 70ern, sondern aus den 90ern. Hey, Stupid! Hey.

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0: Es ist Wochenende, es ist Freitag, hier ist Schwarzwaldradio und Nicola, die kommt aus der Marzipanstadt Lübeck und hat uns vorhin ein Bild geschickt und da sind tatsächlich die ABBA-Mitglieder drauf. Und wo sie das Foto gemacht hat, erklärt sie uns jetzt selbst.
1: Moin ins Studio, hallo Kathi, hier ist Nicola aus Lübeck und in Lübeck habe ich das gefunden von ABBA. Im Marzipanhaus, im Niedereckerhaus. Das ist alles aus Marzipan. Und dafür würde ich mir jetzt natürlich auch was von ABBA wünschen. Ciao, liebe Grüße.
0: ABBA aus Marzipan. Es sieht wirklich toll aus. Also falls Sie da in der Nähe sind, gucken Sie sich das doch mal an. Oder hören Sie einfach Schwarzwaldradio, da kriegen Sie auch ABBA auf die Ohren. Und das mit Songs, die Sie sonst nirgends hören. Wie zum Beispiel den hier, Hasta Mañana von ABBA, gibt's jetzt.

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12: Und da geht's ganz in den Nordosten nach Woldeck, nämlich in Mecklenburg-Vorpommern. Und da ist Sandra gerade. Und die sagt, bei uns ist es im Moment trocken. Sieht gar nicht so schlecht aus. Naja, es sind ein paar Wolken da, die uns auch den Tag über ärgern können. Aber ansonsten wird's ganz hübsch. Also es gibt auch Sonnenschein und bis zu 23 Grad. Die höchsten Werte in Mitteldeutschland. Morgen geht's erst freundlich los und trocken auch. Und das bei 25 Grad. Allerdings kommen dann nachmittags mehr Wolken aus Richtung Westen. Schauer, kräftige Windböen sind wieder dabei. Sonntag im Norden bleibt's windig mit vielen Wolken, einzelnen Schauern. Der Süden, der ist sommerlich bei bis zu 26 Grad für den Sonntag.
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13: Ich bin Dominik Schweiger. Deutsche Autohersteller verlieren beim Umsatz im Vergleich zur internationalen Konkurrenz. Nach Zahlen der Prüfungs- und Beratungsgesellschaft EY ging ihr Umsatz von Januar bis März um 4,3% zurück. Automarken aus anderen Ländern verzeichneten dagegen ein Plus. Jan-Henner Reitze berichtet.
14: Die europäischen Konkurrenten Stellantis und Renault steigerten ihren Umsatz um 6,7%. Deutlich zulegten auch US- und japanische Hersteller. Wie die deutschen Autobauer weniger Umsatz verzeichneten chinesische Marken. Der Rückgang ist aber nicht so deutlich. EY schließt aus diesen Zahlen, VW, Mercedes und die anderen deutschen Hersteller haben ihre strukturellen Probleme noch immer nicht gelöst. Also den Umstieg auf E-Autos, wegbrechende Märkte in China und den USA und teure Überkapazitäten.
13: Das Vertrauen, dass die Bundesregierung Probleme lösen kann, ist offenbar begrenzt. Laut einer ZDF-Umfrage glaubt nur jeder und jeder Vierte, dass die Koalition die Schwierigkeiten bei den Sozialversicherungen in den Griff bekommt. Auch beim Fortbestand der Koalition bis zur nächsten Wahl sind viele skeptisch. 43% rechnen mit einem vorzeitigen Aus von Union und SPD. Bundesgesundheitsministerin Wagen hat ihre geplante Pflegereform gegen Kritik verteidigt. In der ARD hat sie gesagt, die Rentenansprüche pflegender Angehöriger würden auch künftig abgesichert. Gleichzeitig müssten die Ausgaben der Pflegeversicherung begrenzt werden. Das Reformpaket sieht Einsparungen von insgesamt mehr als 11 Milliarden Euro vor. Kritiker befürchten Nachteile für Pflegebedürftige, Angehörige und Pflegekräfte. Die Lufthansa untersucht einen Zwischenfall am Frankfurter Flughafen. Bei einer Boeing 787 ist gestern auf einer Parkposition das vordere Fahrwerk eingeknickt. Die Maschine ist daraufhin mit der Nase zu Boden gesackt. An Bord befanden sich 13 Besatzungsmitglieder. Passagiere waren noch nicht in der Maschine. Mehrere Beschäftigte wurden verletzt. Die Boeing soll heute in einer Technikhalle genauer untersucht werden, um die Ursache des Vorfalls zu klären.
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12: Ab ins Wochenende. Schönen Freitag wünsche ich.

0: Hallöchen und einen schönen Freitag mit Schwarzwaldradio und liebe Grüße gehen nach Chemnitz.
1: So, liebe Kati, ich hätte mal einen Musikwunsch. Könntest du mir eventuell von Raff Self Control spielen?
0: Na, das mache ich doch sehr gerne. Da kommt nämlich das Original her, nicht von Laura Branigan. Raff und Self Control. Jetzt hier bei Schwarzwaldradio. Schönen Freitag.
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Ja, der kann eben nicht nur Soul, der Stevie Wonder, der kann auch Funk. Und das ist schon ziemlich geil, ne? Higher Ground. Hat er übrigens innerhalb von 3 Stunden komplett fertig gemacht, den Song. Hat ihn geschrieben, hat ihn innerhalb dieser 3 Stunden auch aufgenommen. Ja, Genie eben. Hier ist Schwarzwaldradio. Ich wünsche einen schönen Freitag. Apropos Genie. Das ist Charlie Thorn nicht. Aber er ist ein lieber Kerl. Ich hab ihn gern. Und den gibt's gleich auf die Ohren ab 10.30 Uhr. Und wir hören uns dann morgen Nachmittag schon hier bei Schwarzwaldradio wieder. Okay.

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12: Gestern war ja Generalprobe, heute ist Freitag. Schön, dass ihr dabei seid, ihr Schwarzwaldradio um 10:30. Tschüss.

Aus England, Reflex, The Politics of Dancing bei Schwarzwald Radio. Das ist so vom Sound her irgendwo zwischen Gary Numan und David Bowie geknallt. Aber irgendwie richtig toll. Übrigens, dieses Song, das ist kein Scherz, stand damals in der engeren Auswahl, der Titelsong eines legendären Tanzfilms zu werden. Hat dann doch nicht geklappt. Und zwar wäre das beinahe der Titelsong für Footloose geworden. Kenny Loggins hatte dann aber doch die Nase vorn. Jetzt fragt mich aber bitte niemand, ob der Film Footloose dann auch The Politics of Dancing geheißen hätte. Hätte ja von der Thematik her unterm Strich sogar fast hingehauen. Also das haben die nicht ganz geschafft. Aber nun ja, vom Sound her waren die schon gut drauf. Der John Baxter, der Paul Frischman, der Nigel Roscott und der Roland Bourne. Das war die Formation Reflex. Also die haben mit der Nummer so ein Stück abgeliefert, ich weiß es. Es ist so ein Track für die Ewigkeit geblieben, mit einem ganz, ganz eigenen Charme. Und glücklicherweise haben sie zwar versucht, sich so ein bisschen bei anderen zu orientieren, aber man selbst hat die irgendwie außen vor gelassen. Das hat ihnen so ein bisschen den Raum nach oben verschafft. Die hier wurden vom Stil sehr oft kopiert, weil sie auch das Thema Soul und Blues in eine völlig neue Dimension gehoben haben. Die Drifters bei Schwarzwaldradio mit Under the

Sehr, sehr spannende Visa dahinter. Cora und I Call It The Blues. Das, in der Neuen Deutschen Welle haben die beiden angefangen. Dann ging es allerdings nicht so ganz in die richtige Richtung. Und nachdem sie dann aus dem Stand heraus irgendwie verpaart wurden und auch als Background-Sängerinnen gearbeitet hatten, unter anderem bei Marianne Rosenberg, ihr gehört zu mir, haben sie dann ihr eigenes Ding gemacht irgendwie. In vollständigen Namen Cornelia Cora Freifrau vor dem Bottlenberg. Und Svetlana Minko heißt seit 2001 auch, frag mich bitte nicht warum, Svetlana von dem Bottlenberg. Bottlenberg hört sich irgendwie immer so an, als ob da ein großer Haufen Leergut steht und hat irgendwie den Weg in den Pfandautomaten nicht gefunden. Aber lassen wir das. Hier ist Musik aus Tutsi. Stephen Bishop hat da zusammen mit Dave Grusin ein wunderbares Lied geschrieben als Titelsong für Dustin Hoffman und Jessica Lange. It Might Be You.

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7: Deutschland heute wieder so ein bisschen zweigeteilt. Der Süden darf sich über relativ trockenes, schönes Wetter freuen, ab Norden hochzus. Also nördlich von Frankfurt fängt es dann langsam sicher an, ein bisschen drüber zu werden und ab Hannover wird's nass. Also da ist von Regen und Gewitter die Rede. Das mit dem Sturm hat sich allerdings im Wesentlichen erledigt. Tageshöchstwerte heute haben wir auch noch zu vermelden. Die liegen zwischen 16 bis 18 Grad. So im Bereich der Nordsee, weiter südlich kommen wir dann durchaus auch mal auf bis zu 23. Wie sieht's aktuell aus? 15 Grad in Schwetzingen, in Baden-Württemberg bei der Christine und wechselnde Bewölkung dazu. In, was ist es in Lüneburg momentan? 16 Grad und windig und bedeckt, hat Sabine geschickt. Dann haben wir in Sachsen in Ohorn momentan ebenfalls bedeckten Himmel bei 15 Grad. Dankeschön, Silvia. Oberhausen an der Donau in Bayern meldet 17 Grad und ebenfalls wechselnde Bewölkung kommt von der Ingrid. Das mit der wechselnden Bewölkung, das ist heute irgendwie wieder bedeckt. Komisch, ne? Auf Amrum im Moment Nebel. Also 16 Grad hat Armin geschickt und wolkig ist es obendrauf. Ja, bei Berlin in Schwedt 20 Grad bedeckt. Katrin hat das geschickt und es regnet in Österreich in Krems. Gut, das haben wir auch geklärt. Nordrhein-Westfalen, Düren, da meldet uns die Birgit 15 Grad und einen wolkigen Himmel.
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8: Ich bin Dominik Schweiger. Dass die Bundesregierung einen guten Job macht, darauf vertrauen momentan nur wenige. Laut ZDF-Umfrage sind 3 von 4 Befragten mit der Arbeit der schwarz-roten Koalition unzufrieden. Mehr von Tanja Wagner.
9: Die schwarz-rote Bundesregierung erhält für ihre Arbeit unverändert schlechte Noten, genauso wie der Kanzler. Gerade mal jeder Vierte ist mit seiner Performance zufrieden. Würde am Sonntag gewählt werden, käme die AfD mit 27% auf Platz 1, 2 Punkte vor der Union, während die SPD weiter auf ihrem Rekordtief von 12% dahindümpelt.
8: Die deutschen Autobauer haben seit Jahresbeginn im internationalen Vergleich an Umsatz verloren. Laut der Beratungs- und Prüfungsgesellschaft EY sind die Erlöse von Januar bis März um 4,3% gesunken. Konkurrenten aus Europa, den USA und Japan konnten ihre Umsätze dagegen steigern. EY sieht die Gründe unter anderem im schwierigen Umstieg auf die Elektromobilität oder dass zu viel produziert und zu wenig verkauft wird. Die Pläne von Gesundheitsministerin Wagen für die Pflegereform stoßen auf breite Kritik. Mecklenburg-Vorpommerns Ministerpräsidentin Schwesig wirft der Bundesregierung im Magazin Politico vor, die Länder nicht ausreichend mit eingebunden zu haben. Kritik kommt auch aus der CSU. Dort wird befürchtet, dass auf Pflegebedürftige und Kommunen weitere Kosten zukommen. Wagen verteidigt die Reform als notwendig für die finanzielle Lage der Kassen. Nach der Obduktion des Buckelwals Hope oder Timmy steht fest, das Tier war ein Weibchen. Das hat die Untersuchung des Kadavers auf der dänischen Insel Anholt ergeben. Die Todesursache konnte bisher aber nicht geklärt werden. Weder Verletzungen noch verschluckte Gegenstände wurden festgestellt. Weitere Ergebnisse werden erst in den kommenden Monaten erwartet.
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7: Wir machen eine kleine Zeitreise zurück ins Jahr 1988. Bei anderer Jugendliche anfangen sich für Mädels interessieren, hockt der Markus Gabler mit seinem Aufnahmegerät in der Landschaft zwischen Frankfurt, Mainz und Wiesbaden rum und nimmt ganz gerne mal auf, was er da so alles an Geräuschen und an Sätzen und Gesprochenem wahrnimmt. Und das Endergebnis arbeitet er mit einem MIDI-Sampler und einem MIDI-Sequenzer in diesen Song um.
10: Also das Allerschönste, was wir so tun können, ist tanzen.
11: Okay.

Benzin, meine Damen.

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Potschek, immer wieder Potschek, der rechte Läufer der Ungarn, am Ball. Er hat den Ball verloren diesmal gegen Schäfer.

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1: 1978, 1979 möchte Herb Alpert mal wieder so richtig abrocken, so wie es früher war. Aber er hat irgendwie keine Lust mehr, die gleichen alten Songs im selben Gewand zu spielen. Es muss ein bisschen frischer klingen. Es soll funkiger, grooviger, rockiger klingen. Aber so ganz fällt ihm nichts ein. Also versuchen so ein paar Songs wie Taste of Honey oder Tijuana Taxi in ein modernes Kleid. Es klingt einfach noch nichts. Und er sagt, er hat sich damit auch nicht so ganz wohl gefühlt. Dummerweise, beziehungsweise glücklicherweise, kommt sein Neffe Randy Alpert um die Kurve und spielt ihm eine Melodie vor. Herb nimmt das Blech und sofort geht der Louis ab. Die Chemie stimmt, das Ding passt. Zusammen mit seinem Kumpel Andy Armer nimmt er den Song später auf. Es wird der Titelsong des ganzen Albums, Rise. Ein wunderschönes Stück Musik, das zeigt, Herb Alpert kann auch im Jahr 79, 80 noch bestehen. Er hat noch neue Ideen, er kann sich noch vermarkten und wieder neu erfinden. Madonna wäre tot, wenn sie das nicht gekonnt hätte, aber schon seit 1988. Gut, jedenfalls, es funktioniert voll und ganz. Es wird ein wunderschönes, ausgezeichnetes Instrumentalstück und geht sogar später ein zweites Mal in die Charts als Notorious B.I.G. und Hypnotized. Das ist nichts anderes als die Nummer, auf der er damals dieses Ding aufgebaut hat. Hier ist Herb Alpert, kommt komplett ohne Text aus. Rise.

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Four Tops und Baby, I Need Your Lovin' bei Schwarzwaldradio. Das hier finde ich sehr süß. Sabine hat sich gemeldet und sie schreibt, ich fahre gerade mit meinem Mann in unserem neuen Auto. Er probiert so das ein oder andere Feature aus. Unter anderem gibt es einen Rocket Launch, der einem die Falten glatt sieht, schreibt sie. Ja, also ich vermute mal, es wird irgendwie eine Art Beschleunigungsvariante sein. Das ist sowas wie bei der Fahrwerkswahl, den Eleganzgang, den sportlichen Gang, den komfortablen Gang. Wobei E heißt ja nicht elegant, E heißt Eco in dem Fall, aber also Rocket Launch ist normalerweise so ein Raketenwerfer. Hätte ich gern auf meinem nächsten Auto. Bräuchte ich vor allem samstags morgens auf dem Parkplatz vom Baumarkt, wo sich die Spreu vom Weizen trennt. Manchmal hockst du da und schüttelst den Kopf. Einparken in 741 Zügen, aber irgendwie geht's dann doch schon. Ja, das ist so das Ding, wo ich manchmal echt da sitze und denk mir, na gut. Aber ich denke, in dem Fall wird die Beschleunigung gemeint sein. Und sie schreibt, könntest du für ihn als Überraschung vielleicht von Elton John den Rocketman spielen? Das wäre lieb. Genau, machen wir. Und zwar die Version, die Peter Plate schon 1999 angefangen hat. Elton John hat dann selbst die Vocals nochmal frisch eingesungen, dass es klappt. Alles in allem, mit langem Hin und Her war es dann irgendwann 2001, 2002 fix und fertig. Elton John und der Rocketman mit ein bisschen Groove und Beats.

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13: Breakout, Baby!
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13: Breakout, Baby! Geiler Song. Kannst du den Hintern immer so hin und her swingen? Ganz gechillt. Vielen Dank, dass du den Song gespielt hast. Vielen Dank an den netten Kerl, der da angerufen hat. Alright, have a great day.
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Aria Speedwagon und Keep the Fire Burning haben sie in dieser Version aufgenommen. Es gibt noch eine etwas ruhigere Fassung davon, die ist so ein bisschen, ich sag mal, mehr in die Ecke Kuschelrock, aber so macht's einfach mehr Spaß. Diese Herren hier haben jetzt angekündigt, dann doch mal langsam, aber sicher es gut sein lassen zu wollen. Und auf ihrem letzten bzw. aktuellen Album tatsächlich ist da doch eine Reminiszenz an die Stadt Offenburg drin, Heimat unseres Schwarzwald-Radiostudios. Und sie erinnern sich da an einen Tourauftritt, bei dem es wohl auch irgendwie im Saal ziemlich hoch hergegangen sein muss in ihrer aktuellen Nummer. Bei dem hier geht's aber auch hoch her. Ganz ohne Offenburg. Die Toten Hosen bei Schwarzwaldradio. Hier kommt Alex.

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0: mich ans Boot unten am Fluss und ich höre sofort mit der Heulerei auf. Das ist eine Aussage. Wow, Sticks und Boat on the River bei Schwarzwaldradio.
1: Hier ist die Ute aus Graal-Müritz an der Ostsee. Ich grüße euch ganz herzlich. Ich habe einen Musikwunsch für meinen Mann. Wir sind gerade beide zu Hause. Mein Mann ist geplagt von seiner Gräserpollenallergie und vielleicht könnt ihr ihn ein bisschen aufmuntern und ihm was Schönes, Verrücktes von Led Zeppelin spielen. Danke.
0: Von Led Zeppelin. Was Verrücktes. Ist das hier verrückt genug?

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1: Tja, der Norden kriegt heute noch so einiges ab, der Nordwesten sowieso. Im Süden und im Südosten sieht es ein bisschen besser aus heute mit dem Regen. Das lässt danach. Temperaturen heute an der Nordsee, also 16 bis 18 Grad. Kühlster Punkt momentan, genauso wie im Bergland. Die Höchstwerte im Süden liegen bei 19 bis 23 Grad. Aktuell sieht es so aus, dass zum Beispiel Norden in Niedersachsen, das ist schön, 17 Grad bekommen hat und wechselnde Bewölkung. Dankeschön, Dieter. Dann haben wir in München 16 Grad, ist es wolkig, hat Stefan eben geschickt. So. In, was ist Gelsenkirchen? Ebenfalls 17 Grad bedeckt bei der Susanne. Dann wären anzubieten in Offenbach 17 Grad und bedeckter Himmel, schreibt der Marcel dazu. Cottbus meldet 16 Grad und Wolken, hat Klaus geschickt. So, was ist noch dazwischen? Ich guck gerade mal. Norddeich 17 Grad, wechselnde Bewölkung, hat Markus reingebracht. Und in Rheinland-Pfalz, in Waldsee, ist bei Speyer, hat der Uwe geschrieben, 17 Grad, ebenfalls bedeckter Himmel. Tja, Wetterbericht hat nicht gelogen.
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2: Ich bin Dominik Schweiger. Deutsche Autohersteller verlieren beim Umsatz im Vergleich zur internationalen Konkurrenz. Nach Zahlen der Prüfungs- und Beratungsgesellschaft EY ging ihr Umsatz von Januar bis März um 4,3% zurück. Automarken aus anderen Ländern verzeichneten dagegen ein Plus. Jan-Henner Reitze berichtet.
3: Die europäischen Konkurrenten Stellantis und Renault steigerten ihren Umsatz um 6,7%. Deutlich zulegten auch US- und japanische Hersteller. Wie die deutschen Autobauer weniger Umsatz verzeichneten chinesische Marken. Der Rückgang ist aber nicht so deutlich. EY schließt aus diesen Zahlen, VW, Mercedes und die anderen deutschen Hersteller haben ihre strukturellen Probleme noch immer nicht gelöst. Also den Umstieg auf E-Autos, wegbrechende Märkte in China und den USA und teure Überkapazitäten.
2: Das Vertrauen, dass die Bundesregierung Probleme lösen kann, ist offenbar begrenzt. Laut einer ZDF-Umfrage glaubt nur jede und jeder Vierte, dass die Koalition die Schwierigkeiten bei den Sozialversicherungen in den Griff bekommt. Auch beim Fortbestand der Koalition bis zur nächsten Wahl sind viele skeptisch. 43% rechnen mit einem vorzeitigen Aus von Union und SPD. Bundesgesundheitsministerin Wagen hat ihre geplante Pflegereform gegen Kritik verteidigt. In der ARD hat sie gesagt, die Rentenansprüche pflegender Angehöriger würden auch künftig abgesichert. Gleichzeitig müssten die Ausgaben der Pflegeversicherung begrenzt werden. Das Reformpaket sieht Einsparungen von insgesamt mehr als 11 Milliarden Euro vor. Kritiker befürchten Nachteile für Pflegebedürftige, Angehörige und Pflegekräfte. Vor der Fußball-WM warnen Experten vor gefälschten Fanartikeln. Besonders bei Trikots seien derzeit viele Fälschungen im Umlauf, heißt es vom Markenverband. Wie groß der wirtschaftliche Schaden ist, lasse sich kaum beziffern, weil der Handel mit den Fälschungen meist im Verborgenen stattfinde. Laut einer Umfrage hat fast jeder Fünfte in Deutschland schon mal ein Fußballtrikot gekauft, das vermutlich kein Original war.
1: Tja. Das ist eine unfassbare Nummer. Wenn man es in China bestellt für 8,50, was will man da?
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1: 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Es gab mal irgendwo eine Webseite, da haben die Kollegen vom Zoll mal ausgestellt, was man so alles findet, wenn man verschiedene Dinge beschlagnahmt. Unter anderem die Fälschungen. Es sind legendäre Sachen dabei. Das Lacoste-Krokodil ohne Zähne guckt in die falsche Richtung. Herrlich. Also, es ist kurz nach 12. Lasst uns was aus diesem Freitag machen mit Take That and Lulu. Relight My Fire bei Schwarzwaldradio. Und gleich gibt's einen Song aus dem Röhrenradio. Und der hat's in sich.

0: Narada Michael Walton, Gimme, Gimme, Gimme, hat gesungen, in die Tasten gehauen und auch noch selbst gedrummt. Ist eh eigentlich so das dicke Ding von ihm, der Schlagzeuger. Das hat er drauf, wie kaum ein anderer. Apropos drauf. Manchmal braucht man hier so ein bisschen, bis der Groschen fällt, vor allem wenn die Plattenfirma das Band eines jungen Künstlers wegschmeißt und keine Ahnung hat, was sie da weggeschmissen hat.
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0: Tja, und ob 1956 sitzt ein gewisser Buddy Holly mit seinen Kumpels Jerry und Sonny, mit denen er Musik macht im Kino, und schaut sich den Western mit John Wayne und der blutjungen Natalie Wood an, The Searchers. Auf Deutsch der schwarze Falke. In diesem Film kommt irgendwann der Satz zum Tragen von John Wayne, that'll be the day. Der Tag wird kommen. Das ist der Tag in der deutschen Fassung in dem Fall. Der Spruch und die Coolness, mit der darüber kommt, hängt denen echt vor der Stirn und sie basteln innerhalb von 2 Nächten daraus einen Song, gehen ins Tonstudio, nehmen den Song auf. Von diesem Termin im Tonstudio erhoffen die sich ziemlich viel, aber die Plattenfirma ist nicht so begeistert von dem, was daraus kommt. Dieses That'll be the day. Also es ist kein moderner Rock'n'Roll, es ist irgendwas anderes. Man nimmt das Tonband und schmeißt es in den Eimer. Irgendjemand holt es eben raus und guckt, dass es auf dem Schreibtisch einer anderen Plattenfirma landet. Und genau damit startet dann diese unglaubliche Karriere. 1956 aufgenommen, 1957 ein rieser Knaller geworden. Der Song, mit dem alles mehr oder weniger richtig losging für Buddy Holly. That'll be the day.

0: Diane Warwick in Heartbreaker, von der haben wir in dieser Woche ja einiges gehört. Gerade auf Abschiedstournee durch Deutschland mit 85 Jahren. Gut, nicht ganz so wie früher klingt sie nicht mehr, aber für 85, Donnerwetter. Also da ist noch unglaublich viel Stimme drin in der Dame. Und das Ganze sehr respekt- und würdevoll. Muss eine großartige Show gewesen sein. Also wir haben da tolle Aufnahmen von euch geschickt bekommen. Die hat wohl bei euch definitiv einen Nerv getroffen. Mal sehen, ob wir jetzt einen treffen. Und zwar ja, bei der Jacqueline.
1: Hallo und einen wunderschönen guten Tag aus der Vulkaneifel. Hier ist wieder die Jacqueline. Ich denke gerade daran, dass ich glaube 1979, 80 zum ersten Mal in den USA war. Und zu der Zeit lief, ich weiß nicht genau, von wem es ist und auch nicht genau, wie es heißt, aber es ist sowas Ähnliches wie Teufelsfiddle, Devil Fiddle gewesen, aber mit Gesang, nicht nur instrumental. Falls ihr das rausfinden solltet, was das ist, würde ich mich freuen, wenn ihr es spielen würdet.
0: Tja, ich bin mir jetzt nicht so ganz sicher, weil die Hinweise, die wir haben, sind ein bisschen lax, aber wenn alles passt, dann müsste das auf eine Notsituation zurückgehen, in der die Charlie Daniels Band war. Die stand 1979 in den Woodland Studios in Nashville, Tennessee, hat ein Album aufgenommen und die Jungs haben festgestellt, Mist, wir haben eine tolle Platte gemacht, aber wir machen Country und wir haben noch keinen einzigen Song, in dem eine Fiddle vorkommt. Und Ende der 70er, Anfang der 80er ein Album im Country-Bereich rauszubringen ohne Fiddle, das war wie ein Einhorn ohne Horn. Ging einfach nicht. Also musste auf die Schnelle was her. Der Chef der Band, Charlie Daniels, hat die Idee zum Song und improvisiert mit den restlichen Musikern aus dem Stand dieses Ding heraus. Innerhalb von 1,5 Stunden ist von der Idee bis zur fertigen Aufnahme alles gelaufen. Das sind eben Profis, die sich da reinarbeiten. Die Geschichte ist schnell erzählt. Der Teufel kommt nach Georgia, weil er sich in Georgia hofft, ein paar nette Seelen einfangen zu können und trifft einen Typen, der da am Straßenrand steht und der, dieser Johnny, spielt auf einer Fiddle. Der Teufel, der ja für die Musik zuständig war, sagt, lieb und gleich spiele besser als du, fängt mit einem dämonischen Begleitorchester an zu spielen und spielt eine echt höllische Musik. Johnny sagt aber, ich bin besser als du und spielt tatsächlich. Das Problem, der Teufel hat Johnny eine goldene Fiddle versprochen, wenn er besser spielen sollte als er. Er spielt besser als er. Und damit ist das Ding dann gelaufen. Und Johnny verabschiedet sich vom Teufel mit dem Satz, wenn dir mal langweilig ist, komm gern wieder nach Georgia. Wir probieren es dann gerne nochmal. Später kam dann im Jahr 2006 eine Fortsetzung von der Charlie Daniels Band. Der Teufel ist nochmal nach Georgia gekommen. Devil went to Georgia again. Hier ist der Song, von dem wir denken, dass das der ist, den du suchst. Jetzt bin ich mal gespannt.

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Manfred Mann. Und Hubertus die Poltrons war damals richtig gut drauf, als die das Ding aufgenommen haben. Tja, wie es eben so geht. Wir bleiben in Deutschland mit der Musik. Und zwar ist ein Musikwunsch reingekommen, ein bisschen was Abgefahreneres kam. Finde ich relativ spannend. Und zwar hat der Thomas aus Rhein-Münster, aus Gräffern, sich gemeldet. Wie wär's denn mal mit der Gina X? Also in dem Fall Gina X Performance. Ja, kriegen wir auf die Reihe. Ich hoffe, dass ich es richtig ausspreche. Die Dame hieß Gina Kikoine, der Kikoin, keine Ahnung. Ich habe es nie rausgekriegt, kam auf jeden Fall aus Köln. Und war eine Kunststudentin. Die hat 78 angefangen, sich für diese Musik extrem zu interessieren und hat es geschafft, die Diskothek so eine gewisse Pop-Avantgarde einzuprägen, wie man sie eigentlich zu dem Zeitpunkt nur von solchen Künstlern wie Lou Reed kannte, der von Patti Smith. Die hat in dieser Ecke hatte sich inspirieren lassen, hat das Ganze sehr elektronisch gewandelt. 4 LPs hat es gegeben aus der Zeit. Allerdings der Einfluss aus diesen nur 4 entstandenen LPs hat also viele andere Projekte später heute noch mit durchgeführt, als hört man heute noch. Also so zum Beispiel solche Acts in Deutschland wie Miss Kitten und der Hacker oder einige andere Projekte, Goldfrapp zum Beispiel oder eben auch noch einiges mehr, sind da ziemlich inspiriert worden von dem, was in der Zeit kam. Während das nach 4 LPs wieder verschwunden ist, ist einer aus dieser Formation, der ganz am Anfang dabei war, allerdings heute noch auf der Mattscheibe präsent. Damals hat er nur mit dem Hintern gewackelt. Heute ist er einer für mich der schillerndsten Persönlichkeiten des deutschen Fernsehens. Und vor allem, ich höre ihm unglaublich gerne zu, wenn er was zu erzählen hat, denn das hat er auch. Ralf Morgenstern, der war damals Teil dieser Formation. Hier ist Gina X Performance aus dem Jahr 1979 mit Opposite Numbers. Und ja, mit dem Hüftschwung von Ralf Morgenstern.

sind gerade wieder auf Tour durch Deutschland. Alphaville und Dance with Me bei Schwarzwald Radio. Tatsächlich gibt es die Chance, die wieder zu sehen. Tickets liegen, glaube ich, um die 60 Euro und machen in mehreren großen deutschen Städten halt, ich glaube, 20 Termine oder wie viel sind's. Also würde jetzt den Rahmen ein bisschen sprengen, das im Einzelnen hervorzuheben, aber ist noch aktiv, die Band, und sieht man noch. So, der Jens Uwe aus Halberstadt hat sich heute Morgen gemeldet. Er möchte heute Abend mit der Familie und Freunden auf ein Konzert von Jeff Rotal. Und jetzt hätte er gerne für einen alten Holzhacker-Song From the Wood gehört. Das wäre doch toll, hat er geschrieben. In diesem Sinne, by the way, Jens aus Halberstadt. Gut, kriegen wir hin. Also Jeff Rotal auch gerade wieder unterwegs. Anderson ist immer noch irgendwie so eine große Geschichte, was das Thema angeht. Er weiß auch nicht. Also live haben die eine ganz, ganz eigene Spannung in dieser Band mit drin. Und ich glaube, es gehört zu den Dingen, einfach mal Living in the Past oder Locomotive Breath Live gehört zu haben. Okay, hier ist auf jeden Fall der Song, um den es dir geht, Song from

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13: Tja. Heute ein bisschen zweigeteilt. Im Norden sieht es nicht ganz so schön aus wie im Süden. Da kommen noch ein paar Regenwolken durch und dann wieder auch noch Gewitter. Das mit dem Wind lässt ein bisschen nach. Tageshöchstwerte heute 17 Grad in der Eifel, 26 Grad in der Lausitz. Im Süden ist es etwas trockener als im Norden. Wie sieht's im Detail aus bei euch vor den Türen? Ja, der Achim aus Niedersachsen meldet 17 Grad und es regnet bereits. Dankeschön. Der Toni aus Achim in Niedersachsen. Um Gottes Willen, nee, was ist... Oh Gott, die Brille, ey. Ab zum Optiker, Charlie, wird Zeit. In Bad Wörishofen 18 Grad und wolkig, hat Rolf gerade eben reingemeldet. In Burgheim in Baden-Württemberg 18 Grad und Regen, das schreibt uns die Ulrike. Dann haben wir in Hamm in Westfalen 16 Grad, ebenfalls Regen beim Jörg. Was ist sonst noch geboten? Ingolstadt beim Andreas momentan 17 Grad und leichte Bewölkung. Erftstadt bei Köln in NRW meldet 16 Grad und bedeckt. Dankeschön, Martina. Und was ist da noch dazwischen? Ich guck gerade mal. In Coswig in Sachsen 20 Grad. Hat Harald geschickt, aber bedeckter Himmel. Gut, also das mit der prallen Sonne wird heute irgendwie eh nichts, habe ich so das dumpfe Gefühl. Wenn, dann eher nur kurz.
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14: Ich bin Dominik Schweiger. Fast jede und jeder Zweite geht davon aus, dass die aktuelle Koalition aus Union und SPD vor der nächsten Bundestagswahl in die Brüche geht. Das ist das Ergebnis im ZDF-Politbarometer. Die meisten Befragten glauben außerdem nicht, dass es die Bundesregierung schafft, die Probleme bei den Sozialversicherungen zu lösen. Konkret haben das 74% gesagt. Der ukrainische Präsident Selenskyj hat Kreml-Chef Putin ein direktes Treffen in einem neutralen Staat vorgeschlagen für ein Ende des Ukraine-Kriegs. Putin hat in seiner Antwort betont, Deutschland und Europa könnten dabei nicht als Vermittler auftreten, weil sie für ihn Kriegsparteien sind. Ulf Mauder berichtet aus Russland.
15: Der Kreml reagierte prompt auf das neuerliche Gesprächsangebot von Präsident Selenskyj. Es bleibt aber bei der bisherigen Linie, dass Kreml-Chef Putin nur in Moskau zu einem solchen Treffen bereit ist. Das lehnt Selenskyj ab. Putin selbst zeigte sich hier beim Wirtschaftsforum in St. Petersburg allerdings offen für einen Dialog, um den Krieg zu beenden.
14: Die Kritik an den Plänen für eine Pflegereform reißt nicht ab. Kanzleramtschef Frei hat nun das Sparziel der Bundesregierung verteidigt. Bei NTV hat er gesagt, es stehe fest, dass im kommenden Jahr 7,5 Milliarden Euro eingespart werden müssten. Über die konkrete Ausgestaltung könne im Parlament aber noch beraten werden. Die Reformpläne von Gesundheitsministerin Waken zur Pflege stoßen bei Ländern, Verbänden und Opposition auf teils heftige Kritik. Trotz der Proteste im Land verspricht Mexiko, bei der Fußball-WM sind die Fans sicher. Sie werden eine wunderbare Zeit haben, hieß es. Das hat der mexikanische Außenminister Velasco nach einem Treffen mit Bundesaußenminister Wadephul versprochen. Momentan laufen in Mexiko Stadt Proteste und Straßenblockaden einer streikenden Lehrergewerkschaft. Die Fußball-WM startet nächste Woche am Donnerstag.
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13: 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Wir müssen mal reden. Also vor einer guten halben Stunde haben wir für Jacqueline den Song gefunden, den sie gesucht hat. Charlie Daniels Band, The Devil Went Down to Georgia. Mit der Fiedel. Prompt knallt's hier. Wie wär's denn was mit den Hooters? Wie wär's denn was mit den Hooters? Bevor ich mich schlagen lasse. Aber was von den Hooters mit Schmackes und mit Druck im Gesicht, ne? Dass es mal wieder ein bisschen rappelt im Karton.

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Hau mir doch einer den Nachtgrab in die Pfanne. Also ihr sollt nicht zündeln. 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Was ist mit unser täglich ILO? Passt sich ja wunderbar an der Stelle. Hold on tight. Haben wir das Level gehalten und den Fahrtwind im Gesicht. Das war an der Stelle, glaube ich, ganz praktisch. Ja, ich muss mich erstmal kurz sortieren. Das hat mich jetzt auch so ein bisschen aus der Bahn geworfen. Wenn ich mich wiederfinde, werdet ihr es als erstes mitbekommen. Donnerwetter, ey.

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1: Hier ist der Jürgen aus Gorgenthal. Ich bin gerade mit Taxi unterwegs von Arnstadt nach Plauen bei Dresden und höre natürlich wie immer euer Programm, einfach herrlich heute wieder. Und ich hätte auch einen Musikwunsch. Ich würde gerne mal wieder von 10 Years After Love Like a Man hören. Ich bedanke mich und schönen Tag wünsche ich euch allen und allen Hörern. Viele Grüße.
2: Und dir gute Fahrt.

Das wäre jetzt immer meine Super-Kombo gewesen, hätte ich echt gerne mal zusammen gesehen. David Bowie, Robert Palmer und wenn es geht noch Brian Ferry dazu. Die drei auf einem Haufen. Das wäre, glaube ich, eine unschlagbare Nummer gewesen. Also das wäre so cool geworden, hätte es aus den Boxen geschneit, definitiv. Kein Schnee, aber 100 Schwarzwaldtaler hätte ich zum Verregnen. Am Sonntag früh geht es ja um 9 Uhr wieder in der Zeitmaschine in ein bestimmtes Jahr. Von euch möchte ich gleich wissen, welches Jahr das ist. Dazu habe ich hier ein kleines Quiz für euch und wer damit was anfangen kann, der darf sich über 100 Schwarzwaldtaler freuen. In 2,5 Minuten läuft die Luzi.

0: Billy Ocean, Love Really Hurts Without You. Und jetzt möchten wir mal gemeinsam das Jahr finden. Wir zatteln die Zeitmaschine. Am Sonntagmorgen geht's ja wieder los. Und das Jahr, in das wir da starten und reiten werden, das möchte ich jetzt mit euch gemeinsam finden.
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0: Es wird wie jeden Sonntag, auch diesen Sonntag um 9 Uhr um ein Jahr gehen. Alles, was da passiert ist, sowohl gesellschaftlich, politisch, aber natürlich auch musikalisch. Und genau da ist ziemlich viel passiert im gesuchten Jahr. Und welches das ist, das sollt ihr uns sagen. Und das sollt ihr anhand eines kleinen Rätsels jetzt herausfinden. Wer anrufen möchte, gleich mit der richtigen Lösung, die 0800 504 33 33. Das wäre die Hotline, wie immer kostet Sticks, 0800 504 33 33. Oder ihr nehmt die WhatsApp, das geht auch, 0173 104 33 33. Und wir suchen das Jahr. Ihr zahlt nichts für den Anruf, von uns gibt es 100 Schwarzwaldtaler, wenn ihr das Jahr habt, das hier beschrieben wird. Und zwar in diesem gesuchten Jahr, um das es am Sonntag geht, da knallten in den USA 3 musikalische Schwergewichte gleich in der ersten Jahreshälfte vollkommen zusammen. Die ersten kamen eingeschneit am 7. Februar aus England rüber und diese Ankunft von denen hat ein dermaßiges Chaos ausgelöst, dass zum allerersten Mal in der Geschichte überhaupt der Flughafen in New York, JFK, gesperrt werden musste. Ging nichts mehr. Alles Feierabend. Die zweiten, die waren schon da, das waren eigentlich tatsächlich Amis, die hatten am 11. Mai im gleichen Jahr zum allerersten Mal eine Nummer 1 im eigenen Land. Und die dritten, die sind wieder aus England gekommen. Und zwar am 5. Juni haben die eine Tour durch Amerika angezettelt. Und die Amis dachten also, dass die ersten, die am 7. Februar gekommen wären, sogar noch überholen könnten und denen gefährlich werden könnten. So, diese 3 Bands, wer knallte da zusammen? Wenn ihr das wisst, dann wisst ihr auch, in welchem Jahr es passiert ist. Kleine Hilfestellung, alle 3 hatten zu dem Zeitpunkt einen erfolgreichen Hit, der mit I, Englisch Ich, begonnen hat. So, 0173 104 33 33. Wenn ihr WhatsAppen möchtet, wenn ihr uns die Lösung, das gesuchte Lösungsjahr per Telefon übermitteln wollt, 0800 504 33 33. Was krachte da zusammen? Dann habt ihr das Jahr. Und dafür gibt's 100 Schwarzwaldtaler.

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1: Das gesuchte Jahr, in das wir uns am Sonntagmorgen um 9 Uhr hinbeamen, hat drei große Schwergewichte in den USA zusammengeführt. Eine dieser Formationen kam aus den USA, zwei kamen aus England und das war eine ziemliche Konzentration, was da in der ersten Jahreshälfte des gesuchten Jahres bei den Amis passiert ist. Schauen wir mal, ob jemand die Lösung hat.
2: Hallo, hier ist der Wolfgang. Hallo, Charlie.
1: Welcher Wolfgang aus unserem Rudel?
2: Der Wolfgang aus Haltern am See.
1: Schön. So, hätten wir das. Du bist, glaube ich, jetzt der siebte inzwischen heute, den ich dran gehabt habe. Also kein anderer Sender so viele Wölfe wie wir. Es ist echt wild. Wolfgang, welches Jahr suchen wir denn?
2: Also ich denke, das war die Ankunft von den Beatles am JFK und das war 1964
1: kamen am 7. Februar die Beatles in die USA, um in der Ed Sullivan Show zwei Tage später aufzutreten. Die Tatsache, dass die rausbekommen hatten von der Presse, wann die mit welcher Maschine einkommen, hat tatsächlich den Flughafen lahmgelegt. Weißt du auch, wer die anderen beiden waren?
2: Die anderen beiden waren die Stones.
1: Ja.
2: Und ich glaub die Beach Boys.
1: Also das ist sowas von absolut super korrekt richtig gelöst. Am 11. Mai hatten es die Beach Boys geschafft, zum allerersten Mal in den USA als amerikanische Band eine Nummer 1 zu landen, und zwar mit I Get Around. Und die Stones kamen am 5.6. hinterher mit I Can Get No Satisfaction. Ja, tatsächlich. Und damit waren auch die Beatles hatten I Wanna Hold Your Hand im Gepäck, als die gelandet sind. Alle drei Songs begannen mit I. Das waren die Bands und das Jahr war 64. 100 Schwarzwaldtaler, ist richtig.
2: Danke, Charlie. Super, da freue ich mich.
1: Ganz kurz dranbleiben. Ich verliere bei unserem Wolfsrudel so langsam den Überblick, wer da wem was wolft. Sollst du deine 100 Schwarzwald... Du sollst dir die 100 Schwarzwaldtaler bekommen. Und aus all diesen drei Songs mit I haben wir jetzt einen ausgesucht, der ja in dem Fall 64 ordentlich aufgemischt hat. Und zwar die Beach Boys, I Get Around.

Da ich gerne Ross mit dem nötigen Groove und Upside Down bei Schwarzwaldradio. Sag mal, Kopf über, das kann man schon reißen, definitiv funktioniert. So, jetzt hatte gerade eben der Wolfgang bei uns die 100 Schwarzwaldtaler gewonnen und hat noch einen Musikwunsch hinterher geworfen. Und ich glaube, damit möchte er seiner Frau was Nettes tun und an der Stelle das Ding mal rauslassen. Er hat gefragt, ob wir Thin Lizzy spielen könnten, möglicherweise Still in Love with You. Und wenn es geht, die Live-Version. Machen wir. Wir sind ja Freunde der Verliebten.

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14: In Nürnberg haben wir aktuell 17 Grad, es ist bedeckt. Dankeschön, Elke, dass du uns das mitgeschickt hast eben. Ja, 22 Grad in Duisburg-Rheinhausen in Nordrhein-Westfalen und wolkig ist es auch. Danke, Herbert. Also das sind Temperaturen gar nicht so arg weit weg davon. In Hamm in Nordrhein-Westfalen gerade 17 Grad und Regen. Hat Carsten rübergeschickt, was hätten wir noch anzubieten? Altenberg in Sachsen meldet 14 Grad, es ist bedeckt, danke Elke. Dann haben wir in Gardenstedt in Niedersachsen wolkige 19 Grad und Wind aus Südwest. Edith guckt ganz genau hin. In Edertal am Edersee in Hessen 19 Grad und wechselnde Bewölkung. Dankeschön, Thomas. Und da wir momentan, was haben wir noch drin momentan? Schwer ist eigentlich so. Ja, guck mal, Saarland irgendwie in die Ecke ist heute gar nichts reingekommen. Oder bin ich da völlig falsch gewickelt gerade? Im Moment Füssen im Allgäu 18 Grad und wolkig. Rheinland-Pfalz, Grünstadt 18 Grad, wolkig. Danke, Manfred. Ja, also sieht alles relativ, ja, nee. Also aus dem Saarland haben wir nichts, aber da ist es im Süden heute tatsächlich noch ein bisschen schöner als im Norden. Der Norden hat auch ein bisschen weniger auf dem Thermometer stehen als der Süden. Dafür regnet es da auch ein bisschen, kommen noch Wolken. Wird sich allerdings im Laufe der Nacht auch verziehen. Tageshöchstwerte heute 16 bis 18 Grad im Norden. Ansonsten hätten wir im Süden 19 bis 23 Grad. Heute Nacht wird es auch angenehm. 13 Grad auf den ostfriesischen Inseln. Im Erzgebirge, also da, wo der Wind richtig reinpfeift, 4 Grad. Das ist aber auch das Kälteste, was die Nacht zu bieten hätte.
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15: Ich bin Pia Wegner. Kanzleramtschef Frei hat die geplante Pflegereform der Bundesregierung verteidigt. Bei NTV sagte er, es sei entscheidend, dass in den kommenden Jahren gespart werde. Wie das dann genau aussieht, könne im Parlament noch besprochen werden. Frei betonte außerdem, es müsse ein Ausgleich gefunden werden zwischen den Menschen, die auf Leistungen der Pflegeversicherung angewiesen sind, und denen, die sie finanzieren. Die deutschen Autohersteller haben seit Jahresbeginn im internationalen Vergleich an Umsatz verloren. Laut der Beratungs- und Prüfungsgesellschaft EY sind die Erlöse von Januar bis März um 4,3% zurückgegangen. Konkurrenten aus Europa, den USA und Japan konnten ihre Umsätze wiederum steigern. EY sieht die Gründe unter anderem im schwierigeren Umstieg auf die Elektromobilität oder dass zu viel produziert und zu wenig verkauft wird. Der KI-Entwickler Anthropic will beim Wettlauf um immer bessere und leistungsfähigere künstliche Intelligenz auf die Bremse drücken. Der US-Konzern hält eine weltweite Entwicklungspause für sinnvoll. Diese Zeit könnte genutzt werden, um Regeln und gesellschaftliche Strukturen anzupassen. Zudem solle weiter erforscht werden, wie KI dauerhaft im Interesse der Menschen eingesetzt werden kann. Der Countdown läuft. Am Donnerstag geht die Fußball-WM in den USA, Kanada und Mexiko los. Das diesjährige DFB-Trikot ist mit 100 Euro ziemlich teuer. Eine Alternative dazu ist Secondhand. Julian Degler, ist das eine gute Idee?
2: Auch das ist, wie ich finde, eine super Alternative. Die ist dazu auch noch nachhaltig und Retro ist ja sowieso voll im Trend. Da kann ich zum Beispiel auf eBay Kleinanzeigen oder speziellen Secondhand-Online-Plattformen wie Vinted suchen. Da kann ich dann mit etwas Glück für kleines Geld einem gebrauchten Originaltrikot oder anderen Fanshirts noch eine zweite Chance geben.
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14: Tja, und Susanne und Michael melden 16 Grad Temperatur aus dem Saarland. Die hätte ich gerade eben gesucht. Hier ist Jamiroquai mit Cosmic Girl. Und gleich gibt's im Tagebuch der großen Hits, tja, eine richtig, richtig große Nummer. Wir müssen aber ziemlich weit zurückblättern dazu. Gleich hier bei Schwarzwaldradio.

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1: 5. Juni 1964. Die Beatles sind mit Do You Want to Know a Secret neu in den Charts.
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1: John Lennon nimmt die Inspiration für den Songtext aus Disneys Schneewittchen und die sieben Zwerge von 1937. In dem Film kommt nämlich das Lied Ich wünsch mir vor. Und das hat Lennons Mutter ihm in seiner Kindheit sehr oft vorgesungen. In Do You Want to Know a Secret erzählt Lennon von einer geheimen Wohnung in Liverpool. Diese Wohnung gehört Brian Epstein, dem Manager der Beatles. Als John frisch mit Cynthia Lennon verheiratet ist, überlässt Epstein ihnen diese Wohnung oft. Fun Fact zur Entstehung des Songs: John Lennon macht die erste Demoaufnahme mit einem Aufnahmegerät auf der Toilette eines Hamburger Nachtclubs. Der Grund: dort ist es in diesem Moment einfach am leisesten. Man hört am Ende sogar, wie er die Spülung zieht. Die Aufnahme gibt es heute aber nicht mehr. Dafür aber die letztendliche Studioversion. Do You Want to Know a Secret ist eben einfach ein verrückter Song, nämlich mit dem typischen Klang der Beatles und in diesem Fall ohne Spülung.

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0: An diesen Sommer habe ich wunderschöne Erinnerungen. William Pitt City Light, einmal in der Dämmerung die kroatische Küstenstraße lang gefahren und das Ding damals auf den Ohren. Das war also schon
1: also den
0: fast ein Reisevideo. Ne?
1: Das im Auto, in der Badewanne, den Titel höre ich sowas von gern.
0: Das egal in der Badewanne im Auto, ich bin entsetzt.
1: Nee, da nicht.
0: Okay, er hat schon gemerkt, Helmer ist im Studio, heißt, es wird Zeit, das Mikrofon zu übergeben. Was passiert bei dir heute Nachmittag?
1: Wir heben mal die Röcke, wir heben mal die Klamotten. Rock'n'Roll, es geht heute mal mit Rock'n'Roll los. Mir ist nach Rock'n'Roll.
0: Er hebt die Röcke und er hebt, okay. Ich heb gar nichts mehr, mich hält auch keiner. Ich wünsche euch ein schönes Wochenende.
1: Man muss ja nicht immer was heben.
0: Nein, manchmal muss man es auch laufen lassen. Ne?
1: So.
0: Habe ich in der Werbung gelernt. Ne? So. Viel Spaß mit Helmer in den nächsten 4,5 Stunden.
1: Danke, Charlie.
0: Wenn ihr möchtet, hören wir uns am Montag wieder ab 14:30 Uhr. Also um die Uhrzeit nur halt dann ab Montag. Montag, das ist das, was man freitags nicht hören möchte. Aber es ist nun mal, wie es ist. Also, viel Spaß. Und hier ist die Frau, die seltsame Dinge ahnt und sieht. Kommt aus Ludwigshafen am Rhein und hat musikalisch live vor allem schwer was los, die Julia. Hier aber noch als Jule und die Nagel hinten dran und Schatten an der Wand.

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20: Hallo zusammen.

0: It's Friday on my mind. Müssen nicht immer die Easy Beats sein, dachte sich auch der Klaus-Peter. Der hat sich diesen Titel gewünscht. Aber It's Friday, ist Freitag, heute der 5. Juni. Sollten Sie Kunst zum Feiern haben, alles Gute, liebe Grüße aus dem Studio hier in Offenburg. Wenn ich aus dem Fenster schaue, Sonnenschein. Ich hoffe, das ist bei Ihnen auch so. Ich werde nachher mal die Wettermeldung checken. Und denken Sie dran, wenn Sie auch Wetterwächter, Wettermelder sind und eine Telefonnummer lassen haben, könnte es klingeln. Und wenn Radio läuft, dann schenken wir Ihnen als Dankeschön 50 Schwarzwaldtaler. Kurz nochmal zur Radio Rock Revolution. Was für ein Film, ich muss immer dran denken. Habe ich schon dreimal gesehen. Ein bisschen Radio Rock Revolution. Und die Nummer, die wir da gehört haben von Slade, Radio Wall of Sound, das war sozusagen die letzte Wortmeldung von Slade im Jahre 1991, muss man sich vorstellen, mehr als 20 Jahre nach ihren damaligen Hits. Und der ist mir heute spät am Vormittag irgendwie eingefallen. Und ich dachte mir, die hole ich nochmal raus. Übrigens, die waren damals auch noch in Originalbesetzung. Ja.
1: Ja, hallöchen. Ich hole mir gerne für meinen Mann, der gerade vor mir fährt und den ich über alles liebe, Depeche Mode mit Photographic wünschen. Dankeschön euch und einen schönen Tag noch.
0: Der gerade vor mir fährt. Sie sind zu zweit unterwegs. Mit zwei Autos, meine ich. Bei den Spritpreisen. Aber alles Gute euch.

Nicole Brown, das waren die Zeiten damals, ne? So viele Männer und so wenig Zeit hat sie gesungen. Und was haben wir danach getanzt? Ja, auch das ist eine der Erinnerungen. Das wird nicht die letzte Erinnerung sein, denn das ist ja das Gute an dieser Jukebox, was da rauskommt. Man hört ein Lied und sofort fährt automatisch im Kopf so ein Film ab, ne? Kino im Kopf ist ja Radio ohnehin. Also, willkommen an diesem Freitag, knappes Viertelstündchen noch bis 3. Bis 19 Uhr haben wir Zeit heute und ich werde es nicht versäumen, darauf hinzuweisen mit ein, zwei Sätzen, dass morgen am Samstag, ich freue mich schon, ich werde morgen Rasen mähen. Ich mähe unheimlich gern Rasen und morgen werde ich es wieder mal tun. Im Mai durfte man ja nicht, in Anführungsstrichen, man sollte zumindest keinen Rasen mähen, jetzt muss ich wieder ran. Und morgen ist dann zufälligerweise Tag der Gartenarbeit. Und jeder, der jetzt vielleicht gerade in dem Moment im Garten ist oder öfter im Garten, weiß, was das für Körper und Geist und Seele bedeutet. Und das sind keine Sprüche. Also es gibt kaum einen anderen Ort, wo man total und völlig abschalten kann, als im Garten, wenn man einen hat. Also raus ins Grüne, aber bitte Radio mitnehmen. Sonst verpassen Sie ja die kleine Farm hier. The Farm, all together now. Und Sie würden auch das verpassen, was Antje möchte in Bispingen. Das muss ich mir noch anhören. Tamara hat auch gesprochen. Und der Klaus aus Saarbrücken-Bübingen, voll was von Vino Bianco. Muss ich auch noch mal ganz genau lesen. Ich glaube, der hat auch einen Musikwunsch. Ah ja, Paolo Conte lese ich. Guter Mann. Azzurro, Italiano. Lieber Klaus, Paolo kommt nachher. Jetzt The Farm.

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14: Gutes für alle, auch eine grüne Gurke. Gabriele schreibt aus Kliniken in Brandenburg, 20 Grad, der Himmel allerdings bewölkt. Viele Wolken auch über Marco in Merseburg, 21 Grad, locker bewölkt und ziemlich bewölkt und regnerisch in Stralsund, hat Matthias geschrieben. Und dann bin ich mit der Maus hängen geblieben bei Silvia in Bruchsal. Und da werde ich jetzt mal beweisen, Sie glauben das ja vielleicht immer nicht, dass ich live anrufe und mich fürs Wetter bedanke. Und wenn dein Schwarzwaldradio läuft, bekommt sie 50 Taler, wenn sie zu Hause ist. Das kann manchmal passieren, wenn man live anruft, dass gar keiner abnimmt, weil unterwegs. Es ist eine Handynummer. Also das könnte sein, dass ich dabei... Ja, guten Morgen, hätte ich fast gesagt. Das ist ja Quatsch. Guten Tag. Hallo Silvia, hier ist Schwarzwaldradio. Ich bin der Helmer.
15: Hallo.
14: Dankeschön für die regelmäßigen Wettermeldungen.
15: Gerne.
14: Gibt ja auch gleichzeitig so am Tag 5 Talerchen. Und die Frage, die ich anschließen möchte, weil wir haben ja so einen Talerregen. Läuft Schwarzwaldradio gerade bei dir?
15: Nee, ich bin gerade in der Mittagspause und mache meine Runde durch die Gegend hier ein bisschen.
14: Oh, das muss ich dich ja fast nennen. Du hättest 50 Taler bekommen, wenn das Radio läuft. Bist du jetzt sehr traurig?
15: Ja. Kein Problem, aber ich bin jetzt gerade rausgekommen und habe noch gar nichts angemacht, weil manchmal mache ich zwar das Radio an oder höre meinen Podcast oder sonst was, aber alles gut.
14: Aber du hörst schon regelmäßig Schwarzwaldradio, ja?
15: Ja, wenn ich zu Hause bin, auf jeden Fall.
14: Silvia, das ist schön, dass ich dich da jetzt erwischt habe, aber Regeln sind Regeln, da will ich mich jetzt dran halten.
15: Ja, alles gut.
14: Ich wünsche einen schönen Freitag, ein schönes Wochenende.
15: Ja. Ebenso, vielen Dank auch.
14: Bis aber dann. Gerne, tschüss.
15: Ja, tschüss.
14: Es war auf jeden Fall der Beweis, dass wir das nicht nur so sagen, sondern auch so machen. Und wenn Sie bei Ihrer Wettermeldung ein Telefonnummer dabei haben und Radio läuft gerade, dann gäbe es 50 Taler.
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9: Ich bin Pia Wegner. Die Lage um die Straße von Hormuz bleibt weiter angespannt. Trotzdem gibt es in Deutschland keine Knappheit bei Treibstoffen. Das hat das Bundeswirtschaftsministerium betont. Weder bei Kerosin noch bei anderen Rohöl- und Mineralölprodukten würden Engpässe drohen. Auch die Europäische Union rechnet nicht mit einer Kerosinknappheit und betont, dass es, was das angeht, kein Risiko für die Reisesaison gäbe. Mehr als jedes zweite Unternehmen in Deutschland setzt inzwischen auf künstliche Intelligenz. Laut dem Münchner IFO-Institut sind das rund 15% mehr als im Vorjahr. Claudia Wächter berichtet.
16: Vor allem große Unternehmen setzen auf KI, kleinere Firmen sind dann noch etwas zurückhaltender. Aber es tut sich was und genutzt werden KI-Tools danach hauptsächlich in der Industrie und ganz konkret dort in der Verwaltung, bei der Datenanalyse, aber mittlerweile auch beim Programmieren. Und mit Blick auf KI und Jobs meinte neulich der Digitalminister der Bundesregierung, wir müssen uns da zusammenraufen.
9: Das Austauschprogramm Erasmus hat einen Meilenstein erreicht. Seit dem Start vor 39 Jahren hat es 1 Million Studierende aus Deutschland gefördert, sprich ihnen zu einem Studien- oder Praktikumsaufenthalt im Ausland verholfen. Am häufigsten haben Studierende diesen laut deutschem akademischen Austauschdienst in Spanien, Frankreich und Italien verbracht. Europaweit haben seit Beginn über 17 Millionen Menschen einen Erasmus-Austausch gemacht. Taylor Swift ist laut dem Wirtschaftsmagazin Forbes zur reichsten Musikerin der Geschichte aufgestiegen. Und das mit einem geschätzten Vermögen von 2 Milliarden Dollar. Ihr Vermögen hat sich damit seit 2024 verdoppelt. Damals ist sie durch die Eras Tour einfache Milliardärin geworden. Die Tournee hat mit 2,2 Milliarden Dollar Einnahmen die umsatzstärkste Konzerttournee der Geschichte hingelegt.
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14: 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Paolo Conte für Klaus.
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Ach, das waren doch jetzt wunderbare 7 oder 8 Minuten, italienische Minuten sozusagen. Und was mir ganz lieb ist, wenn dann Hörer, in dem Falle Petra, nicht etwa Andrea schreiben. Oh, Andrea, so lange nicht gehört. Grazie mille, schreibt sie. Prego, mille grazie, prego. Gerne gemacht. Also Paolo Conte und dieser Fabrizio de André, so heißt er ja richtig. Das sind ja nicht nur Sänger, das sind ja Cantatore, sagt man in Italien, Cantatore, unvergessen. Und weil Paolo so schön gesungen hat, dachte ich, ich mache das oft so, ich will im Flow bleiben, wie man so schön sagt. Zumindest für ein paar Minuten im Flow, weil das dann richtig schön kommt. Und der Markus bestätigt es quasi. In Weißenfels schreibt er hier, da mache ich mir gerade einen Espresso, also vor ein paar Minuten. Und dann macht ihr so tolle Musik. Das passt dann irgendwie alles zusammen. Ne? Das gehört eben auch zum Flow. Und dann hat einer geschrieben, oh, ich bin fertig mit Rasenmähen, dank eurer Musik. So hat es vorhin noch geklungen bei ihm. Roland aus Mörs am Niederrhein. Nee, das war nicht der Roland, das war der Heiko in Idar-Oberstein, Landkreis Birkenfeld. So klang es bei mir, klingt es morgen so. Garantiert. Und ich mähe gerne Rasen. Ich freue mich auf morgen. Und weil ja morgen Tag der Gartenarbeit ist, ich sagte es ja schon, würde ich das hin und wieder mit einem Gartensong unterstützen. Liebe Bruce Springsteen-Freunde, auch der Boss hat ein Lied mit Garden. Das hier aber erstmal die Isländer.

Hallo Schwarzwaldradio, hallo Helma. Da heute Freitag ist und ich ab Montag Urlaub habe, wünsche ich mir von den Chors Alltown euch allen einen entspannten Nachmittag und ein sonniges Wochenende.

0: gibt nichts Schöneres, als wenn im richtigen Moment die richtige Musik läuft, wie bei dem Hörer vorhin, der sich ausgerechnet, wo italienische Musik läuft, ein Espresso rauslässt und das wunderschön fand. Jetzt läuft mein lieber Kollege Klaus durch die Redaktion und hört dieses schöne Lied von den Korsen, sagt, oh, mit leuchtenden Augen, oh, die Schwestern, die Irischen. Da waren die Iren unter sich, ne? Das haben die ja nachgesungen.
1: Da waren die Iren unter sich, ja, da haben sie sich gedacht für ihr MTV Unplugged-Album, wir covern doch jetzt mal ein Stück von Phil Lynott, dem großen Sänger und Songwriter. Von Thin Lizzy, genau. Und generell dieses Unplugged ist eh toll. Da haben sie nochmal einen Song gecovert von Jimi Hendrix. Little Wing.
0: Oh, das weiß ich gar nicht.
1: Was total super ist.
0: Was mir besonders gut gefallen hat bei den irischen Schwestern vorhin gerade, dieses Trompetensolo da drin.
1: Das Trompetensolo ist auch super, aber was mir besonders gut gefällt, sind die irischen Schwestern.
0: Ja, das glaube ich.
1: Ja.
0: Ja, er ist immer noch auf der Suche. Er wäre noch zu haben. Ja, ja. Ah, vielleicht ist das ja jemand für die Mademoiselle. Chanté le Blues.
1: Patricia Kass.
0: Genau. Auch Trompete. Wir pusten uns heute über den Freitag. Ich wollte nicht blasen sagen.

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15: Lebensmittel lieben wir auch, aber wir lieben vor allen Dingen Musik. Machen wir einen kleinen Ausflug die nächsten Minuten in die 60er und 70er Jahre. Die Hollies machen den Anfang. Und danach Jerry Lee Lewis.

0: Boogie Boogie, Piano Country Manager Willie Lewis, da liegt Partymusik in der Luft. So muss man mal Piano spielen können, ne? Das geht ja auch ein bisschen langsamer. Man muss ja nicht gleich so wie hieß der früher? Kleidermann, ne? Richard Kleidermann hat auch schön Piano gespielt. Und Billy Joel kann es heute noch. Und Cheryl Lewis mit diesem Nümmerchen hat das auch bewiesen. So, Freitagnachmittag 20:40 bei Schwarzwald Radio. Ich weiß wieder nicht, wo ich anfangen soll mit den WhatsApp-Nachrichten. Ich mache jetzt mal zwei. Mal blind, ohne zu wissen, bei wo bin ich hier? In Rehlingen-Siersburg, das schöne Musik und vielleicht passt ja noch Madonna, schreibt Nicole, mit Cherish. Madonna mit Cherish. Die ist, glaube ich, auch eine ganze Weile nicht gelaufen. Und wen haben wir noch? Oh, das ist wieder eine Frau jetzt. Oh, da wird gesprochen. Mal sehen, was sie zu sagen hat. Hallo.
1: Hallo Helmer, hier ist die Tamara aus Haibach.
0: Grüße.
1: Ich höre jetzt schon die ganze Woche deine Sendungen und ich bin jedes Mal hin und weg und dachte mir schon die ganze Zeit, jetzt rufst du an und wünschst dir ein Lied. Dann kam ein Lied, weil ich sage, wow, das ist ja echt mega. Man kann nur zuhören und sich freuen und ich möchte dir mal bescheinigen, du machst vielen Leuten wahrscheinlich wirklich eine große Freude und vielen Dank dafür. Hoffe. Dennoch habe ich heute mal einen kleinen Wunsch. Mhm. Vielleicht könntest du es noch einbauen. My Name is Prince von Prince und er hat es noch mit jemandem zusammengesungen. Ich weiß leider nicht mehr mit wem, aber das ist auch ganz gut.
0: Das
1: danke dir sehr im Voraus.
0: Aber ich bedanke mich.
1: Schönes Wochenende. Ciao.
0: Wünsche ich auch. Dankeschön.

Madonna und Cherish, Grüße gehen ins Saarland. So, jetzt zu Tamara. Wo war sie her? Aus dem, wie hieß es, Maybach? Nee, Maybach fährt man, ne? Haybach. Haybach in Unterfranken. Ne, jeder kann jetzt auch kein Maybach fahren. Nee, das war jetzt nur so namensgleich. Also, ich hab's tatsächlich auch, den Titel kenne ich natürlich von Prince, aber ich habe auch nicht gewusst, dass da noch einer mit singt. Also, er rappt quasi. Gibt so einen Rap-Part in diesem Song. Wenn Sie ihn nicht kennen, werden wir ihn jetzt gemeinsam kennenlernen. Und außer Prince ist das ein gewisser Tony M., Mitglied der damaligen New Power Generation Band vom kleinen Prinz.

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20: Barbara hat sich gemeldet aus Berlin. 18 Grad und ein Sonne-Wolken-Mix über ihr. Peter schreibt aus Schildow, das liegt im Brandenburgischen, ja nicht so weit weg von Berlin. 21 Grad, wünschen ein schönes Wochenende. Vielen Dank. Dann haben wir Neuhaus am Rennweg in Thüringen. Wechselnd bewölkt mit 15 Grad, schreibt Petra. Und Hans-Jürgen in Rheine, 17 Grad und dort regnet's leicht. Um 16 Uhr.
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21: Ich bin Pia Wegner. Böllerwürfe, Raketenbeschuss und immer wieder Gewalt. Die Deutsche Bahn reagiert auf zunehmende Risiken für ihre Sicherheitskräfte und testet deshalb in Berlin jetzt Schutzhelme für spezielle Einsatzteams. Zoe Tassovali berichtet.
22: Sie sehen aus wie kleine schwarze Polizeihelme mit herunterklappbarem Visier. Zum Standard sollen diese Helme aber nicht werden. Sie sollen nur dann zum Einsatz kommen, wenn eine Lage zu eskalieren droht. Bewährt sich der Test in Berlin, könnten die Helme ab dem kommenden Jahr bundesweit eingeführt werden. Die Bahn setzt außerdem auf mehr Sicherheitspersonal, Bodycams und zusätzliche Deeskalationstrainings.
21: Die Folgen des Iran-Kriegs haben wir in Deutschland vor allem an der Zapfsäule gemerkt. Sprit ist ja deutlich teurer geworden. Laut einer Greenpeace-Analyse haben Ölkonzerne in Deutschland allein im Mai rund 700 Millionen Euro zusätzlichen Gewinn gemacht. Seit März würden sich die Zusatzgewinne auf 2,4 Milliarden Euro summieren, heißt es. Zum Vergleich, der Tankrabatt hat den Steuerzahler rund 1,6 Milliarden Euro gekostet. Die geplante Pflegereform von Bundesgesundheitsministerin Waken stößt auf viel Kritik. Auch der Landkreistag ist alles andere als zufrieden. Die Kommunen befürchten, dass Kosten auf sie abgewälzt werden könnten. Bei einem kommunalen Defizit von 30 Milliarden Euro sei das für Landkreise, Städte und Gemeinden nicht leistbar, so Landkreistagspräsident Brötel in den Zeitungen der Mediengruppe Bayern. Deutschlands DFB-11 hat bei der Fußballweltmeisterschaft keine Chance auf den Titel. Das glaubt eine große Mehrheit laut einer repräsentativen Umfrage fürs ZDF. Nur 15% glauben daran, dass Deutschland Weltmeister wird. Für Freude hingegen hat ein Fehler auf der FIFA-Website bei rund 60 Fans gesorgt. Sie haben ihre Tickets nämlich kostenlos bekommen. Inzwischen hat der Verband sich aber gemeldet und will das Geld nachträglich haben.
20: Nix. Raus ist raus, wie mit der Musik. Er hat ein gutes Stichwort am Freitagnachmittag, kurz nach 4.
4: Hallo Helmer, hier ist der Wolfgang aus Haltern. Ich würde mir heute mal was Funkiges wünschen bei dir. Und zwar die Commodores und Brick House. Ja, wäre toll, wenn es läuft. Und dir einen schönen Tag und den Hörern auch. Trotz echt doofem Wetter, oder?
20: Ach, mach's nicht gut. Übers Wetter meckern. Nein, wir können es ja eh nicht ändern.

0: What's the matter, baby? Alan Frawley. Ja, was soll los sein? Ich freue mich einfach. Ich freue mich, wenn Sie sich freuen, wenn man so Dinge macht, die dann auch tatsächlich so ankommen, wie man es eigentlich will. Das weiß man ja vorher nie. Man macht es einfach und dann kommen ja die Reaktionen, die Sie zum Teil auch mitbekommen. Auch diese hier aus dem Bayerischen.
1: Da spricht der Harry aus dem wunderschönen Aing, Kulturlandschaft und Bierlandschaft in Bayern. Heute hast du mir einen Herzenswunsch erfüllt. Ich habe das Lied Andrea, ich weiß schon wieder nicht, wie der heißt, gesucht seit 5 Jahren und jetzt weiß ich es, jetzt habe ich es am Handy. Vielen, vielen lieben Dank für all die lieben, schönen, guten Lieder und macht's weiter so. Ciao, schönen Tag.
0: Das machen wir und ich muss sagen, Hadi, das freut mich sacklich, dass dir das jetzt nach so vielen Jahren endlich gelungen ist. Fabrizio De André. Sollten Sie jetzt vor ein paar Minuten das Radio angemacht haben, vor einer halben Stunde, lief ein Titel von Fabrizio De André und zwar Andrea. Und jetzt läuft auch was.
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0: Mit dem einzigen Hintergrund, ich sage das nur für die, die das nicht wissen, weil sie erst seit ein paar Tagen Schwarzwaldradio hören. Es gibt eine Menge guter deutsch gesungener Musik von vor 10, 20, 30 oder 40 Jahren. Und manche sind tatsächlich in Vergessenheit geraten. Überprüfen Sie sich das bitte mal an sich selbst, an wen Sie noch denken. Ja, da wird Ihnen vielleicht ein Lieblingssong einfallen, aber wenn es um Bab geht, da kennt man so die rockigen Sachen, aber kennen Sie auch noch An und für sich aus dem Jahr 1998, das finde ich gut oder jod, sagen die Kölner, so leicht Reggae angehauchtes Nümmerchen. Und dann aus dem Jahr 94, heute mal, der Herr Westernhagen wird auch im übertragenen Sinne übrigens in der Politik oder in den Partnerschaften verwendet, so nach dem Motto, wer schweigt, stimmt zu. Der hat sich damals gedacht, da malt er mal ein Lied draus und das nennt er Schweigen ist feige. Kommt gleich nach Bab.

0: 94 durfte man noch manche Dinge sagen bzw. singen, die heute gar nicht mehr möglich gewesen wären. Aber im Grundsatz gebe ich ihm recht. Ich bin voll bei ihm. Schweigen ist feige. Man muss manchmal auch und man sollte immer ehrlich und offen seine Meinung sagen, selbst wenn man irgendwo was zu meckern hat, sonst ändert sich ja nichts, wenn man es nicht sagt. Ne? So, jetzt bin ich wieder am Bildschirm. Danke, vielen Dank für die zahlreichen WhatsApp-Nachrichten. Ich werde jetzt mal zwei hintereinander behandeln, damit Sie auch merken, dass Sie eine Rolle spielen bei uns. Ne?
1: Moin, lieber Helmer, ich freue mich drauf auf deine Sendung. Ich bin jetzt beruflich auf dem Heimweg, war auf der schönen Insel Rügen und darf mich jetzt an den schönen Chiemsee zurückbewegen. Schlappe 1000 Kilometer, aber du bist am Start, das freut mich. Und ich hätte irgendwie mal wieder Lust auf City oder Karat, irgendwas deutschrockiges und hoffe, es stößt bei dir auf offene Ohren. Ganz lieben Gruß an alle Kaffee-Junkies und auch natürlich an dich und ich hoffe, du hast deine Apfeltasche dabei. Ja. Mach's gut, die liebe
0: Selbstverständlich
1: Nadine.
0: Selbstverständlich und gute Fahrt. Also ein bisschen vorangekommen ist sie schon, die Nachricht. Daran sehen Sie, wie ich mich abarbeite. War von 14.50 Uhr. Inzwischen haben wir 16.20 Uhr. Es geht nicht schneller. Eine nach dem anderen und doppelt hält besser. Thomas, was kann ich für dich tun?
2: Hallo Helmer. Hier ist der Thomas. Ja, das ist ein guter Vorschlag von dir, sich mal ein bisschen ins Grüne zu setzen und entspannen. Und dazu müsstest du dann nur noch die richtige Musik spielen. Und ich denke mal, wenn du Buena Vista Social Club mit Kankan spielst, dass man dann wirklich schön runterfährt.
0: Dann fahren wir mal runter. Ist auch schon eine Weile her, weil ich sagte, morgen ist Tag der Gartenarbeit und nirgendwo kann man besser entspannen als im Garten. Finde ich. Passt sie auch.

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20: Ich grüße in alle Himmelsrichtungen. Norden, Osten, Süden und Westen. Herzlich willkommen.

0: Genau so heißt dieses Stück Musik. Sign of the Gypsy Queen, und der ein oder andere wird überrascht gewesen sein. Lange nicht gehört. Oder April Wine, eine Band, die es seit Ende der 60er Jahre gibt. Aus Kanada kommen sie. Und die machen bis heute Musik. Mit einigen schöpferischen Pausen zwischendrin. Aber das ist ja genehm. Also wir haben 2026 inzwischen. Und seit 69, glaube ich, sind die am Start. Schöne Erinnerung. Telefon klingelt jetzt auch. Schwarzwaldradio ist hier. Helmer, hallo.
1: Schwarzwaldradio,
0: hallo.
1: Ja, hallo, hier ist Mechthild aus Hamburg. Ich höre ganz lange schon eure Sendung oder überhaupt Schwarzwaldradio, aber das erste Mal, dass ich mich jetzt melde. Es war jetzt fast wirklich fantastisch. Also es fing hier gerade ein Gewitterregen an und ich komme ursprünglich auch aus dem Osten. Also, und dann dieses Lied von Karat, ja. Also ich habe alles stehen und liegen gelassen und muss erstmal lostanzen.
0: Das ist
1: und
0: ja, um und singen. So manchmal los. Passt es, ne? Irgendjemand macht sich einen Espresso heute Nachmittag, dann kommt italienische Musik. Das hat so wunderbar gepasst. Der andere liegt in der Wiese und will Buena Vista Social Club hören. Und jetzt kommt Mechthild aus Hamburg, hört Radio. Wir spielen das Lied und das Gewitter über der Hansestadt.
1: Ja, also das war jetzt wirklich, das war unglaublich.
0: Ja. Wie nennt man solche Momente?
1: Glücksmomente.
0: Dankeschön.
1: Also ich denke, das ist eher etwas hat, was von oben kommt. Die werden miteinander verbunden, so sehe ich das.
0: Also das Gewitter kommt auf jeden Fall von oben. Mechthild.
1: Ja, aber auch. Ja, das auf alle Fälle auch.
0: Dankeschön. Mach es gut.
1: Okay, alles Liebe. Tschüss.

0: White Wedding und Billy Idol. Bei der Maxi sagt dann am Ende noch weiße Trauer. Aber das ist keine Trauer, wenn man heißt. Ich hoffe, Sie sind glücklich verheiratet. 5:10 haben wir es an diesem Freitag. Heute ist der 5. Juni und sie hat sich endlich mal ein Herz gefasst, sagt sie.
1: Hm? Hallo, liebes Schwarzwald-Radio. Jetzt melde ich mich auch mal als Sprachnachricht. Wir alten, junggebliebenen Senioren gehen morgen Abend auf eine Retro-Party. Die ist in Köln-Porz. Das Musik aus den 70ern und 80ern und ein bisschen 90er. Mhm. Und da wollen wir morgen abdancen. Es wäre sehr, sehr schön, wenn ihr einen Song spielt, der uns schon ein bisschen einstimmen würde. Und ich würde mir wünschen, von Supermax, Love Machine. Das wäre ganz

0: Toll, ich mache jetzt einen Kartoffelsalat.
1: Oh.
0: Und ja, wünsche euch alles, alles Gute. Liebe Grüße hier aus der Nähe von Köln. Ihr macht ein tolles Programm.
1: Danke.
0: Ich bin seit einigen Monaten dabei und finde, das ist ein Hammersender. Empfehle ihm jeden Alten auch weiter und auch den Jungen. Na. Bis dann. Ciao, ciao.

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11: Stuttgart und Leipzig haben identische Temperaturen. 21 Grad bei wechselnder bzw. leichter Bewölkung. Dankeschön, Anja. Dankeschön, Volker. Elisabeth schreibt aus Rheinberg in Nordrhein-Westfalen. Da regnet es bei 17 Grad. Bewölkter Himmel auch bei Christopher. Hünstetten in Hessen, 17 Grad. Und Grüße gehen auch raus nach Neuses. Dankeschön, Maximilian. Locker bewölkt, schreibt er. Und 18 Grad um 17 Uhr in wenigen Sekunden.
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12: Ich bin Pia Wegner. Pflege kostet viele Betroffene bereits ein Vermögen. Jetzt gibt es Streit um die geplante Reform von Gesundheitsministerin Wagen. Kritiker befürchten, dass Pflegebedürftige und ihre Familien künftig länger auf finanzielle Entlastungen warten müssen. Zoe Tassovali berichtet.
13: Genau davor warnt auch der Deutsche Städtetag. Präsident Jung sagt, viele Menschen könnten die hohen Kosten für einen Pflegeplatz schon jetzt nicht allein stemmen. Dann müssten häufig die Kommunen einspringen. Die Reform sieht unter anderem vor, dass Entlastungen für Heimbewohner später greifen als bisher.
12: Anfang Februar hatte der tödliche Angriff auf einen Zugbegleiter bei Kaiserslautern bundesweit für Entsetzen gesorgt. Die Bahn setzt seitdem auf extra Sicherheitsmaßnahmen wie Bodycams oder mehr Sicherheitspersonal. Bald könnten da jetzt noch Schutzhelme dazukommen, und zwar solche, wie sie bei der Bundespolizei genutzt werden. Noch bis Dezember testet die Bahn die Helme bei ihrer mobilen Unterstützungsgruppe in Berlin. Mehr als jedes zweite Unternehmen in Deutschland setzt inzwischen auf künstliche Intelligenz. Das zeigt eine Umfrage des Münchner IFO-Instituts. Im vergangenen Jahr lag der Anteil noch bei knapp 41%, also 15% weniger als jetzt. Besonders stark verbreitet ist KI in der Industrie. Dort nutzen bereits knapp 59% der Betriebe die KI-Anwendungen. Auch im Dienstleistungssektor ist der Einsatz mit 56% weit verbreitet. mal schnell zum Telefon greifen und einfach anrufen. Das machen immer weniger Menschen in Deutschland. Wie die Bundesnetzagentur mitgeteilt hat, lag die Zahl der Gesprächsminuten letztes Jahr bei rund 47 Milliarden Minuten, also 10 Milliarden weniger als noch 2024. Auch übers Handy wurde weniger telefoniert, dafür hat es mehr Videocalls gegeben und auch das verbrauchte Datenvolumen ist gestiegen.
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11: Grüße, schönen Nachmittag, schönen Feierabend, was auch immer Sie tun. Hoffentlich macht Spaß. Was sagst du? Da komm da her ins Mikrofon, sag's doch mal.
19: Was tust denn du da? Ja Mensch, das gibt's doch nicht. Ja,
11: doch.
19: Wir haben uns schon ewig nicht mehr gesehen.
11: Das stimmt.
19: Ich denk an nichts Schlechtes, da steht er da. Ja, sag mal, wie geht's dir denn?
11: Gut.
20: Du, ich sag dir eins, ich bin ein todkranker Mann.
19: Wieso, was ist denn los?
20: Ich bin ein todkranker Mann. Stell dir einmal vor, was der Doktor zu mir sagt. Ich darf überhaupt nichts mehr hin.
19: Ja, geh weiter.
20: Kannst du dir das vorstellen? Weißt du, was das heißt? Ich darf ja nicht einmal mehr einen Kasten Bier hin.
19: Er darf nicht einmal mehr einen Kasten Bier hin.
20: Ja, da bin ich doch kein Mensch mehr, oder?
19: Ja, da ist er doch kein Mensch mehr.
20: Und zu rauchen habe ich aufgehört.
19: Das ist doch wunderbar.
20: Ah ja, ich hab aber jetzt schon wieder angefangen, weil's mir einfach schmeckt.
19: Weil's mir einfach schmeckt.
20: Weil's mir einfach schmeckt, verstehst? Und weißt du, was der Riso? Sollte ich wirklich einmal sterben, dann kann ich zumindest eins sagen. Ich hab wenigstens geraucht.
19: Ja, und wenigstens geraucht.
20: Jawohl, das kann ich sagen. Ich hab wenigstens geraucht.
19: Ja, zumindest geraucht. Weil's mir einfach geschmeckt hat.

passen da irgendwie zu den Leuten, die im Stau stehen und Gewitter erleben. Und ich habe eine Nachrichten gehört. Und dann, was ihr alle von Musikwünsche wollt, das ist ja der Wahnsinn. Ich müsste 3-4 Lieder auf einmal spielen, dann könnte ich das alles bearbeiten. Habe aber jetzt durch Zufall, kam auch schon vorhin, eine Nachricht bekommen von Gerald. Und Sie sehen das Foto jetzt leider nicht. Vielleicht haben Sie das auch bemerkt. Er hat einen Screenshot gemacht, ist im Auto unterwegs und schreibt, was für ein niedlicher Schreibfehler im Radiotext. Und das war kurz nach 4, als ich Anne für sich von Bab gespielt habe. Und jetzt habe ich das ganz schnell mal nachgeschaut. Tatsächlich, bei uns in der Playlist, das ist ein Schreibfehler. Das ist ja alles händisch eingegeben irgendwann mal. Da steht nicht Anne für sich im Kölscher Dialekt, sondern Ahn und Führisch. Und das kann ich jetzt aber im Lifehack einfach verändern. Ich mache daraus Ahn und für sich und beim nächsten Mal steht es dann richtig. Gerald, ich bedanke mich. Also das mache ich dann sofort. Wenn es besser sich lohnt, würde Bab jetzt sagen. Und für diesen kleinen Lapsus, für Bab und für alle Bab-Freunde, dieses Stück Musik. Wenn es besser sich lohnt.

Schöne Erinnerung, finde ich. Wings of Desire, Wishbone Ash, stammen aus Großbritannien, aus der Insel, in den 60ern, 70ern schon aktiv gewesen. Und Wishbone Ash ist auch so eine Band, die man einfach nicht vergisst. Weil handgemachte Musik ist immer noch das Beste, sagen viele. 17.17 Uhr, welche schöne Uhrzeit. Ich liebe Schnapszahl-Uhrzeiten. Deshalb gibt's ja, wenn ich so ein kleines Quiz mache, auch immer 111 Schwarzwaldtaler. Ich wollte das eigentlich schon lange gemacht haben, aber ich komme zu nichts hier. Ich komme zu nichts, weil ich versuche, alle WhatsApp-Nachrichten zu beantworten. Das fällt mir schwer genug heute, weil es so viel sind. Aber Musik sollte ja in erster Linie stehen. Ne? 60er Jahre würde ich gleich nochmal rausholen. Ich weiß nicht, wer sich von Ihnen noch an die Gruppe Spooky Tooth erinnert. Spooky Tooth in wenige Minuten. Ich sag mir ja gerne und öfter mal, jeder hat ein Recht auf gute Musik.

0: Es beamt einen tatsächlich zurück. Ne? Also vorausgesetzt, man ist schon ein paar Wochen älter. Da denkt man, Mann, ist das jetzt Musikladen? Ist das Beat Club? Oh.
1: Ach, hello, how are you? Ist man auf so etwas bei den Easy Beats überhaupt nicht gefasst? Hier ist eine heiße Nummer. Good times mit den Easy Beats.
0: Ja, genau. Die Uschi Merke. Und das Gute ist ja, wir haben die Lieder auch ganz.

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16: Mal kurz wegen der Vorfreude, Benjamin Orr wird auch noch singen in den nächsten Minuten oder Erinnerungen an Stucker Bow. Wer erinnert sich an Stucker Bow?
17: Hallo Helma, hier ist Dirk aus Lüneburg. Wo wir schon beim italienischen, bei der italienischen Musik sind.
16: Vor drei Stunden.
17: Ich bin am 5. Juli mit meiner Schwester auf einem Konzert von Jovanotti in Wolfsburg. Und da wollte ich mal fragen, ob du nicht irgendetwas von Jovanotti spielen kannst.
16: Ach, selbstverständlich. Bitte grüß auch deine Schwester und pass auf sie auf, mein Lieber.

0: Zuvor wollte ich noch mal sagen, dass mir heute Mittag etwas aufgefallen ist, dass ja Musik heutzutage, auch Lionel Richie hat in mehreren Interviews bekannt oder zugegeben, dass er die Musik der 60er Jahre sehr gerne gehört hat. Und was da so manchmal passiert mit Titeln, ich habe mal einen relativ unbekannten 60er Song ausgesucht. Das machen wir kurz nach 18 Uhr. The Association. Ich weiß nicht, wer sich noch an die erinnert. The Association. Jahrgang 66. Und viele Jahre später, nämlich Ende der 90er, hat die Bloodhound Gang denselben Titel gemacht. Die sind mal beim Text geblieben, aber die haben was völlig anderes aus dieser Musik gemacht. So beeinflusst die 60er Jahre Musik auch die Neuzeit. Auch wenn 98 und 99 schon eine ganze Weile her ist, wir haben 26 inzwischen. Aber das wollte ich nur mal für alle, die so in Musikentwicklungen interessiert sind, einfach mal schon vorher sagen. Dann gleich Benjamin Orr. Und jetzt habe ich hier noch einen. Hallo.
1: Ja, hallo, hier ist der Andreas aus Falkensee bei Berlin. Ich bin jetzt seit ein paar Wochen bei euch Hörer und ich muss sagen, ich bin begeistert. Das Wissen über und um die Musik ist einfach grandios. Die Auswahl der Titel ist spitze. Und ihr erfüllt natürlich auch gut Wünsche. Macht weiter so. Alles prima, alles klasse. Und ich wünsche mir, war nicht ganz so ausgefallen, aber lange nicht gehört, von Gary Numan Cars. Bis dann und viel Freude noch am Beruf.
0: Und gleichzeitig viel Freude beim Hören. Vielen Dank. Gary Numan gleich. Nach Benjamin.

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12: Ich kann jetzt nicht zu Netto, ich muss mal in die Wettertabelle schauen. Hier, Andreas schreibt aus Limbach-Oberfrohna, 22 Grad, wechselnder Bewölkung und zwischendrin immer mehr Sonne als Wolken, schreibt er. Iris aus Bremen in der Freien und Hansestadt, 16 Grad, auch da locker bewölkt mit Sonnenschein. Mike in Molschleben, Molschleben liegt in Thüringen, Grüße aus Thüringen, schreibt er. Sonnige 18 Grad. Harald in Koblenz hört auch Schwarzwald Radio. Vielen Dank dafür. Sonne und Wolken mit 19 Grad. Dann haben wir Tom in Leipzig mit 21. Ist ja fast ein Spitzen. Nee, da haben wir aber noch, wie viel haben wir hier? Oh, doch, 23 Grad ist ein Grad weniger. Maintal in Hessen, Michael, vielen Dank. 18 Uhr wird's, oder ist es, gleich.
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13: Ich bin Pia Wegner. Seit 13 Jahren hat die EU keine neuen Mitglieder mehr aufgenommen. Das soll sich bald ändern, wenn es nach Kanzler Merz und Frankreichs Präsident Macron geht. In Montenegro wird heute über die Aufnahme von 6 Balkanstaaten diskutiert. Dieter Ebeling berichtet aus Brüssel.
14: Wann dürfen die Westbalkanstaaten der Europäischen Union beitreten? Natürlich wird diese Diskussion der EU auch von anderen Ländern, beispielsweise der Ukraine, aufmerksam verfolgt. Kanzler Merz und Frankreichs Präsident Macron wollen mehr Erweiterungstempo. Schon bestimmte Fortschritte könnten den schrittweisen Zugang zum Binnenmarkt bringen. Und die Entsendung von Beobachtern in EU-Gremien soll auch möglich sein.
13: In anderen EU-Ländern gilt es bereits, wenn es um das Sexualstrafrecht geht. Ja heißt ja. Also Sex ist nur dann einvernehmlich, wenn alle Beteiligten ausdrücklich zustimmen. In Deutschland gilt das bisher nicht, aber das will Justizministerin Hubig ändern. Bei einem Treffen mit ihren EU-Kollegen hat die SPD-Politikerin gesagt, dass sie sich dafür einsetzen will, dass auch in Deutschland Ja heißt Ja gilt. Es gehe um mehr Schutz für Betroffene von Gewalt und klare Regeln, so Hubig. Sie sollen unter anderem Kokain, Ecstasy und Cannabis im Wert von mindestens 500.000 Euro im Darknet verkauft haben. Jetzt wird gegen einen Zollbeamten, einen Polizisten und zwei Männer ermittelt, wie die Generalstaatsanwaltschaft Oldenburg mitteilte. Die Ermittler rechnen mit über 1.000 Fällen. Die Ware wurde im Darknet und über Messenger-Dienste gegen Kryptowährung vertrieben. Mit Rock am Ring und Rock im Park sind heute zwei der größten Musikfestivals Deutschlands gestartet. Am Nürburgring in Rheinland-Pfalz werden rund 90.000 Besucher erwartet, in Nürnberg etwa 80.000. An den drei Festivaltagen stehen insgesamt rund 70 Konzerte auf dem Programm, unter anderem die von Iron Maiden und Linkin Park.
12: Am Freitagnachmittag, am frühen Abend, das können Sie sagen, wie Sie gerne möchten. Ich hatte ja versprochen, mal zu zeigen, was man so aus 60er-Jahre-Musik machen kann. Viele Bands haben sich da bedient, so inspirieren lassen. Das hat ja nichts mit Liederklauen zu tun oder gecovert manchmal. Nee, hier ist ein richtig gutes Beispiel, wie ich finde. Es ist ein Song, der von Einsamkeit handelt, von den eigenen Fehlern, die man so im Leben macht und wie es sein kann, wenn plötzlich eine Person kommt, ein Mädel bei einem Jungen, so beim lyrischen Ich. Da ist man so und auf einmal kommt Mary. Und alles verändert sich. Das haben wir im Leben alles mal durch. Es hält sich zwar seit den 60er Jahren hartnäckig das Gerücht, dass diese Mary, die da besungen wird, gar keine Frau ist, die alles verändert, sondern eine versteckte Anspielung auf Mary Joanna. Wie auch immer, nehmen Sie die Geschichte so, wie sie ist, aber wir haben ja ein Beispiel, wie das Original klingt und was die Bloodhound Gang daraus gemacht hat. Mit selben Text. 2 Minuten 46 und danach bitte nicht erschrecken.

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1: Ein und dasselbe Lied, aber es klingt ganz anders. Ne? Und der Jimmy Pop von The Bloodhound Gang, die eine große Fangemeinde haben, bis zu den heutigen Tagen in Amerikas Jahrgang 72. Und er hat auch mal gesagt, durch die Musik, die seine Eltern gehört haben, ist er an die Musik rangekommen und wollte als Kind schon Musiker werden. So kann das manchmal gehen. Ne? Jetzt haben wir jedenfalls mal Along Comes Mary in zwei verschiedenen Versionen gehört und das Original stammt aus dem Jahr 66 und die Bloodhound Gang haben das 98 gemacht. 94, wenn ich nicht irre, ist das nächste Lied geboren und Timo aus Ottweiler im Saarland hat mich draufgebracht. Guten Tag, Helmer, dein Programm ist ja wieder alles gesagt. Ich hätte da noch eine Idee, obwohl ich das Lied bei euch noch nie gehört habe. Es könnte vielleicht sein, dass es gar nicht in der Jukebox ist. Red Right Hand von Nick Cave. Aber Nick Cave ist nicht der Einzige. Der hatte zu der Zeit eine Band, Australier, in Melbourne gegründet, Nick Cave and the Bad Seeds. Jetzt hast du es endlich gehört, mein Lieber.

Auch wieder so ein Fall. Ewig nicht gehört, schreibt der eine oder andere. Und das stimmt, geht mir ja selbst so. Man muss sie eben nur rausholen, finden und laufen lassen. Spandau Ballet waren das übrigens. Für alle, die unsere Playlist nicht in Echtzeit dabei haben. Abwechslung, immer wieder was Neues. Jetzt mal zur Abwechslung Französisch.

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15: 9 Minuten noch bis zum Maxi zum Feierabend. Und die kommt heute von Boney M.

war er wieder mal, ein Titel des Gartens. Morgen ist Tag der Gartenarbeit und Gartenarbeit entspannt Körper und Seele. Ich wollte noch mal daran erinnern und hatte ja versprochen, auch der Boss hat einen Garten, einen musikalischen, den Secret Garden. Bruce Springsteen und danach die Maxi zum Feierabend.

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2: Dank einer Hörerin ist mir heute mal bewusst geworden, dass ich so lange, wie ich bei Schwarzwaldradio bin, noch nie eine Maxi zum Feierabend von Boney M. gespielt habe. Das ist ja mal ein Ding. Boney M., eine Institution in Sachen Musik. 1975 gegründet, 76 kam Daddy Cool, der große Hit. Und einfangen hat sich das alles Funkfaria.
3: Dann habe ich die Mädels gefunden. Und hatte dann auch ich habe ja das selbst gemacht. Und dann habe ich dann gesagt, ich brauche einen Mann, der tanzt, Show macht auf der Bühne und meine Stimme interpretiert. Und den habe ich in der Perfektion gefunden. Bobby war perfekt im Tanzen. Und auf der Bühne hat er dann selbst gesungen, ganz klar, aber anders.
2: Aber anders hat er gesungen, auf jeden Fall. Er hat so getan. Aber egal. 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

0: Young, Free and Single im Extended Club Mix von Boney M. die Maxi zum Feierabend heute. Young, Free and Single. Das kann schon was für sich haben. Aber die einen sagen so, die anderen sagen so. Grüße gehen raus nach Göttingen. Danke, Martina.
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17: 20 Grad waren es vorhin noch in Oranienburg in Brandenburg. Dankeschön, Silke. Dann haben wir Heinz Walter in Steinen, Rheinland-Pfalz. Wechselnd bewölkt und 17 Grad. Und Bettina aus Hamm mit 18. Dort allerdings schon mal etwas mehr Wolken. Aber Radio läuft ja auch, wenn es bewölkt ist. Da muss es nicht sonnig sein, selbst bei Regen. Viel Spaß mit der 90er-Show und Ralf. Wir hören uns in einer guten Woche wieder. Ich bin Helmer Litzke und bitte denken Sie dran. Morgen ist der 6.6.26. Ein besonderer Tag in vielerlei Hinsicht. Ich hoffe, es wird für uns alle, auch für Sie, ein ganz besonderer 6.6. Ciao, tschüss.
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18: Ich bin Pia Wegner. Frauen und Männer sollen künftig leichter erkennen können, ob sie für die gleiche Arbeit auch gleich bezahlt werden. Eine entsprechende EU-Richtlinie soll das möglich machen. Familienministerin Prien hält die Vorgaben allerdings für zu bürokratisch und will Änderungen. Zoe Tassovali berichtet.
19: Am Ziel hat Familienministerin Prien keinen Zweifel. Frauen und Männer sollen fair bezahlt werden. Der Weg dorthin ist ihr aber zu bürokratisch, sagte sie im Podcast von Politico. Der Plan sieht ja so aus, Beschäftigte sollen wissen, wie viel Gehalt andere für einen vergleichbaren Job bekommen. Dafür müssten Unternehmen zusätzliche Daten erfassen und offenlegen. Prien spricht jetzt mit anderen EU-Ländern, wie man das vereinfachen kann.
18: An deutschen Schulen ist Sexualkunde fester Bestandteil des Lehrplans. In Italien darf Sexualkunde künftig nur mit Zustimmung der Eltern unterrichtet werden. Der Senat hat das neue Gesetz der rechten Regierung jetzt gebilligt. Zur Begründung heißt es, man wolle die Familie stärken. Außerdem hat das Bildungsministerium vor vermeintlicher Genderpropaganda gewarnt. Den zweiten Tag in Folge haben heute Beschäftigte im Einzelhandel gestreikt. Dazu aufgerufen hatte die Gewerkschaft Verdi. Gestreikt wurde zum Beispiel bei Konzernen wie Rewe, H&M und IKEA. Es gab mehrere Kundgebungen, unter anderem in Erfurt, Bochum und Saarbrücken. Hintergrund sind die laufenden Tarifverhandlungen im Einzel- und im Groß- und Außenhandel. Es geht um die Arbeitsbedingungen von gut 5 Millionen Beschäftigten. Tennisprofi Alexander Zverev ist nur noch einen Sieg von seinem ersten Grand-Slam-Titel entfernt. Der 29-Jährige hat sein Halbfinale bei den French Open gegen den Tschechen Jakub Mensik in 4 Sätzen gewonnen. Im Endspiel trifft Zverev entweder auf Matteo Arnaldi oder Flavio Cobolli, beide aus Italien.
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Prince Idol Joe zusammen mit Marky Mark und United. Wir haben uns auch versammelt am Freitagabend hier zur 90er Show bei Schwarzwaldradio. Ich bin Ralf Hohn, wünsche einen schönen Start ins Wochenende und eben jener Marky Mark, den wir gehört haben, gemeinsam mit Prince Idol Joe, Mark Wahlberg, der hat heute Geburtstag, wird heute 55, bekannt geworden auch in Amerika als Schauspieler und Filmproduzent und war auch derjenige, der Marky Mark and the Funky Bunch hatte, auch ein Musikprojekt. Und hat aber auch mit Prince Idol Joe gemeinsame Sachen gemacht. Gab dann so Hits wie Live in the Streets, Babylon, Happy People und das gerade eben gehörte United. 55 wird Mark Wahlberg heute an diesem Freitag. Willkommen zu euren Musikwünschen. Gabi aus Emmendingen hätte gerne eine Nummer gehört aus dem Jahr 1996. Das war damals der Olympiasong für die Olympischen Spiele. Hier ist Gloria Estefan und Reach.

Philipp aus Marsberg hat sich an den ersten Hit von Christina Aguilera erinnert, mit dem sie gleich damals auch in Amerika auf Platz 1 gelandet ist. 1999 war das Genie in a Bottle. Die 90er-Show bei Schwarzwaldradio Oldies neu entdecken. Nochmal einen schönen Freitagabend. Happy Birthday Sebastian Krumbiegel, Frontmann der Prinzen, damals aus dem Leipziger Thomaner-Chor hervorgegangen. Und Anfang der 90er haben die Prinzen da angefangen, erfolgreich Musik zu machen. Und das jetzt auch schon mittlerweile über 30 Jahre. Soweit ich weiß, sind sie, glaube ich, jetzt auf ihrer Abschiedstour. Aber es ist ja so, häufig mit irgendwelchen Musikern oder Bands, die finden ja auch kein Ende. Ne? Dann sagen sie, das war jetzt die letzte Tour und dann kommen sie irgendwann doch mal wieder zurück. Kann mir jetzt auch noch nicht so wirklich vorstellen, dass die Prinzen sich danach zur Ruhe setzen, aber im Moment deutet es zumindest ein Stück weit darauf hin. Wir gratulieren Sebastian Krumbiegel, dem Frontmann der Prinzen, recht herzlich zum 60. heute und hören Sie mit Musik aus dem Jahr 1993. Hier sind Sie mit Alles nur geklaut.

0: Das war der Musikwunsch von Ole aus Hamburg. Das war ein W und Please Don't Go. Kräftiges Moin Moin nach Hamburg aus dem Schwarzwald. Musik aus dem Jahr 1992 war das. Die 90er-Show am Freitagabend. Boyzone, ja, die haben im vergangenen Jahr im Herbst etwas angekündigt. Eigentlich haben sie sich ja 2019 schon mal verabschiedet von ihren Fans mit einem Abschiedskonzert. Und letztes Jahr im Herbst hat Ronan Keating gesagt:
1: We're not, you know, getting the band back together. We're not, you know, going on tour again across the world. But to do something special and we have eyes on that at the moment.
0: Also, wir gehen nicht mehr großartig auf Tour, aber es gibt trotzdem was ganz Besonderes und damit meinte er die beiden Konzerte heute Abend und morgen Abend in London. Eigentlich wollten sie nur morgen Abend spielen, allerdings aufgrund der großen Nachfrage ist das Konzert für heute dann als Zusatzkonzert auch noch dazu gekommen. Das heißt, Boyzone stehen heute und morgen auf der Bühne in London, um sich dann endgültig zu verabschieden und es wird dann keine Reunion mehr geben. Das hat Ronan Keating nochmal bekräftigt. Wir erinnern nochmal an Boyzone, die ja auch in den 90ern auf jeden Fall eine große Rolle in Sachen Boybands gespielt haben. Aus 1999, hier sind Boyzone und No Matter What.

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0: Bruno aus Göppingen, dein Musikwunsch war das. Das war die Sängerin der Bangles, Susanna Hoffs. Die hat 1991 versucht, eine erfolgreiche Solokarriere zu starten. Also eine Solokarriere war es, aber so wirklich erfolgreich war sie nicht. My Side of the Bed haben wir gerade gehört von Susanna Hoffs. Jennifer Lopez, die ist dadurch dann doch wesentlich erfolgreicher. Naja, dafür strauchelt sie so ein bisschen in Sachen Kino. Ihr letzter Kinofilm ist ja bei uns in Deutschland ziemlich gefloppt. Aber heute gibt's im Streaming einen neuen Film, nämlich Office Romance, so heißt dieser Film. Und da spielt sie die Chefin eines Unternehmens und möchte ihren Mitarbeitern dann doch eher Angst und Schrecken einjagen.
1: Kennen Sie Miss Cruz schon?
2: Sie ist tough.
3: Sie hasst Atemgeräusche, atmen Sie ja nicht. Aber wenn es sein muss, versuchen Sie seitlich nach Luft zu schnappen, etwa so.
0: Liebesbeziehungen im Büro sind eigentlich streng verboten, aber plötzlich zeigt sie selbst Gefühle für einen neuen Mitarbeiter.
4: Wenn man uns erwischt, zerstört das mein gesamtes Lebenswerk.
2: Okay. Schönen Tag, Jackie. Miss Cruz.
4: Ist schon gut, ihr nennt mich alle Jackie.
5: Wiedersehen, Jackie.
6: Wiedersehen, Jackie.
7: Wiedersehen, Jackie. Ich habe sie noch nie Jackie genannt.
0: Office Romance ab heute im Streaming bei Netflix. Der neue Film mit Jennifer Lopez. Und wir erinnern uns an ihre musikalischen Anfänge. 1999 war das. Hier ist sie mit If You Had My Love.

C-Block haben wir gerade gehört mit So Strung Out, größter Erfolg dieses Projekts in den 90ern. Anthony Joseph, besser bekannt auch unter seinem Spitznamen Red Dog, feiert heute Geburtstag. Der wird heute 57 und der war Rapper bei C-Block, haben wir gerade eben dann auch gehört. Wenn ihr auch Musikwünsche habt für die 90er-Show, heute in einer Woche zum Beispiel, oder ihr wollt auch gerne was hören in der 80er-Show, die läuft ja dienstags abends ab 19 Uhr, dann könnt ihr mir gerne eine Mail schreiben, freue mich über eure Beteiligung in Sachen Musikwünsche, Lob, Kritik, alles das, was ihr gerne loswerden wollt, schreibt mir gerne an ralf.hohn@schwarzwaldradio.com. Ralf mit F schreiben und dann .hohn, H-O-H-N, @schwarzwaldradio.com. Und jemand, der das regelmäßig tut, ist Stefan aus Seggebruch, dann noch immer mal wieder mit seinen Musikwünschen dabei. Zum Beispiel heute, hier ist Robin S. aus 1993 und Show Me Love.

0: Das war damals die zweite Single von Aqua nach Barbie Girl, Dr. Jones. Klaus Noreen ist Mitglied von Aqua gewesen bis 2016 und hat heute auch Geburtstag, feiert heute seinen 56. Und ich dachte mir, es muss ja nicht immer Barbie Girl sein. Es gab ja dann doch so 3-4 Jahre, wo das Projekt Aqua dann auch immer mal wieder die ein oder anderen Titel auch bei uns in den Charts platzieren konnte, wie beispielsweise Dr. Jones. Ja, und wir bleiben so ein bisschen bei den verrückten Songs. Kommen zu den vergessenen Hits aus den 90ern. Titel, die damals in den Top 20 bei uns in Deutschland in den Charts sehr erfolgreich waren, aber kaum noch im Radio laufen und an die man mal wieder erinnern kann. Ein Titel, der vor 31 Jahren Platz 4 erreicht hat, 10 Wochen in den Top 10 gewesen ist und insgesamt 23 Wochen in den deutschen Top 100. Sin with Sebastian. Hier ist Shut Up and Sleep With Me.
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Heavy D and the Boys aus 1991 war diese Coverversion. Now That We Found Love, das war der Musikwunsch für Uli aus Weißwasser. Die zweite Stunde der 90er Show am Freitagabend zum Start ins Wochenende. Wobei einige haben ja vielleicht auch ein XXL-Wochenende, die gestern Feiertag hatten. In 6 Bundesländern war ja gestern Fronleichnam. Viele haben dann vielleicht heute auch einen Brückentag genommen und sind von daher ja schon längst drin im Wochenende. Und andere freuen sich natürlich, dass die Arbeitswoche jetzt dann auch endlich vorbei ist. Ja, nach Heavy D and the Boys kommen wir zu dieser Nummer hier. Coolio, Filmmusik aus Dangerous Minds, Gangster's Paradise. Und das ist ein Musikwunsch für Anne aus Bergisch Gladbach.

Tommy aus Greifswald, schöne Grüße in den Nordosten der Republik, hier aus dem Schwarzwald von Schwarzwald Radio. Jimmy Nail, das war dann Musikwunsch, Ain't No Doubt, haben wir gerade gespielt hier in der 90er Show. So, das nächste ist eine ziemlich niedliche Geschichte. Sandra aus Moosburg hat mir geschrieben und schreibt, dass sie damals in den 90ern als Teenie Fan der Kelly Family war. Jetzt hat sie eine kleine Tochter, Marlene. Die ist jetzt auch schon mittlerweile 8 und ist ebenfalls Fan der Kelly Family. Sie hören ganz oft die CDs von damals. Und die Frage war, ob ich eventuell für Marlene einen Musikwunsch spielen kann. Natürlich kann ich das. Und das ist auch ein lustiger Zufall, denn dieser Titel hier, den kann man auch als vergessenen Hit aus den 90ern bezeichnen. Der ist nämlich heute vor 31 Jahren in die deutschen Singlecharts eingestiegen, war 23 Wochen in den Charts und hat Platz 15 erreicht, also war Top 20 Hit. Aber läuft kaum noch im Radio. Roses of Red, hier ist Musik von der Kelly Family für Sandra, die damals Kelly-Fan war, und ihre Tochter, die jetzt Kelly-Fan ist. So schließt sich der Kreis.

Auch eine Band, die im Bereich Eurodance in den 90ern erfolgreich war, Fun Factory, und die Sängerin Marie-Annette May, die hatte vorgestern ihren 55. Geburtstag. Fun Factory haben wir gerade gehört mit A Celebration. Ja, wir haben noch gar nicht so viel auf Geburtstage geschaut hier in der 90er-Show am Freitagabend bei Schwarzwald Radio. Loelva Brass hat auch oder hätte heute Geburtstag. Die wäre heute 73 geworden, ist leider vor 10 Jahren schon verstorben. Kennen wir als Sängerin der Band Kaoma. Die sind natürlich mit Lambada weltweit durchgestartet, 1989, und hatten aber auch noch die ein oder andere Nachfolgetitel. Haben sich sehr an das Lambada-Thema nochmal angelehnt, auch mit ihrem Nachfolgesong aus dem Jahr 1990. Und an den erinnern wir jetzt auch nochmal. Hier sind Kaoma und Tanzando Lambada.

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0: No Mercy waren das und Where Do You Go? Gabriel Hernandez, Sänger von No Mercy, hatte vorgestern seinen 55. Geburtstag. Die 90er-Show hier bei uns bei Schwarzwald Radio. Oldies neu entdecken. Zwei Mitglieder der Band U2 sind vor 30 Jahren auf unmögliche Mission gestartet. Die einen oder anderen erinnern sich noch an den ersten Teil von Mission Impossible mit Tom Cruise, der vor 30 Jahren in die Kinos kam und dieser Einsatz begann gleich sehr dramatisch.
1: Hier ist Ethan Hunt. Sie sind tot.
2: Was? Wer ist tot?
1: Mein Team ist tot! Oh Gott. Die wussten, dass wir kommen, Mann. Die wussten, dass wir kommen.
0: Der Film basiert ja eigentlich auf der Serie Cobra übernehmen sie und der U2-Schlagzeuger Larry Mullen und der Bassist Adam Clayton haben die Titelmelodie komplett neu überarbeitet und waren so erfolgreich, dass sie sogar bei uns in Deutschland in die Top 10 gekommen sind. Wir lassen ihn nochmal hochleben, den Film Mission Impossible. Hier ist das Theme from Mission Impossible.

Steffi aus Mainz hat sich diesen Titel gewünscht aus dem Jahr 1991. Julian Lennon, der Sohn von John Lennon mit seiner Ballade Salt Water. Im nächsten Jahr ist es genau 60 Jahre her, dass ein spanisches Duo in einem Club in Sevilla ihr erstes Album aufgenommen hat.

So klingt die Musik von Los Del Rio. Und da hätte man eigentlich auch nicht dran denken können, dass dann ungefähr 30 Jahre später da ein Nummer-1-Hit draus wird, der geradezu mehrere Länder überschwemmt. Auch wir sind damals damit überschwemmt worden. Und die passende Choreografie dazu hat uns vor 30 Jahren den Sommerhit 1996 beschert. Heute vor 30 Jahren Platz 1 bei uns in den deutschen Singlecharts. Wir erinnern an Los Del Rio. Hier ist Macarena.

Dirk aus Hannover, dein Musikwunsch lief jetzt noch so kurz vor Schluss, vor Ende der Sendung, aus dem Jahr 1990, Steve Winwood, One and Only Man. Wir schauen nochmal auf Bryan Adams. Gestern war es nämlich genau 30 Jahre her, dass Bryan Adams auch eines seiner erfolgreichen Alben in den 90ern veröffentlicht hat, das Album 18 Till I Die. Und da sind so Songs drauf wie Have You Ever Really Loved a Woman, 18 Till I Die natürlich auch. Und dieser Titel hier, den wir jetzt gleich auch noch hören, und da dachte ich, damit kann ich auch nochmal an die Platte erinnern, die wie gesagt gestern vor 30 Jahren erschienen ist. Let's Make a Night to Remember. Vielleicht erinnert sich der eine oder andere auch an den heutigen Freitagabend und schaltet nächste Woche wieder ein oder bleibt am besten gleich dran hier bei uns bei Schwarzwaldradio. Oldies neu entdecken. Noch kurz meine E-Mail-Adresse, wenn ihr Musikwünsche habt für die 90er-Show heute in einer Woche, 19 bis 21 Uhr am Freitag, oder für die 80er-Show am Dienstag ab 19 Uhr, dann schreibt mir gerne an ralf.hohn@schwarzwaldradio.com, Ralf mit F schreiben und dann .hohn, H-O-H-N, @schwarzwaldradio.com. Let's make a night to remember. Hier ist Bryan Adams. Ich sag tschüss und wünsche ein schönes Wochenende.

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10: Ich bin Pia Wegner. Böllerwürfe, Raketenbeschuss und immer wieder Gewalt. Die Deutsche Bahn reagiert auf zunehmende Risiken für ihre Sicherheitskräfte und testet deshalb in Berlin jetzt Schutzhelme für spezielle Einsatzteams. Zoe Tassovali berichtet.
11: Sie sehen aus wie kleine schwarze Polizeihelme mit herunterklappbarem Visier. Zum Standard sollen diese Helme aber nicht werden. Sie sollen nur dann zum Einsatz kommen, wenn eine Lage zu eskalieren droht. Bewährt sich der Test in Berlin, könnten die Helme ab dem kommenden Jahr bundesweit eingeführt werden. Die Bahn setzt außerdem auf mehr Sicherheitspersonal, Bodycams und zusätzliche Deeskalationstrainings.
10: Den 2. Tag in Folge haben heute Beschäftigte im Einzelhandel gestreikt. Dazu aufgerufen hatte die Gewerkschaft Verdi. Gestreikt wurde zum Beispiel bei Konzernen wie Rewe, H&M und IKEA. Es gab mehrere Kundgebungen, unter anderem in Erfurt, Bochum und Saarbrücken. Hintergrund sind die laufenden Tarifverhandlungen im Einzel- und im Groß- und Außenhandel. Es geht um die Arbeitsbedingungen von gut 5 Millionen Beschäftigten. Das Austauschprogramm Erasmus hat einen Meilenstein erreicht. Seit dem Start vor 39 Jahren hat es 1 Million Studierende aus Deutschland gefördert, sprich ihnen zu einem Studien- oder Praktikumsaufenthalt im Ausland verholfen. Am häufigsten haben die Studierenden diesen laut deutschem akademischen Austauschdienst in Spanien, Frankreich und Italien verbracht. Europaweit haben seit Beginn über 17 Millionen Menschen einen Erasmus-Austausch gemacht. Taylor Swift ist laut dem Wirtschaftsmagazin Forbes zur reichsten Musikerin der Geschichte aufgestiegen. Und das mit einem geschätzten Vermögen von 2 Milliarden Dollar. Ihr Vermögen hat sich damit seit 2024 verdoppelt. Damals ist sie durch die Eras Tour einfache Milliardärin geworden. Die Tournee hat mit 2,2 Milliarden Dollar Einnahmen die umsatzstärkste Konzerttournee der Geschichte hingelegt.
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10: Ich bin Joshua Heise. In anderen EU-Ländern gilt beim Sexualstrafrecht, ja heißt ja. Also Sex ist nur dann einvernehmlich, wenn alle Beteiligten ausdrücklich zustimmen. In Deutschland gilt das bisher nicht, aber das will Justizministerin Hubig ändern. Bei einem Treffen mit ihren EU-Kollegen hat die SPD-Politikerin gesagt, dass sie sich für mehr Schutz für Betroffene von Gewalt und klare Regeln einsetzen will. Bekomme ich als Frau für die gleiche Arbeit genauso viel Gehalt wie mein männlicher Kollege? Das soll durch eine EU-Richtlinie einfacher zu erkennen sein. Familienministerin Prien sieht allerdings Nachbesserungsbedarf. Zoe Tassovali berichtet.
11: Am Ziel hat Familienministerin Prien keinen Zweifel. Frauen und Männer sollen fair bezahlt werden. Der Weg dorthin ist ihr aber zu bürokratisch, sagte sie im Podcast von Politico. Der Plan sieht ja so aus, Beschäftigte sollen wissen, wie viel Gehalt andere für einen vergleichbaren Job bekommen. Dafür müssten Unternehmen zusätzliche Daten erfassen und offenlegen. Prien spricht jetzt mit anderen EU-Ländern, wie man das vereinfachen kann.
10: Kreml-Chef Putin hat ein direktes Treffen mit dem ukrainischen Präsidenten Selenskyj abgelehnt. Auf dem Wirtschaftsforum in St. Petersburg sagte er, vor einem Gipfel müssten erst Vereinbarungen für eine dauerhafte Lösung getroffen werden. Selenskyj hatte Putin in einem offenen Brief Friedensgespräche in einem Drittstaat angeboten. Das Schreiben enthielt laut Putin Elemente von Unverschämtheit. Schlechte Nachrichten für die deutsche Fußballnationalmannschaft. Lennart Kahl hat sich im Abschlusstraining verletzt und das kurz vor der WM-Generalprobe am Samstag gegen die USA. Der 18-Jährige muss jetzt erstmal ins Krankenhaus. Eine Diagnose steht noch aus.
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1: 5. Juni 1964. Die Beatles sind mit Do You Want to Know a Secret neu in den Charts.
2: Do you want to know a secret?
1: John Lennon nimmt die Inspiration für den Songtext aus Disneys Schneewittchen und die sieben Zwerge von 1937. In dem Film kommt nämlich das Lied Ich wünsch mir vor. Und das hat Lennons Mutter ihm in seiner Kindheit sehr oft vorgesungen. In Do You Want to Know a Secret erzählt Lennon von einer geheimen Wohnung in Liverpool. Diese Wohnung gehört Brian Epstein, dem Manager der Beatles. Als John frisch mit Cynthia Lennon verheiratet ist, überlässt Epstein ihnen diese Wohnung oft. Fun Fact zur Entstehung des Songs: John Lennon macht die erste Demoaufnahme mit einem Aufnahmegerät auf der Toilette eines Hamburger Nachtclubs. Der Grund: dort ist es in diesem Moment einfach am leisesten. Man hört am Ende sogar, wie er die Spülung zieht. Die Aufnahme gibt es heute aber nicht mehr. Dafür aber die letztendliche Studioversion. Do You Want to Know a Secret ist eben einfach ein verrückter Song, nämlich mit dem typischen Klang der Beatles und in diesem Fall ohne Spülung.

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10: Ich bin Joshua Heise. Auf der internationalen Raumstation ISS hat es nach Angaben der NASA ein Leck an einem Modul gegeben. Tina Eck berichtet.
11: Die derzeitige Besatzung war zunächst angewiesen worden, im angedockten Dragon-Raumschiff zu warten, bis der Riss geflickt ist. Aber dann wurde wegen neuer Risse doch eine größere Reparatur beschlossen und die Astronauten konnten zunächst zurück in die Station, solange weitere Messungen und Daten gesammelt werden. Die Sicherheit sei nicht gefährdet, versichert die russische Raumfahrtbehörde Roskosmos.
10: Woran hat's gelegen? Das fragt sich Außenminister Wadephul nach der gescheiterten Kandidatur Deutschlands für den UN-Sicherheitsrat. Aber die Bundesrepublik will sich nicht unterkriegen lassen. Nach Worten von Kanzler Merz soll es eine erneute Kandidatur für die nächste mögliche Periode geben. Die ist aber erst 2035/36. Mit Rock am Ring und Rock im Park sind heute zwei der größten Musikfestivals Deutschlands gestartet. Am Nürburgring werden rund 90.000 Besucher erwartet, in Nürnberg etwa 80.000. An den drei Festivaltagen stehen insgesamt rund 70 Konzerte auf dem Programm. Zu den bekanntesten Acts gehören Iron Maiden und Linkin Park. Beide Festivals sind nach Angaben der Veranstalter komplett ausverkauft. Das Ticket ist gelöst. Deutschlands Fußballerinnen haben vorzeitig die Qualifikation für die Weltmeisterschaft 2027 in Brasilien geschafft. Durch ein 2:0 in Köln im vorletzten Gruppenspiel gegen Verfolger Norwegen ist dem DFB-Team der erste Platz nicht mehr zu nehmen. Debütantin Marie Müller erzielte das Führungstor, Carlotta Wamser legte den zweiten Treffer nach.
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13: Heute bei uns zu Gast ist Falk. Und bei Falk fragt man sich, ist er jetzt eigentlich Musiker oder ist er eigentlich Comedian? Eigentlich ist er beides. Und das Besondere bei ihm ist, wenn man lacht, dann bleibt einem das Lachen manchmal im Halse stecken. Mehr jetzt in dieser Stunde im Schwarzwaldradio.

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1: Ich bin Jerome Brunel und außerdem mit dabei ist Andreas Zimmer. Grüß dich, Andi. Hi.
2: Hallo, eigentlich dachte ich, stellst du den Max heute mal zuerst vor mir, weil du es ja in letzter Zeit immer so gemacht hast, aber ich habe bemerkt, der Max ist gar nicht da.
1: Nee, der ist nicht
2: der
1: da.
2: Der fehlt wegen Krankheit. Also ja. Hallo, ich bin's heute für Max und für mich.
1: Ja, und gute Besserung, Max, wenn du das hörst. Und wir haben aber trotzdem einen Studiogast heute wieder und ich freue mich sehr, dass er da ist. Er ist nicht krank, wobei er ist an der Hand hat ein kleines Problem. Herzlich willkommen, Falk.
3: Hallo.
1: Du hast nach einer Hand ein Problem, ne?
3: Ich habe an der Hand ein Problem.
1: Du hast viele Probleme vielleicht, das weiß ich nicht, aber an der Hand hast du eins, definitiv.
3: Ich habe auch noch ganz viele andere Probleme, ja, aber das an der Hand kann man sehen, das ist vielleicht der Vorteil.
1: So, und du bist eigentlich studierter Psychologe und Philosoph, ist das richtig?
3: Nein, also das ist nicht richtig.
1: Brunel hat wieder recherchiert. Ja,
3: also mit Psychologie hatte ich jetzt gar nichts zu tun. Ich bin studierter Philosoph, könnte man sagen. Mein Bachelor habe ich in Geschichte und Philosophie gemacht.
1: Okay.
3: Mein Master dann nur noch in Geschichtswissenschaften. Aber ich habe ein Lied, wo ich singe, dass ich mit einer Psychologin verheiratet bin. Vielleicht hast du das jetzt in falsche Sachen gekriegt. Aber ich sollte definitiv mich nicht um die psychischen Probleme anderer Leute kümmern.
1: Mhm. Aber Philosophie, wenn man Philosophie und was hast du gesagt? Geschichte, ne?
3: Geschichtswissenschaften, ja,
1: wenn
3: genau.
1: Wenn man die zwei studiert, dann ist doch eigentlich die Karriere als Arbeitsloser vorprogrammiert, oder?
3: Taxifahrer, ne?
1: Ist ja, genau.
3: Klassiker, Taxifahrer.
2: Oder Lehrer.
3: Ja, guck mal, hätte ja sein können, aber ich bin als Taxifahrer so hingegen gescheitert, weil ich ja dann doch jetzt Musiker wurde. Das konnte natürlich keiner ahnen.
1: Ja, du bist einerseits Musiker geworden, andererseits Kabarettist oder beziehungsweise hast beides kombiniert, ne?
3: Ja, ich finde immer, man sucht ja so Bezeichnungen, ne? Ich finde, ich nenne mich ja Liedermacher. Ich finde das auch nach wie vor die beste Bezeichnung. Die schließt das mit ein. Da ich zu 80% humoristischen Inhalt habe, passt natürlich dann auch Musikkabarett, wenn man so will, dazu. Aber eigentlich sehe ich mich als Musiker mit deutschen Texten, die Unterhaltungswert haben. Aber von mir aus kann man mich nennen, wie man möchte. Manche sagen ja auch Musik, Comedy oder was auch immer, was man möchte.
2: Ach, ich würde sagen, ein bisschen ein feinsinniger Beobachter mit musikalischem Humor.
3: Das klingt schön. Das klingt gut.
1: War denn das Philosophiestudium hilfreich für deine spätere Karriere jetzt als Musiker, als Liedermacher?
3: Ach, ich glaube, dass so ein Studium immer auf seine Art hilfreich ist, was so sekundäre Tugenden vielleicht auch manchmal mehr betrifft. Durch das Philosophiestudium habe ich auf jeden Fall sehr viel gelernt über Sprache, über die deutsche Sprache, wie man mit ihr umgeht, wie kompliziert sie sein kann, wie einfach sie sein kann im Komplizierten und umgekehrt. Also bereuen muss ich da nichts. Auch wenn ich mich jetzt aber ungern einen Philosophen nennen wollen würde.
2: Du hast die beste Anlage dazu.
1: Du hast dann studiert. Wie kam es denn dann dazu, dass du Liedermacher geworden bist? War das schon während des Studiums so dein Ding oder wie kamst du dazu? Weil sich einfach mal auf eine Bühne zu stellen vor Leuten und da zu singen, das stelle ich mir jetzt nicht so ganz einfach vor.
3: Nee, fand ich auch total furchtbar. Mir glaubt das immer keiner. Ich wollte auf keinen Fall Musiker werden. Das war nicht ein Berufsplan oder sowas. Mhm. Ich habe das tatsächlich so, seit ich, keine Ahnung, 12, 13 war, seit ich angefangen habe, überhaupt Gitarre zu lernen, immer als Hobby betrieben. Ich habe immer schon unglaublich gerne deutsche Texte geschrieben, auch ohne Musik, schon vorher in Gedichtform. Und dann habe ich das irgendwie so zusammengebracht. Aber das war nie so mein Berufswunsch. Ich bin auch nie auf die Bühne gegangen, tatsächlich. Ich habe zu Hause Verwandte und Bekannte gequält. Zwischendurch war, dass sie sich das immer anhören durften. Aber die fanden es gar nicht so scheiße mit der Zeit. Ich denke, am Anfang war es noch ziemlich grausam, wie bei jedem. Man fängt ja mal an. Aber das hat sich dann erst tatsächlich ja so vor knapp 10 Jahren ergeben, dass es dann irgendwie doch, ja, dass es mein Beruf sogar wurde, weil ich einem Künstler, den ich sehr schätzte, wegen dem ich auch mal angefangen habe, das überhaupt zu machen, eine Demo geschickt habe. Und der fand das so gut, dass er mir danach einen Plattenvertrag angeboten hat. Da habe ich gesagt, na okay, Jahre mit ihm auf Tour gehen.
2: Wer war das?
3: Götz Wiedmann. Kennt man vielleicht auch nicht, ehemals Joint Venture. Ja. Ist ein deutscher Liedermacher auch.
2: Und wie ist der erreichbar? Ich möchte mein Tape auch schicken.
3: Ja, mach doch. Ja. Mach doch, wer weiß.
2: Ja, ich muss erstmal das Tape machen. Ja. Aber ich kann Jeromes Tape schicken.
1: Nee, lieber nicht.
3: Ja, aber es war jedenfalls nicht so, dass ich jetzt geschickt habe mit dem Wunsch, irgendwie da in der Form beachtet zu werden, sondern eher so mal was dazu zu hören. Das schon. Naja, aber wenn man dann so ein Angebot bringt, das war ganz passend. Ich habe gerade meine Masterarbeit geschrieben, habe ich gesagt, okay, die Masterarbeit schreibe ich jetzt natürlich trotzdem zu Ende. Mhm. Und wenn das, dann kann man es mal probieren. Ne? Andere gehen ja ins Ausland, keine Ahnung, oder reisen nochmal sonst wohin. Ich versuche dann halt mal 2 Jahre mich als Support und dann als Künstler. Und irgendwie lief das von Jahr zu Jahr immer besser, sodass man nie aufgehört hat. Und jetzt haben wir den Salat.
2: Gott sei Dank.
1: Wie ist das, wenn man so auf die Bühne geht und dann wirklich die Leute zum Lachen bringt?
3: Ich finde das ganz toll, ehrlich gesagt. Also, ja, ne? Gibt wenig Dinge, die mir mehr Freude bereiten. Also, wie ich schon sagte vorhin, der Fokus liegt bei mir auf jeden Fall auf der Unterhaltung. Also ich spiele auch Balladen. Ich finde es immer wichtiger als Musiker, dass man da irgendwie nicht, man wird ja gerne auf eins begrenzt oder sowas. Bei mir ist der Humor aber schon im Mittelpunkt und es macht mir irrsinnig Freude, Leute zum Lachen zu bringen. Und gerade bei der Form, wie ich es mache, auch mal so zum, also dass das Lachen einem quasi im Halse stecken bleibt, finde ich, ist natürlich immer auch sehr schön zu beobachten. Das ist ja auch jeden Abend auf der Bühne dann ein bisschen anders, auch wenn man die Lieder natürlich kennt.
2: Ja, aber du hast ja gesagt, deine Herangehensweise ist gerne mal ein bisschen so hintergründig, dass einem das Lachen im Halse stecken bleibt, weil man sich selbst wiederfindet irgendwie, früher oder später. Das ist ja nicht jedermanns Sache. Das hat ja dann auch mit dir zu tun. Du reflektierst dich ja quasi auch sehr selbst oder wahrscheinlich machst du das und dann musst du ja relativ offen zu deinem Publikum sein, oder?
3: Ja, also das kann nicht jeder nehmen, das ist wohl so. Aber das ist halt, glaube ich, immer auch ein bisschen sowieso die Grund... Also erstmal ist Humor ja sowieso so eine Sache. Ne? Also das ist ja, wie ich immer sage, ein Minenfeld. Aber allen, wenn man versucht, es allen recht zu machen, humoristisch, glaube ich, fällt man auch sehr schnell hin oder wird halt völlig belanglos. Das ist auch vielleicht nicht so toll. Ich glaube, Provokation sollte nicht der Provokation wegen passieren, sondern nur ein Stilmittel sein. Also ich schreibe jetzt nicht, kann ich irgendwie größtmöglich Leute provozieren? Das ist nicht die Idee. Die Idee ist eigentlich eher, dass man Dinge so beobachtet und das ist halt dann mein eigener schäbiger Humor. Den habe ich auch privat und den bringe ich dann so zusammen. Aber das muss ja nicht immer bösartig sein. Ne? Also der Unterschied zwischen Satire und oder zwischen Sarkasmus und Zynismus.
2: Bist du erblich vorbelastet mit Humor?
3: Ja, ich denke schon. Also in meiner Familie war es immer sehr üblich, sich die ganze Zeit permanent dumme Sprüche zu drücken. Das ist eigentlich bis heute noch so. Also eigentlich kann ich gar nichts dafür. 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

0: Der Liedermacher Falk ist bei uns zu Gast im Schwarzwaldradio. Falk, wenn man Frauen fragt, was gefällt euch an Männern? Da ist eins immer ganz weit vorne. Humor muss er haben. Jetzt hast du ja offensichtlich Humor. Das heißt, du kannst dich vor Frauen nicht retten.
1: Das ist richtig zusammengefasst. Das ist mein Leben. Ja, genau so ist es.
0: Wie ist es, wenn du einen Auftritt irgendwo hast? Hast du danach Kontakt mit dem Publikum oder sagst du so, jetzt habe ich meinen Sack gemacht, jetzt gehe ich nach Hause zu meiner Frau?
1: Nein, nein, das mache ich immer. Also ich stelle mich immer nach jedem Konzert noch quasi an Merch und für Gespräche und alles. Finde ich selbst sehr, sehr schön.
2: Ja, das ist ja auch Fanbindung, die man da aufbaut.
1: Ja, ich glaube nicht, dass man es nur aus, also ich mache es jetzt auch nicht nur so aus Kalkül, um Fanbindung aufzubauen. Ich finde aber irgendwie, das gehört auch dazu, das ist ja bei der Größenordnung, die ich jetzt spiele, auch einfach möglich. Ich weiß nicht, ich nehme an, das ist nicht möglich für eine Lady Gaga, sich selbst an Merch dann zu stellen. Das würde ich schon verstehen. Bei mir geht das aber, bei den meisten geht es eigentlich bis zu einer. Und ich finde das ja auch nett. Also man wird da selten angegriffen. Meistens hört man ja sogar noch was Nettes. Also, und dann ein paar Fotos machen und so weiter und so fort. Da bricht man sich ja keinen Zacken aus der Krone und das ist ja völlig in Ordnung.
2: Naja, trotzdem, es ist ja, es machen nicht alle, auch welche, die es machen könnten, machen es nicht. Das zeichnet dich schon aus, dass du dir Zeit nimmst für dein Publikum.
1: Ja, ja. Manche sind ja auch vielleicht, haben eine Sozialphobie oder so, das weiß man
2: ja. Das, ja, soll es ja geben, ja.
0: Wie groß ist denn dein Publikum? Also, wie viele Leute kommen denn zu dir?
1: Das ist natürlich extrem abhängig von den Orten, wo man spielt. Wenn man irgendwie mal, ich spiele ja auch teilweise, ich sag jetzt mal in der Provinz, da ist es natürlich mal kleiner. In den Großstädten, jetzt in Berlin, ist es auch mal größer. Ich sag jetzt mal so zwischen 100 und 400. Wollen wir mal so das ungefähr so zusammenfassen.
2: Was der Jerome sich ja nicht zu traut zu fragen ist, sag mal, man liest mal so oft, dass diese Pop- und Rockstars und auch Liedermacher und auch Kabarettisten, dass das weibliche Publikum da ausflippt und Höschen auf die Bühne wirft.
1: Ja, passiert das, ich glaub, bei Liedermachern auch? Kommt das eigentlich nicht vor. Ich fände das sehr befremdlich, ehrlich gesagt. Nee, ich habe das Gefühl, ich habe auch so ein Publikum, was jetzt auch nicht so gänzlich primitiv einfach ist. Das ist vielleicht auch schon so ein Grund, obwohl ich jetzt keinem zu nahe treten will, der mit Höschen um sich wirft. Ne? Jeder nach seiner Fasson, aber.
0: Andi, du wirfst nicht mit deinen Höschen rum?
2: Ach, die würden alles kaputt schlagen, so groß wie sie sind.
0: Man fragt ja gerne Musiker, was ist zuerst da? Ist erst die Melodie da oder ist erst der Text da? Ich kann mir vorstellen, bei dir ist erst der Text da und dann überlegst du dir, wie du das melodisch hinkriegst.
1: Ich schreibe tatsächlich ziemlich gleichzeitig. Also was immer zuerst da sind, die Ideen. Das auf jeden Fall, die textlichen Ideen und nicht die musikalischen. Ich schreibe aber ganz oft zusammen, das hat sich irgendwie so bei mir von Anfang an so ergeben, dass ich manchmal auch auf neue Ideen komme, wenn ich schon eine Melodie habe. Aber ich kann es auch nicht verallgemeinern. Es gibt Lieder, die... Also es ist noch nie so gewesen, dass es erst eine Melodie gab. Immerhin das.
0: Wie kommt man denn auf solche Ideen, auf die du kommst? Also ich würde auch gerne sowas machen in deine Richtung. So ein bisschen Comedy auf einer Bühne stehen und so. Ich komme einfach keine Ideen. Woher holt man die?
1: Also ich glaube ja, dass dir bestimmt die Ideen auch kommen. Und jedem von uns kommen diese Ideen. Vielleicht ist es einfach nur so, dass ich sie dann vielleicht schneller irgendwie schon so zusammenfasse. Aber mir kommen meine Ideen durch alltägliche Beobachtung. Durch Gespräche mit Freunden, deswegen, ich sage das auch immer, es klingt wie ein dummer Witz, ich mache ihn auch immer auf der Bühne, deswegen ist es auch ein dummer Witz, aber es ist wirklich wahr. Ich habe sehr viel Inspiration aus meinem Freundeskreis mir geholt. Ich muss dann nur die Namen ändern nachher, weil sonst wird man, ne, sehr, also es ist wirklich so. Also
2: klingt, aber die erkennen so sich selbst teilweise, oder?
1: Ja, das ist ganz spannend, wenn man den Namen ändert, erkennen sie manchmal gar nicht, dass sie damit gemeint sind. Das ist ganz interessant.
2: Lass hoffen, dass so bleibt.
1: Also zum Beispiel, ich habe ein Lied über einen Biomarkt. Also erstens habe ich das auch nur schreiben können, weil ich selbst im Biomarkt auch einkaufen war. Ja, es ist jetzt nicht so, dass ich immer im Biomarkt einkaufe, aber ich gehe auch mal im Biomarkt einkaufen. Das ist ja immer so, Leute halten es ja kaum für möglich, dass man sich nicht immer nur für eine Seite ganz klar entscheidet, sondern das Leben findet ja irgendwie dazwischen statt. Und ich war natürlich im Biomarkt und habe irritierende Gespräche gehört und habe einen Freund dabei gehabt, der mir auch von sich erzählte, wie es so im Biomarkt läuft und was er so macht und worüber er sich so Gedanken macht. Und ich habe immer nur gedacht, das ist ja Realsatire, was ich höre. Ich muss nur mitschreiben eigentlich. Und auch bei, also ja, was einem so wichtig ist, ne? Ja, und daraus ist dann das nachher entstanden. Wurde dann vielleicht ein bisschen krasser, als ich es mal geplant hatte, aber das ist ja in dem Fall ganz gut gelaufen.
2: Ja, apropos krass, ich erinnere mich auch, du hast einen Song, der heißt Ich hasse dich, wenn das mal nicht krass ist.
1: Ja, das ist aber ein Duett. Mein einziges Duett tatsächlich. Da singen wir uns gegenseitig hasserfüllt an. Ist auch sehr schön.
2: Ja, öfter mal was Neues. Ich meine, so Liebeslieder kann ja jeder.
1: Eben. Gibt's auch genug.
0: Gibt's denn auch einen Song, den du vielleicht hast und dann sagst, da müsste ich was dazu schreiben, aber mir fällt nichts ein.
1: Ah, es gibt so ein paar Themen, die ich super finde, wo ich noch nichts zu habe. Das würde jetzt, also da könnte ich mehrere Sachen aufzählen. Ich habe sehr viele Dateien mit Ideen. Das klingt jetzt also nach noch gigantisch viel, aber es sind bestimmt Tausende oder so, die nie zu was geworden sind. Wo aber teilweise ich die Grundideen immer noch gut finde. Ich finde aber auch, wenn ich versuche, mich dazu zu zwingen, dann wird's auch bemüht und dann wird's nicht unbedingt besser. Vielleicht kommt's einfach noch irgendwann. Vielleicht habe ich irgendwann mal eine Schreibblockade und kann dann nochmal diese 1000 Seiten durchgehen und dann kommt nochmal was. Manche Sachen habe ich 20 Jahre dran gesessen sozusagen und das sind nicht unbedingt immer die besten. Und bei manchen, die sind so in einem gekommen und obwohl sie irgendwie vielleicht sogar ganz gut geworden sind.
2: Ich habe ja zwischendurch ein paar Screenshots schon gemacht für unsere Homepage, soundtrackoflife.de, da kann man dich auch sehen. Und wenn man dich so anschaut, du redest vom Alter als 20 Jahre her und was weiß ich, du siehst nicht aus wie zwischen 30 und 40.
1: Das ist sehr nett, vielen Dank, das nehme ich einfach so an, aber ich bin 40, deswegen ist es nicht zu ändern. Ja, ich weiß auch nicht, ich lebe nicht gesund oder so, das kann ich schon direkt verraten. Vielleicht ist das Geheimnis ist Alkohol und Rauchen, das hält.
0: Das konserviert.
1: Das konserviert auf seine Art.
0: Wie bei der Wurst, die wird ja auch geräuchert, damit sie konserviert ist.
2: Oh, guck mal, er wird zumindest ein bisschen rot.
1: Ein schöner Vergleich, ja.
0: Ich wollte jetzt nicht sagen, dass du ein Würstchen bist, das wollte ich jetzt nicht sagen.
1: Ist doch, komm, ist egal. Wer austeilt, muss auch einstecken können, das finde ich immer ganz wichtig.

0: Schwarzwaldradio hier und zu Gast ist der Falk. Und der Falk ist Liedermacher und sehr lustiger Liedermacher. Und Falk, ich habe mal so ein bisschen recherchiert, so rund um das Schreiben von Programmen, von Comedians. Ich kenne auch persönlich Menschen, die für Comedians schreiben. Und zwar nicht nur den Herrn Urich, den wir hier auch mal zu Gast haben, sondern zum Beispiel einen Tim Engelmann, der auch sowas gemacht hat. Wie ist es bei dir? Also ich habe gelesen, dass die Leute ein Programm haben und damit auf die Bühne gehen und dann halt gucken, was kommt an, was kommt nicht an. Das, was nicht ankommt, wird ausgetauscht gegen was Neues und dann wird das getestet. Und irgendwann nach einem Jahr hat man dann so ein Programm, das von vorne bis hinten funzt. Arbeitest du auch so?
1: Nein, ich arbeite nicht so. Da sind wir jetzt wieder so ein bisschen in dem Bereich, dass ich mich eigentlich auch als Musiker in erster Instanz, also ich spiele irgendwie über 20 Lieder an dem Abend, ne? Also und das ist mir sehr, sehr wichtig. Ich mache mir sehr viel Gedanken darüber, wie und was, und ich habe immer 2 Jahre so ungefähr auch ein Programm, also das ist schon so, ich habe über 100 Lieder, das hat man so eine Auswahl, sag ich jetzt mal, aus 23, 24, 25 Liedern, die jetzt für die 2 Jahre in einer bestimmten Reihenfolge sind, und ich mache sehr viel, was ich schreibe, das ist vergleichbar mit dem Comedian, ist die Zwischenmoderation. Das finde ich, also das ist mir sehr wichtig, dass das rund wird am Ende. Ich habe aber nie diese Vorpremieren, was so Kabarettisten und Comedians haben, was du beschilderst. Ich schreibe das vorher alles alleine selber, denk, wie es dann ist, und dann gehe ich damit auf die Bühne. Und da ändert man natürlich nochmal was im Laufe des Jahres, deswegen, ich werde aber auch bescheuert, wenn ich komplett absolut das Gleiche zu viel mache. Ich finde, das verliert dann auch so ein bisschen. Dennoch, ein Programm, was man hat, ist natürlich schon mehr oder weniger zu 99% identisch. Geht ja auch nicht, dass man jeden Abend die Welt neu erfindet. Also außerdem hat das ja die eine Stadt noch nie gehört. Also es macht sogar Sinn irgendwie, dass 2 Jahre wenigstens. Aber ich mache halt nur 2 Jahre, viele machen 3 bis 4. Und dafür ist es aber eben auch so, dass es natürlich Songs gibt, die man eh immer spielt, weil die sich gewünscht werden. Also das ist ja der Unterschied. Als Comedian muss ich ja, wenn ich ein neues Programm schreibe, glaube ich, einfach alles neu machen. Während bei mir das sogar schlecht wäre, wenn ich sagen würde, nee, die Lieder spiele ich alle nicht mehr. Also so, das ist ja das berühmte, Leute gehen zum Stones-Konzert und dann spielen die nur neue Sachen. Das ist ja so, naja. Und eine Mischung ist vielleicht ganz gut, finde ich immer. Ja? Also ich wollte mich jetzt nicht mit den Stones vergleichen, aber dieses grundsätzliche Ding. Ich versuche immer eine schöne Mischung aus neuen Liedern, Liedern, die ich lange nicht gespielt habe, und den meistgewünschten.
2: Doch, mit den Stones kann man die schon vergleichen. Auch die waren mal ein Geheimtipp mit Kultpotenzial. Und du siehst ja, was draus geworden ist. Also ich drück die Daumen.
1: Wenn ich dann dereinst die 20.000er Säle spiele, denke ich daran zurück.
0: Manchmal reagiert ja auch das Publikum während Auftritten von Menschen wie dir. Ist das etwas, was dir auch passiert? Und magst du das dann, wenn die reagieren? Reagierst du dann wiederum aufs Publikum?
1: Ich also mach das so richtig im. Sogar extra. Also ich versuche immer in jeden Abend wenigstens 1, 2 Sachen zu haben, wo ich das Publikum Sachen frage, was jeden Abend anders macht, weil natürlich die Antworten unterschiedlich sind. Ja, oder das macht mir selbst sehr viel Freude. Das ist sowas wie, das macht jeden Ort komplett anders. Das ist ja genauso wie manche Leute, manchmal denkt man, das ist immer eine sichere Bank und auf einmal lacht keiner. Oder an Stellen, wo man vorher noch nie jemand gelacht hat, ist auf einmal an dem einen Abend 10 Applaus. Das ist das Tolle an diesem Live-Ding. Und das ist auch gerade in dieser Größenordnung alles noch begreifbar und machbar. Also du kannst ja noch auch bei 400 Leuten noch fast mit jedem sprechen. Wird vielleicht ein bisschen schwieriger, aber du kannst zumindest, kann dir einer noch was zubrüllen irgendwie. Das finde ich super toll. Ich mag das sehr gerne. Also es gibt natürlich vielleicht auch Publikum, das nicht aufhört. Das sind dann so Besoffene oder so, aber kommt ja gar nicht so oft vor. Und wenn, dann muss man vielleicht mal ein Machtwort sprechen.
0: Aber es kommt schon mal vor, dass sich irgendjemand aus dem Publikum dann ständig reinruft und das dann irgendwann nervig wird?
1: Ich glaube, manche Leute denken, wenn sie einmal das gemacht haben und das kam lustig an, dann fühlen sie sich so ein bisschen berufen.
0: Ah, jetzt muss ich da weitermachen. So ich muss dem helfen da vorne.
1: Und das ist halt oft nicht wahr, sagen wir mal so. Aber das kann man freundlich machen. Ich fand immer ganz schlimm, ich habe mal erlebt, ich verrate jetzt nichts, ich war mal bei einer Veranstaltung, wo viele tausend Leute waren, und da hat sich der Künstler sehr von oben herab über jemand aus dem Publikum quasi richtig runtergemacht und dafür auch noch Applaus bekommen, weil irgendwie mit ihrem Kind da war und das Kind hat geschrien und so. War nicht optimal, kann man moralisch drüber sprechen. Nur da habe ich so gedacht, das möchte ich niemals. Also man hat eine unfassbare Machtposition, weil man allein schon das Mikro hat und die Leute Respekt vor einem haben. Warum, ob zu Recht oder Unrecht, ist eine andere Frage. Das möchte ich irgendwie nicht. Das kann man immer noch höflich lösen. Ich hatte nur einmal eine Situation, wo sich jemand geprügelt hat, da musste dann halt Security kommen. Aber das ist nicht die Regel bei meinen Konzerten.
2: Wegen dir geprügelt, oder?
1: Nein, keine Ahnung. Ich habe es nicht so, es war irgendwo mitten im Pulk, betrunkene Leute, die sich prügeln. Kann ja auch mal vorkommen. Aber das ist das einzige Mal, dass, glaube ich, jemand das Konzert von mir verlassen musste in 10 Jahren. Also würde ich sagen, das läuft ganz gut.

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0: Falk ist zu Gast im Schwarzwaldradio. Thema Fernsehen. Viele Künstler streben ja ins Fernsehen, wobei ich jetzt das Gefühl habe, dass Fernsehen heutzutage gar nicht mehr so die große Rolle spielt. Wie ist das für dich? Strebst du das an oder sagst du, YouTube und so weiter reicht mir?
1: Also ich würde auch mehr ins Fernsehen kommen, wenn ich gefragt werden würde. Erstmal ist es tatsächlich so, dass Musik im Fernsehen noch schwieriger unterzubringen ist. Also Musik, Comedy auch oder Musikkabarett oder das wird einem auch immer wieder gesagt. Sagen wir mal, es gibt eine Sendung mit 5 Slots, wo 5 Leute auftreten, dann darf höchstens einer Musiker sein. Ja, das ist dann schon, das wird dann natürlich schon radikaler gesiebt. Ich war ja schon öfter mal im Fernsehen, das hat ganz wunderbar funktioniert. Ich würde sagen, es hat mir aber nicht sehr viel gebracht, so an großem, also wenn man das jetzt festmachen würde, wieso kommen Leute zu meinem Konzert? Wer mich nicht live kennengelernt hat, hat mich über soziale Medien kennengelernt. Das ist das Kapital, was man hat, was man immer sonst natürlich super kritisches über alle sozialen Medien sagen muss. Ohne die wäre es schwerer. Für jemanden wie mich. Ich kann da selbst entscheiden und dann entscheidet quasi neben einem Algorithmus, der sicherlich auch eine Rolle spielt, aber im Endeffekt entscheiden dann die Leute, ob sie es gut finden oder nicht und ob sie dann deshalb vielleicht zu einem Konzert kommen. Da habe ich angefangen 23 eigentlich erst so richtig mit und das hat nochmal sehr, sehr viel gebracht. Ich mache das bis heute und das kann ich halt selbst entscheiden, dann quatscht mir keiner rein und mal klappt was nicht. Ist alles nicht der Weltuntergang. Leider, muss man sagen, ist das, glaube ich, ganz, ganz, ganz wichtig.
2: Du hast ein neues Album am Markt. Ich habe es hier vorliegen. Es heißt Unverschämtes und ist ein Live-Album, ein Doppelalbum. Wie schwierig ist es, die Stimmung, die Live-Stimmung auf einen statischen Tonträger zu bannen, sodass du zufrieden bist?
1: Ich fand es gar nicht schwierig. Ich habe nämlich einfach 10 Konzerte aufgezeichnet. Und das ist super, also deshalb, es ist ja auch ein Best-of von 2 Programmen, also es geht irgendwie 2,5, fast 3 Stunden, so lang spiele ich dann jetzt auch nicht, ich finde 2 Stunden reichen auch immer für ein Konzert. Ja, also ich finde, es ist sehr gut gelungen, was soll ich jetzt auch sagen, es wäre nicht gut gelungen, kauft die CD nicht, nein, aber nein, ich finde, es geht gut. Das ist ja ein bisschen so wie Live-Ausschnitte eben mit Bild, das funktioniert ja auch gut. Ich habe tatsächlich auch, wenn ich die sozialen Medien bediene, immer nur Ausschnitte von meinen Live-Konzerten. Also ich mache jetzt nicht, ich sitze zu Hause im Wohnzimmer, ich zeige Ausschnitte aus dem, was man sieht, wenn man mich live besucht, weil am Ende ist das Live-Geschäft das Einzige, was wichtig ist. Also für mich als Beruf ist das Entscheidende. CDs sind ja jetzt auch keine, darin verdient man ja kein Geld mehr mit. Und mit den sozialen Medien verdient man ja auch kein Geld. Beim Fernsehen würde man immer noch Geld verdienen. Das ist natürlich gut. Aber also man muss, dass Leute zu den Konzerten kommen. Dafür mache ich das alles. Und die beste Werbung ist, wenn Leute schon da waren, das anderen empfehlen und so weiter und so fort. Und ansonsten läuft.
2: Die ist ja sowieso unbezahlbar, die Mundpropaganda.
1: Ja. Ist auch wirklich so. Also ich meine, ich habe in ganz vielen Städten vor 10 Jahren angefangen, da kamen 15, wenn man Glück hatte, Leute und jetzt kommen da vielleicht dann eben auch mal 200, 300 und das ist Jahr für Jahr gewachsen und dann kommen natürlich noch andere Einflüsse dazu, wo es auch nochmal natürlich vielleicht durch Fernsehen und soziale Medien wächst, aber im Großen und Ganzen ist dieses Jahr für Jahr Wiederkommen und versuchen einfach ein gutes Konzert, einen schönen Abend zu haben. Das, was ja auch am meisten Leute an einen bindet, denke ich mal, im Guten, also im positiven Sinne.

0: Zu Gast im Schwarzwaldradio ist Falk, der Liedermacher aus Berlin. Falk, wenn man so heutzutage Fernsehen schaut, da ist ja eigentlich das ganze Fernsehen voll mit Kabarettisten. Ich frage nur Donald Trump oder Orban oder was weiß ich. Ist es ganz schön das schwierig Kabarettisten? Dagegen? Ja, als was würdest du die sonst bezeichnen?
1: Das kann also, ich hier nicht sagen. Sonst
0: Clowns
1: fliege ich raus.
0: Oder ich weiß es nicht. Ist es da nicht schwierig, dagegen anzustinken?
2: Ja, das ist ja das, was viele beklagen, ne? Dass man, was man früher noch, wenn man irgendwie übertrieben hat, eine Darstellung, was ja quasi Comedy-Kabarett auch irgendwie ist, dass die Realität das alles längst überholt hat. Ich weiß immer gar nicht, ob das übrigens stimmt. Und wenn man so die Geschichte anguckt, ich habe da auch mal ein Lied zu gemacht. Es war nicht früher alles besser. Also man muss eigentlich gar nicht immer übertreiben. Es ist jetzt schon besonders schlimm und besonders interessant. Vielleicht ist auch die Tatsache, wie Medien konsumiert werden, trägt auch seinen Teil dazu bei, warum es einem alles noch erschreckender vorkommt, glaube ich. Ich mache ja keine tagespolitischen Songs, da bin ich ganz froh drum. Die altern auch immer so schlecht. Ja. aber ja, es gibt viel her, aber jetzt, wie gesagt, ich mache ja keine Tagespolitik.
1: Nein, aus dem Leben gegriffen einfach, ja.
0: Ich finde, in deiner Musik ist auch immer ein bisschen Melancholie dabei. Bist du ein trauriger Mensch privat zu Hause?
2: Ja, das ist immer so eine, was heißt das schon, ne? Ich glaube, es widerspricht sich nicht, sehr lustig zu sein und auch sehr traurig zu sein, privat. Ich glaube, das kann man auch von den Menschen erwarten. Wer gerne viel lacht, heißt ja nicht, dass er nicht trotzdem auch seine Dämonen in sich trägt. Und das kennt, glaube ich, jeder auf seine Art und Weise. Bei manchen ist das eine ausgeprägter, bei manchen das andere und so ist es auch bei mir.
1: Apropos ausgeprägte Dämonen, Jerome, du hast heute noch keinen dämonischen Titel losgelassen.
0: Na, das war jetzt eine Überleitung. Also,
1: ja, ich habe bei den Besten bei dir abgeschaut. Ja.
0: Aber hallo. Ich habe was aus meiner Kindheit mitgebracht. Und zwar gab es eine Zeit, da war ich so 7, 8, 9, 10 Jahre alt, da sind meine Eltern immer einmal die Woche zu Freunden gegangen und haben mich alleine zu Hause gelassen. Und haben natürlich gesagt, du gehst aber schön ins Bett und schläfst. Und ja, so ein 7, 8, 9, 10-Jähriger, der macht das genau das. Der geht ins Bett und schläft, wenn die Eltern nicht zu Hause sind. Nein, natürlich nicht. Aber es gab immer, ich weiß nicht, ob das am Mittwochabend war oder Dienstagabend, da gab es eine Serie und die hieß Miss Marple. Und ich war total fasziniert von dieser Serie. Ich hatte einen Schwarz-Weiß-Fernseher. Vermutlich war das auch in Schwarz-Weiß gedreht. Das war immer irgendwie alles ein bisschen dunkel. Und Miss Marple, die ja von Agatha Christie geschrieben worden ist, hat da als Hobbydetektivin Verbrecher gejagt. Und das war immer sehr spannend. Und als 7, 8, 9, 10-Jähriger, da hatte ich wirklich Angst teilweise, als ich diese Serie geguckt habe. Und war aber niemand da, zu dem ich hätte laufen können. Ne? Meine Eltern waren ja weg. Und was mich aber besonders fasziniert hat immer an dieser Serie, war die Titelmusik, den Theme von Miss Marple. Und den habe ich heute mitgebracht. Ist ein ganz kurzes Stück. Ist geschrieben von oder interpretiert, ist ein Instrumental. Ist von Ron Goodwin und ist knapp über 2 Minuten lang. Also ein sehr modernes Stück. Heutzutage ist die Musik ja unglaublich kurz geworden. Dank Spotify. Und da hören wir jetzt rein. Und wie gesagt, eine tolle Melodie. Ich mag diese Musik und immer wenn ich es irgendwie im Radio höre oder so, dann freue ich mich und deswegen habe ich es heute mitgebracht.
1: Welches Radio hörst du denn? Wo läuft denn das, Mensch? Aber ich habe eine ganz andere Frage. Sag mal, hört dein Sohn den Podcast auch?
0: Unseren Podcast? Ja, ja, klar.
1: Du solltest ihm diese Folge nicht vorspielen, sonst kommt er vielleicht auf Ideen.
0: Die hat er schon, die hat er schon. Nur der Fernseher ist ersetzt durchs Tablet.
1: Ach so, ja, okay. Da kann ich auch.
0: Das ist viel praktischer, da kann man viel besser verstecken. Also das schnell unter die Bettdecke, ja, genau. Und zack. Ich musste damals in Schwarz-Weiß, weil ich habe tatsächlich auch mal Fernsehen unter der Bettdecke geguckt. Das habe ich dir aber auch schon mal erzählt, als Hugo Egon Balder bei uns zu Gast war, als Tutti Frutti lief.
1: Davon will ich nicht wissen, was du unter der Bettdecke gemacht hast.
0: Ich hab's nur geguckt. Wir hatten heute einen wunderbaren Gast und der heißt Falk. Falk, ich wünsche dir für deine Zukunft alles Gute. Du trittst wie oft auf im Monat? Also wie oft kann man dich sehen?
2: Das kann man nicht so ganz sagen. Es gibt natürlich so Tourblöcke. Im Sommer mache ich sehr viel weniger, außer ein paar Festivals. Ich komme so auf meine 70 Auftritte im Jahr, würde ich schätzen. Wow. Das ist mir auch genug. Manche machen ja viel mehr. Da sind wir wieder bei dem, ich möchte das jederzeit fühlen, was ich auf der Bühne mache. Und wenn ich da noch mehr machen würde, dann wird es zur Routine. Deswegen,
1: du weißt also auch jederzeit, wo du bist, in welcher Stadt und solche Sachen.
2: Nicht, wenn ich aufwache, aber grundsätzlich sonst schon.
0: Und das heißt, du lebst aber auch von deiner Kunst, ne?
2: Ich habe das Glück, dass ich davon leben kann, ja. Genau, ja.
0: Weil wir haben ja oft Gäste, die tun sich damit schwer, ne? dass sie auch wirklich davon leben können.
2: Es ist ja auch ein langer Weg gewesen irgendwie, aber auch ein Vorteil, alleine unterwegs zu sein, wenn man eine Band hat. Also durch fünf ist alles schon mal schwieriger, muss man einfach mal so ganz klassisch feststellen. Es ging bei mir auch irgendwie vom Anfang an auf irgendeine Art und Weise, ich frage mich heute wie. Aber irgendwie ist es immer möglich gewesen. Ich sammle auch zum Glück bis heute keine Sportwagen, das hilft.
1: Ja, aber kann ja noch kommen. Also du brauchst ja noch irgendwas, wo du dich entwickeln kannst.
2: Ja, also so mit Mitte 40 habe ich einige Erwartungen an mich selbst.
0: So, ich muss jetzt zur Garage, da wartet mein Porsche. Möchte noch eine kleine Ausfahrt machen. Dankeschön fürs Zuhören, dankeschön Andi und dankeschön Falk, dass du unser Gast warst. Mach's gut, ciao.
1: Danke. Ciao.
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9: Ich bin Joshua Heise. Gesundheitsministerin Warken will Kinder, die ihre Eltern pflegen, stärker zur Kasse bitten. Bisher mussten sie sich erst ab einem Jahreseinkommen von 100.000 Euro an den Pflegekosten ihrer Eltern beteiligen. Diese Grenze soll nach Warkens Plänen fallen. Die CDU-Politikerin begründete den Schritt in der Rheinischen Post mit der angespannten Haushaltslage. Mal eben die beste Freundin oder den besten Freund auf dem Telefon anrufen, das machen immer weniger Menschen in Deutschland. Wie die Bundesnetzagentur mitgeteilt hat, lag die Zahl der Gesprächsminuten letztes Jahr bei rund 47 Milliarden Minuten, 10 Milliarden weniger als noch 2024. Auch übers Handy wurde weniger telefoniert, dafür gab es mehr Videocalls und auch das verbrauchte Datenvolumen ist gestiegen. Seit 13 Jahren hat die EU keine neuen Mitglieder mehr aufgenommen. Das soll sich bald ändern, wenn es nach Kanzler Merz und Frankreichs Präsident Macron geht. In Montenegro ist über die Aufnahme von 6 Westbalkanstaaten diskutiert worden. Dieter Ebeling berichtet.
10: Wann dürfen die Westbalkanstaaten der Europäischen Union beitreten? Natürlich wird diese Diskussion der EU auch von anderen Ländern, beispielsweise der Ukraine, aufmerksam verfolgt. Kanzler Merz und Frankreichs Präsident Macron wollen mehr Erweiterungstempo. Schon bestimmte Fortschritte könnten den schrittweisen Zugang zum Binnenmarkt bringen. Und die Entsendung von Beobachtern in EU-Gremien soll auch möglich sein.
9: Die deutschen Fußballerinnen haben sich mit einem 2:0 gegen Norwegen vorzeitig den Gruppensieg gesichert. Damit ist die DFB-Elf jetzt schon für die WM in Brasilien im nächsten Jahr qualifiziert. Parallel dazu schlechte Nachrichten vom Männerteam. Nachwuchstalent Lennart Karl fällt nach einem Muskelbündelriss am linken Oberschenkel für die WM in Nordamerika aus. Bundestrainer Nagelsmann hat Offensivspieler Asanwe Draogo nachnominiert.
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1: Ich bin Joshua Heise. Kurz vor dem WM-Start muss Bundestrainer Nagelsmann auf Jungstar Lennart Kahl verzichten. Der 18-jährige Bayern-Profi hat sich im Training am Oberschenkel verletzt. Als Ersatz hat Nagelsmann Hassan Ouedraogo vom RB Leipzig nachnominiert. Und die Frauen-DFB-11 hat sich mit einem 2:0-Sieg gegen Norwegen frühzeitig für die WM in Brasilien nächstes Jahr qualifiziert. 4 Jahre als Bundestagsabgeordneter bringen genauso hohe Altersbezüge wie 28 Jahre Vollzeitarbeit. Das zeigt eine Berechnung des Bundestages als Antwort auf eine Linken-Anfrage, die dem Redaktionsnetzwerk Deutschland vorliegt. Die Linksfraktion fordert deshalb, Abgeordnete endlich auch in die gesetzliche Rentenversicherung einzubeziehen. Das Austauschprogramm Erasmus hat einen Meilenstein erreicht. Seit dem Start vor 39 Jahren hat es 1 Million Studierenden aus Deutschland zu einem Auslandsaufenthalt verholfen. Am häufigsten haben die Studis diesen laut deutschem akademischen Austauschdienst in Spanien, Frankreich und Italien verbracht. Europaweit haben seit Beginn über 17 Millionen Menschen einen Erasmus-Austausch gemacht. Bundeskanzler Merz ist nach dem EU-Westbalkan-Gipfel in Montenegro optimistisch. Die deutsch-französische Initiative zur schrittweisen Annäherung der Westbalkanstaaten an die EU stoße auf große Zustimmung.
2: Die klare Botschaft des heutigen Tages ist und wird bleiben: Wir wollen euch, weil wir ein strategisches Interesse daran haben, diese Staaten an uns, an die Europäische Union zu binden.
1: Der Verhandlungsprozess soll demnach einfacher werden. Länder wie Albanien oder Montenegro sollen schon vor einer Mitgliedschaft von EU-Regeln profitieren können, zum Beispiel beim Erasmus-Programm oder bei EU-Regeln zu Banküberweisungen.
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1: Hallo aus Deutschlands schönstem Mittelgebirge, dem Schwarzwald. Mein Name, Zara Roth. Ich lebe da, wo andere Urlaub machen und nehme euch mit auf meine Touren. Visit Black Forest ist der Podcast für alle, die gern in der Natur sind, gut essen gehen und eure klimafreundliche Reiseinspiration in 20 Minuten. Natürlich könnt ihr im Winter nach Teneriffa fliegen und so der Kälte entfliehen. Aber die alten Römer, Kaiser und Könige wussten schon, gerade in der kalten Jahreszeit ist der Schwarzwald ein idealer Ort für Erholung. In Thermen, Bädern und in unserer heutigen Zeit in Wellnesshotels mit Spa. Ich nehme euch mit in dieser Folge in den Nordschwarzwald. Erst nach Freudenstadt an den Langenwaldsee, wo ihr saunieren, dinieren und meditieren könnt. Und dann weiter nach Pfalz-Grafenweiler in ein Wellnesshotel der Extraklasse, das einst eine Sägemühle war. Also, los geht's! Von Westen aus geht es Richtung Schwarzwald über die Autobahn A5 Karlsruhe-Basel. Da fahren wir in Appenweier ab Richtung Freudenstadt. Die Strecke ist gut beschildert. Es geht bergauf, es ist kurvenreich und schön durch den Wald. Natürlich könnt ihr auch mit dem Zug nach Freudenstadt fahren und dann ein Taxi zum Hotel nehmen.
2: Jetzt sitze ich hier mit Christoph Kaltenbach, freue mich über dieses Hotel Langenwaldsee, was ich noch gar nicht richtig kenne. Bin zum ersten Mal hier und ich habe mir die ganze Liste durchgeguckt der möglichen Hotels und habe gedacht, hier will ich mal hin. Weil das so eine Mischung war aus modern, mittendrin im Schwarzwald und sehr familiär.
3: Das beschreibt uns eigentlich relativ gut, genau das sind wir. Wir sind eigentlich ein bisschen verstecktes Haus, das nicht sonderlich groß ist. Wir haben eine wunderschöne Alleinlage hier am Langenwaldsee. Wir haben unten einen wunderschönen Wellnessbereich mit dem Blick raus auf den See, zu unseren Schwänen, zu unseren Enten. Wir haben eine sehr mystische Anlage, eine kleine Schwarzwaldperle mit einer sehr romantischen Landschaft hier eingebettet in den Schwarzwald. Die Alleinlage am See, die Ruhe, die die Anlage ausstrahlt, das ist ein sehr schöner Zufluchtsort für unsere Gäste. Egal ob jetzt in der herbstlichen Stimmung, wo sich natürlich das Laub der Bäume wunderschön färbt, oder dann auch später jetzt, wenn der Wintereinbruch kommt, wenn die Tannenwipfel dann schön verschneit sind und nachts dann schön beleuchtet werden um den See rum. Sehr mystisch. Eine Geborgenheit, die familiäre Struktur hier macht natürlich sehr viel aus. Und wir sind ja kein großer Betrieb, wir sind ein kleiner Betrieb hier am See. Wir sind natürlich über die Jahre gewachsen, wir werden ja 100 Jahre alt als Betrieb oder als Hotelbetrieb. Beziehungsweise mein Urgroßvater hat angefangen mit einer Sägemühle hier am Vorbach, am Langenwaldsee.
2: Das heißt, der war Handwerker eigentlich?
3: Eigentlich sind wir relativ grobschlächtig, wir waren Säger und Eiser. Neben unserem Gelände, beziehungsweise wir haben das Gelände wieder dazugekauft, jetzt nach knapp 100 Jahren, waren Eisfeuer, da wurde früher geeist und das Eis dann in die Eiskeller gebracht, damals gab es noch keinen Strom. Und so ging das dann auch langsam hier los, als ums Jahr 1900 rum dann Freudenstadt Kurstadt wurde, wo dann langsam die ersten Touristen sich hier eingefunden haben. Hat meine Urgroßmutter, sie war damals Köchin, begonnen hier am See. Die erste Eiscreme, wegen dem heißt es ja heutzutage noch Eiscreme, das war ja damals keine Kugel Eis, sondern eine Creme, mehr oder weniger, die da angerührt wurde und dann am See verkauft wurde, so circa um das Jahr 1925, 30.
1: Oder ich erkläre es kurz, gell? Hallöle! Also, Christoph Kaltenbachs Urgroßmutter hat angefangen, mit dem Eis aus dem Langenwaldsee Eiscreme zu machen. Und das ging so. Das Eis wurde gecrasht und in einen Kupferkessel getan. Dort wurde es dann mit Salz vermengt und dann da rein kam dann ein kleinerer Kupferkessel, also in den großen rein. Und in den kleineren kam dann die gute Schwarzwälder Sahne, Zucker, Beeren, Schokolade etc. pp. Diese Salz-Eis-Mischung, die hat dann praktisch der Masse im Kessel die Temperatur entzogen und so konnte man die ersten Eiscremes anrühren. Ganz ohne Strom. Lecker. Okay, die war halt mehr eine Creme und nicht so brettharte Dinger wie heute aus eurer Tiefkühltruhe, gell? Alla, das war's schon, gell? Tschüssle.
2: Ihr seid ein Familienbetrieb. Also ich habe gerade schon zwei kleine Jungs rumhüpfen sehen, die gehören dazu. Das ist sozusagen der Nachwuchs, für den sorgt ihr selber. Und ansonsten arbeitet die Frau mit und die Eltern auch sogar noch.
3: Genau, das ist richtig. Meine Eltern sind noch im Betrieb, mein Onkel ist noch im Betrieb. Er betreut so ein bisschen die Entspannungstherapie im Haus. Meine Frau möchte da in diesem Bereich jetzt mit einsteigen. Sie ist aktuell bei mir an der Rezeption, in der Reservierung, in der Geschäftsleitung natürlich. Und ja, die Jungs sind natürlich auch da. Ob sie das dann irgendwann mal weiterführen möchten oder nicht, das ist den beiden überlassen. Das halte ich so, wie es bei mir auch gemacht wurde. Wenn man das freiwillig machen möchte und wenn man seine Freude dran hat, dann ist die Gastronomie wunderschön. Wenn man dazu gezwungen wird, dann ist es doch sehr mühsam. Ich habe immer nebenbei irgendwo hier gearbeitet. Für mich war relativ schnell klar, dass ich den Betrieb auch übernehmen möchte. Habe dann eine Kochausbildung gemacht. Bin damit in die Fußstapfen der Generation vor mir getreten. Unser Haus wurde schon immer von Köchen geführt. Ob es die Urgroßmutter war, die Großmutter, mein Vater als Koch oder jetzt auch ich und habe dann später noch ein duales Studium gemacht, um so ein bisschen den betriebswirtschaftlichen Aspekt auch mitzunehmen. Und meine Frau kommt zum Glück auch aus dem Tourismus und wir machen das eigentlich ganz gut miteinander. Wir haben einen sehr gut laufenden Betrieb, wir haben ein sehr gutes Betriebsklima.
2: Woran merkt man das immer, dass die Mitarbeiter lange hier sind, oder?
3: Das ist eigentlich unser wichtigstes Gut, das wir haben. Wir haben unser Küchenchef, unsere Restaurantleitung sind beide über 40 Jahre im Betrieb.
2: Wow, okay.
3: Wir haben dieses schöne Wort Fluktuation, das gibt es bei uns eigentlich nicht. Wir haben aktuell keine offenen Stellen. Wir haben ein sehr gutes Miteinander im Team.
1: Kommen wir zum Essen und zur Entspannung. Jetzt geht's weiter ins Spa am See. Hallenbad, Seeblick, finnische Sauna, Sanarium, Salzgrotte, Infrarot, Aromadampfbad, Wasserbetten, Sonnenterrasse und vor allem Behandlungen. Deborah Kaltenbach und ihr Team haben sich hier nicht nur, aber auch ganz besonders auf Paare eingestellt.
4: Weil wir da im Prinzip einen Raum perfekt dafür gestaltet haben, in dem auch zwei Massageliegen sind. Mhm. Und das Pärchen kann da auch zeitgleich massiert werden von im Prinzip zwei Masseurinnen oder Masseuren. Wobei bei uns sind es Frauen, bis auf den Onkel der Familie. Der macht ja diesen Bereich Qigong, Reiki, Entspannungstherapie. Mhm. Der Bereich Entspannungstherapie ist komplett kostenlos bei uns. Das heißt,

0: heißt, die Gäste können ganz spontan, können sie sich anmelden. Mhm. Viele gehen dann und reisen dann ab und sagen, Mensch, das war richtig toll. Das habe ich davor noch nie gemacht, aber ich kann mir gut vorstellen, das auch in meinen Alltag zu integrieren, weil es auch im Prinzip darum geht, die Atmung besser zu kontrollieren und einen besseren Fokus für sich zu finden. Und die Bewegung, das spielt auch eine riesengroße Rolle. Das findet bei uns in der Salzgrotte statt, weil da die Luft einfach super toll ist und man ist auch wirklich so ein bisschen isoliert von allem drumherum. Man kann sich viel besser fokussieren auf das, was jetzt gerade passiert. In den Sommermonaten, wenn das Wetter gut ist, findet es auch gerne mal draußen statt mit Blick auf den See.
1: Wenn euch das Programm im Hotel Langenwaldsee japanisch vorkommt, dann liegt das an Peter Kaltenbach. Er bringt das Zen nach Freudenstadt, wenn man so will. Ihr könnt Qigong-Intensivkurse bei ihm besuchen oder eine japanische Teezeremonie bei ihm buchen. Seine Hingabe und Begeisterung ist ansteckend.
2: Hatsugama ist der erste Tee im neuen Jahr. Also wenn das neue Jahr begonnen hat, lädt der Lehrer zum Hatsugama ein. Und da kommen die ganzen Schüler und da gibt es nettes Essen. Und da gibt es die erste Schale Tee, die zweite Schale Tee, den dicken Tee und den dünnen Tee gibt es da. Und so kam ich zum Teeweg. Und das ist jetzt 15 Jahre her. Ich gehe immer noch regelmäßig zu ihm, zum Ulrich Haas ist das. Mhm. Der war 10 Jahre im Kloster in Kyoto, also das ist ein ordinierter Zen-Mönch. Mhm. Und bei dem habe ich alles gelernt. Ne? Und bin natürlich weit davon entfernt, alles über den Tee zu wissen, weil es hört nie auf. Aber ich praktiziere seitdem Tee. Und hier hat mich gerade mein Neffe angesprochen, die machen ja da vorne so ein kleines Gartenlandschaft. Werde ich auch das mobile Teehaus ab und zu aufbauen, um dort Tee zu machen. Das ist mein Weg, der Teeweg.
3: Der Peter bringt jetzt den japanischen Tee nach in den hohen Schwarzwald. Das ist jetzt so die
2: Eigentlich
3: Aufgabe.
2: Schon, ich bringe den Teeweg. Den Tee gibt es schon so lange. Den Matcha-Tee, den kennt ihr ja alle. Und ja. Die Teezeremonie und was das bedeutet, den Teeweg zu gehen, das bringe ich so ein bisschen. Ja, das kann man dann bei mir ganz minimal erfahren, wie das funktioniert.
1: Entspannung macht hungrig. Es geht ab ins Restaurant. Die Familie Kaltenbach nutzt so gut wie gar keine Convenience-Produkte. Und sie schlachten sogar selbst.
4: Wir schlachten 3, 4, 5 Rinder im Jahr, verwerten die komplett. Wir beziehen bis zu 150 Rehe im Jahr direkt vom Förster. Können die komplett selber verwerten, auf Karte setzen. Wir können auch viele altdeutsche Gerichte.
5: Was denn zum Beispiel?
4: Zum Beispiel aus den geschlachteten Kühen, die vom Zwillingsbruder meines ehemaligen Küchenchefs kommen. Das ist Bio-Ammenhof. Die Jungrinder schlachten, dann können wir daraus Sauerbraten machen, Kalbsgulasch, die Rouladen, den Rostbraten, Geisburger Marsch, eine Ochsenbrust, Ochsenfleischsalat, Ochsenschwanzsuppe etc. Also im Prinzip das komplette Tier wirklich verwerten. Und das spiegelt sich dann auch wieder auf dem Preis.
5: Auch die Innereien?
4: Auch die Innereien und die Knochen. Die Knochen lassen wir teilweise sägen vom Metzger. Mhm. Beziehungsweise ziehen natürlich unser Schüt draus. Die Innereien können wir auf Karte setzen. Bei uns gibt es Kutteln auf der Karte, bei uns gibt es Nieren auf der Karte, bei uns gibt es Herz auf der Karte. Nicht immer. Wenn wir es da haben, haben wir es da. Und wenn es halt aus ist, dann streichen wir es wieder runter.
1: Mir empfiehlt der Chef, das Regulasch zu probieren. Das ist am Tag zuvor noch als Reh durch den Schwarzwald spaziert und wahrscheinlich kannte es der Jäger auch beim Namen. Es schmeckt aber trotzdem oder genau deshalb ausgesprochen gut. Die Portionen sind groß und das Fleisch zergeht förmlich auf der Zunge. Mit der Schwarzwaldcard 365 könnt ihr in und um Freudenstadt einiges kostenlos erleben. Mit den Kleinen könnt ihr ins Kinder- und Familienmuseum Experimenta. Im benachbarten Bayersbronn wartet Haufs Märchenmuseum auf euren Besuch. Und in Pfalz-Grafenweiler, ebenfalls nicht weit weg, könnt ihr bei Pfau erleben, wie der berühmte Schinken geräuchert wird. Und natürlich auch gleich probieren.
5: Lecker!
1: Apropos, weiter geht's in die Waldseegmühle nach Pfalz-Grafenweiler.
6: Jetzt bin ich angekommen im Hotel Waldseegmühle und bin direkt nach dem schönen Gassi durch den Wald. Man hört's schon, in der Zinsbach-Therme. Hier kann man auch hin, wenn man kein Hotelgast ist. Also überall schöner Steinboden, Garderobenständer sind Birkenstämme. Und dann kommt man rein und es ist wirklich alles dabei, was das Herz begehrt. Ein Sohle-Dampfbad mit Aromadüften, jegliche Form von Duschen, ein Waldkräuterbad. Das ist sehr interessant. Da ist dann in der Mitte eine große kupferne Schale, wo verschiedenste Kräuter drauf liegen, die dauernd von unten erhitzt werden. Dann natürlich die klassische finnische Sauna, 80 bis 100 Grad, mit wunderschönem Blick in den Innenhof, der natürlich im Winter weiß ist. Also eine Panoramasauna und die Zirbenholzsauna. Das ist ja ein Geheimtipp. Die gibt es nicht überall. 45 bis 65 Grad. Und Zirbenholz, das weiß man schon seit Hunderten von Jahren, nicht nur im Schwarzwald, hat besondere Stoffe drin, wie Limoson, Favonide und ätherische Öle. Ich persönlich zum Beispiel mache mal ein bisschen Zirbenspray aufs Kopfkissen, kann man besser schlafen. Manche Leute haben auch ihr ganzes Bett einfach aus Zirbenholz. Und die Wände hier in der Sauna, die sind aus Himalaya-Salz, aus Salzkristallen, die von hinten hinterleuchtet sind. Was auch nochmal eine tolle Atmosphäre gibt und auch super für die Atemwege ist. Oh, es duftet. Im Innenhof ist ein Haus der Stille. Das ist auch was Besonderes. Hier ist Zutritt nur ab 14 Jahren, weil da muss man wirklich ganz leise sein. Und da sind auch schöne große Betten. Ja, im Hof draußen kann man schön einmal durch den Garten spazieren. Hier ist auch ein beheizter Außenpool, der auch im Winter genutzt wird. Und im Haus der Stille kann man wirklich, die komplette Front ist aus Glas, Blick auf den Wald und auf den Hof, kann man sich auf ein Doppelbett kuscheln und richtig es sich gut gehen lassen. Getränke gibt es da auch und hier ist dann auch nebendran der Yoga- und Gymnastikraum. Teil der Zinsbach-Therme ist auch ein richtig gut ausgestatteter Fitnessraum, der wirklich fast keine Wünsche offen lässt. Gehen wir mal wieder rein. Gucken uns den Ruhebereich an. Wunderschön. Hier kommt Crushed Ice aus der Decke. Kann man sich schön mit abreiben. Dann Teil der Therme ist auch noch ein Innenpool. Wunderschöne Atmosphäre. Tür auf. So, jetzt geht's in den Innenpool. Wunderschön Mosaik. Hier kann man schon ein paar Bahnen schwimmen. Auch hier angeschlossen im Ruhebereich. Und wenn man dann durch den Ruhebereich am Pool durchgeht, kommt man zum Zinsbach-Bistro. Und da gibt es dann am Nachmittag eine Käse- und eine Wurstplatte, Kaffeekuchen für den kleinen Hunger zwischendurch. Riecht schon sehr gut. Fragen wir mal, was es heute gibt. Ah ja, Kaffeemaschine, süße Teilchen, Torte, Obst, Müsliriegel, auch Hafermilch, eine wunderschöne Käse- und Wurstplatte, Salat und eine schöne Gulaschsuppe. Zeitung kann man auch dazu lesen. Hier sind verschiedene Brettspiele bei. Also hier ein Wochenende zu verbringen, ist mehr als gut möglich. Ich würde sogar so weit gehen zu sagen, dass eine Woche hier auch schön Spaß machen kann. Weil da gibt es ja dann noch die verschiedenen Anwendungen, Kosmetikanwendungen. Also man kann sich die Nägel schön machen. Dann streffe ich nachher natürlich noch das Ehepaar Ziegler, wenn ich mich fertig entspannt habe. Und red mit denen über die ganzen Events, weil was das Hotel Waldseckmühle so besonders macht, sind die ganzen Veranstaltungen, die hier stattfinden. Aber jetzt brauche ich erstmal nochmal einen Sauerland.
1: Natürlich könnt ihr auch hier von Lomi Lomi über Detox bis hin zu Hotstone, Massagen buchen und verschiedene Bäder, Kosmetikanwendungen. Das ist aber noch nicht alles. Ulla und Sonja bieten hier Waldbaden und Yoga an. Die Chefs im Hotel sind Sabine und Martin Ziegler. Sabine macht erstmal Lust auf Weintrinken und Yoga im Wald.
7: Die beiden haben eine tolle Kombination und kennen auch viele schöne Fleckle im Wald, die viele noch nicht kennen.
8: Macht man dann Yoga im Wald, oder wie?
7: Ja, wir machen Yoga im Wald und wir machen sogar kombiniert mit Wein, Yoga, Waldbaden und Wein.
6: Was? So, jetzt bitte der herabschauende Bordeaux.
7: Und dann nee, wir bleiben auch da regional.
6: Okay.
7: Wir versuchen schon die edlen Tröpfel aus dem Badischen zu genießen.
8: Sehr schön.
6: Also da muss man einen Baum machen. Das ist im Yoga die Position, wo man ein Bein sozusagen in der Luft hat. Und gleichzeitig ein Schlückchen vom Spätburgunder. Sollte möglich sein nach dem Kurs.
7: Genau. Das ist der krönende Abschluss.
1: Das Ehepaar Ziegler hätte auch ein Ausflugs-Wellness-Hotel machen können und die schöne Natur drumherum einfach für sich sprechen lassen. Aber das hat ihnen nicht gereicht. Ihr USP, wie man so schön sagt, also Alleinstellungsmerkmal, sind neben der tollen Therme und der Lage die Events. Bei den Zieglers kann man das ganze Jahr über feiern. Auch Weihnachten kann man sich hier bekochen lassen.
7: Das ist richtig. Wir haben die Erfahrung gemacht, dass je länger, je mehr junge Familien oder überhaupt Familien hierher kommen, auch an Heiligabend zum Essen, weil keiner mehr wirklich selber was machen möchte und einfach die ganze Familie sich verwöhnen lassen will.
8: Ja, früher stand dann halt traditionellerweise die Mutter die ein, zwei Tage in der Küche und die hat dann nicht so viel von Weihnachten gehabt vielleicht genau, selber.
7: So,
8: ne?
7: So ist es, ja, so ist es. Und so kann die ganze Familie sich einfach fallen lassen und verwöhnen lassen.
8: Ja, schön. Und dann geht's eigentlich lustig so weiter. Ihr habt ein Heilige Drei-König-Buffet, ihr habt Fischwochen, ihr geht so wirklich mit dem Jahr, was die Natur und die Feste so zu bieten haben.
7: Wir versuchen wirklich nach Jahreszeiten unsere Kulinarik zu gestalten und versuchen auch sonst so ein bisschen jede Jahreszeit zu einem Event zu gestalten.
8: Ja. Also die Wildwochen sind jetzt bis November gewesen. Genau. Da gibt es dann immer das Frischeste aus dem Wald. Kennt ihr wahrscheinlich auch jedes Reh beim Namen oder zumindest den Jäger?
7: Den Jäger auf alle Fälle.
1: Wellness, check. Essen, check. Was fehlt jetzt noch? Naja, klar, die Wandertipps. Direkt ab dem Hotel könnt ihr die Augenblickrunde Kälberbronn erwandern.
9: Einen herrlichen Blick Richtung Schwäbische Alb und auf Kälberbronn. Ist wirklich ein schöner Rundweg. Über die Hügel und Weiten und durch den Wald auf schmalem Pfaden. Und wirklich nicht anstrengend, genau richtig.
6: Ja, hier an der Sommerseite kann man mal einen kurzen Halt machen. Hier ist nämlich ein Schnapsbründle an der Sommerseite. Ein Baumstamm mit einem Häuschen drum. Macht man die Tür auf. Und dann Mirabelle, Williams, Obstler, Kirschwasser, eine kleine Kasse, 1 Euro je Schnaps drin. Einen passenden Trinkspruch gibt's auch. Ein Schnaps am Morgen vertreibt Kummer und Sorgen. Hier wird richtig gesund gelebt am Schwarzwald. Toll. Also ein kurzer Halt. Ein Stehtisch ist auch da, falls man sich irgendwo festhalten muss nach dem dritten Mirabellchen. Und ja, mit genug Zielwasser kann man dann auch den Rest der Augenblickrunde, glaube ich, ganz fröhlich absolvieren.
1: Na denn, Prost!
10: Prost, ja, zum Wohl!
1: Fast kein Wanderweg im Schwarzwald ohne Schnapsbrunnen. Ein charmanter Brauch von Alters her. Für jeden Kilometer gibt's Likör. Wer Weitblick sucht, dem sei eine Wanderung zum 35 Meter hohen Aussichtsturm bei Bösingen empfohlen. Der steht noch als Überbleibsel der 700 Jahre alten Mandelburg und bietet einen wunderbaren Rundblick über die Region. Fazit. Also, ich muss schon sagen, wir leben in schönen Zeiten. Wo früher gehackt, gesägt, gebohrt und geschrubbt wurde, bevölkern heute Menschen die Saunen, Restaurants und Relax-Liegen im Schwarzwald. Einen Überblick über alle Wellness-Hotels findet ihr auf schwarzwaldtourismus.info unter Erleben und Wellness. Ich wünsche euch eine entspannte Zeit. Wenn euch die Folge gefallen hat, dann drückt auf Folgen, abonniert ihn, empfiehlt uns weiter. Alle Infos und Links findet ihr außerdem in den Shownotes. Vielen Dank fürs Zuhören und hoffentlich bis bald im Schwarzwald. Eure Zara.
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1: Ich bin Joshua Heise. Kreml-Chef Putin hat ein Treffen mit dem ukrainischen Präsidenten Selenskyj abgelehnt. Selenskyj hatte in einem offenen Brief vorgeschlagen, an einem neutralen Ort wie der Schweiz über ein Kriegsende zu verhandeln. Putin nannte den Ton des Schreibens unverschämt. Stattdessen hat er sich mit Altkanzler Schröder getroffen und ihn erneut als möglichen Vermittler mit der EU ins Spiel gebracht. Böllerwürfe, Raketenbeschuss und immer wieder Gewalt. Die Deutsche Bahn reagiert auf zunehmende Risiken für ihre Sicherheitskräfte und testet deshalb in Berlin jetzt Schutzhelme für spezielle Einsatzteams. Zoe Tassovali berichtet.
2: Sie sehen aus wie kleine schwarze Polizeihelme mit herunterklappbarem Visier. Zum Standard sollen diese Helme aber nicht werden. Sie sollen nur dann zum Einsatz kommen, wenn eine Lage zu eskalieren droht. Bewährt sich der Test in Berlin, könnten die Helme ab dem kommenden Jahr bundesweit eingeführt werden. Die Bahn setzt außerdem auf mehr Sicherheitspersonal, Bodycams und zusätzliche Deeskalationstrainings.
1: Mit Rock am Ring und Rock im Park haben zwei der größten Musikfestivals Deutschlands begonnen. Am Nürburgring werden rund 90.000 Besucher erwartet, in Nürnberg etwa 80.000. An den drei Festivaltagen stehen insgesamt rund 70 Konzerte auf dem Programm. Zu den bekanntesten Acts gehören Iron Maiden und Linkin Park. Beide Festivals sind nach Angaben der Veranstalter komplett ausverkauft.